0: Das Lagezentrum der Städteregion Aachen ist in ständigem Austausch mit den Krisenstäben in Belgien. Dort mussten wegen des Brandes schon einige hundert Menschen ihre Wohnungen und Häuser verlassen. Vorsorglich warnt deshalb die Stadt Monschau etwa 4000 Einwohner mehrerer Ortsteile vor. Nach Behördenangaben lässt sich durch die Ausbreitung des Waldbrandes im Hohen Venn ein Übergreifen auf Teile von Monschau nicht vollständig ausschließen. Auch die Einrichtung von Notunterkünften ist geplant.
1: Zehntausende Menschen haben im Berliner Tiergarten die Technoparade Rave the Planet gefeiert. Die als Demonstration gemeldete Veranstaltung stand unter dem Motto Imagine Love. Es war das erste Großereignis nach dem mutmaßlich islamistischen Anschlag beim Christopher Street Day vor 3 Wochen. Die Polizei war mit rund 1500 Beamten im Einsatz. Die Parade begann mit einer Schweigeminute für die Opfer des Anschlags. Polizei und Feuerwehr sprachen von einem störungsarmen Verlauf. Laut einem Polizeisprecher gab es fast 40 vorübergehende Festnahmen. Bei der Leichtathletik-EM in Birmingham hat es heute Abend 3 Medaillen für das deutsche Team gegeben. Die Speerwerfer sorgten sogar für einen Doppelsieg. Aus Birmingham, Jens-Jörg Krieg.
2: Das Beste kommt zum Schluss. Im letzten Versuch hat Speerwerfer Julian Weber noch einmal alles rausgehauen. Sensationelle 90,40 Meter. Damit verdrängte Weber Teamkollegen Nick Thumm auf Rang 2 und krönte sich zum zweiten Mal zum Europameister. Für Thumm ist EM Silber der größte Erfolg seiner noch jungen Karriere. Spektakel bot auch die deutsche 4x100 Meter Staffel. Auch ohne Owen Anser, den Europameister über die 200 Meter, sprintete das DLV-Quartett zu Silber. Den Sieg sicherten sich die favorisierten Briten. Bronze holte Belgien.
1: Und bei der Schwimm-EM in Paris hat Johannes Liebmann sein 2. Gold geholt und das in Weltrekordzeit. Er siegte über 1500 Meter Freistil. Und in der 2. Fußball-Bundesliga sind im Abendspiel zwischen Kaiserslautern und Karlsruhe keine Tore gefallen. Das waren die Nachrichten. Das Wetter in Deutschland, heute Nacht Wolken und vor allem im Nordosten und im Süden einzelne Schauer, 21 bis 15 Grad. Tagsüber Sonne, Wolken und vor allem im Süden Schauer und Gewitter, 21 bis 24 Grad, im Norden und Osten sonst bis 32 Grad. Und am Montag wechselhaft mit Schauern, im Süden wieder Gewitter, 21 bis 25 und am Dienstag Wolken bis 27 Grad. Es ist 2.03 Uhr.
3: Und das ist der Verkehrsservice in der ARD-Hitnacht. Zunächst Achtung nochmal der Falschfahrer auf der A4, Kirchheimer Dreieck Erfurt. Zwischen Eisenach West und Herleshausen kommt Ihnen der Falschfahrer entgegen. Fahren Sie bitte äußerst rechts und überholen Sie nicht, lassen Sie das Radio an. Wir melden, sobald die Gefahr vorüber ist. Dann die amtliche Gefahrinformation wegen aktueller Waldbrände in Rheinland-Pfalz, Nordrhein-Westfalen, im Saarland und in Belgien kann es zu Rauch- und Brandgeruch kommen. Es besteht dort noch keine akute Gefahr, außer in Monschau, in den Ortsteilen Kalter Herberg und Mützenich sollten sich die Anwohner bereits auf eine mögliche Evakuierung vorbereiten. Bitte hier den Notruf nur wählen bei einem konkret erkennbaren Brand, einer akuten Gefahr oder einem medizinischen Notfall. Ansonsten, wenn es um Infos geht, gerade in und um Monschau, melden Sie sich bitte beim Rathaus der Stadt. Das ist die ganze Nacht durchgehend besetzt. A1 Lübeck Richtung Fehmarn zwischen Neustadt, Pelzerhaken und Linsan in beiden Richtungen wegen eines Polizeieinsatzes gesperrt. Achtung Falschfahrer auf der A43 Recklinghausen-Münster zwischen Rastplatz Bringfortsheide und Dülmen kommt Ihnen der Falschfahrer entgegen. Bitte fahren Sie äußerst rechts und überholen Sie nicht. A43 Recklinghausen-Münster zwischen Rastplatz Bringfortsheide und Dülmen ist der Falschfahrer unterwegs. Bitte Obacht in beiden Richtungen. So, dann schauen wir auf die A1 Bremen Richtung Osnabrück. Zwischen Bramschau und Osnabrück Nord nach einem Unfall die Vollsperrung. A57 Köln Richtung Krefeld zwischen dem Kreuz Meerbusch und Krefeld Zentrum wegen Bauarbeiten bis Montag früh gesperrt. Die A61 Mönchengladbach-Venlo zwischen dem Kreuz Mönchengladbach und Mackenstein in beiden Richtungen wegen Brückenarbeiten bis Dienstag gesperrt. Und die A448 Bochum-West Richtung Dortmund-Witten zwischen dem Dreieck Bochum-West und Bochum-Süd wegen Bauarbeiten bis Montag gesperrt. Na dann wünschen wir eine gute und unfallfreie Fahrt durch diese Nacht.
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3: Mit Markus Poschlaut am Mikrofon. Hallihallo aus Erfurt. Diese Grüße gehen raus ins ganze Land. Gleich mit Taylor Swift. Vorher noch Multi-Special. Cold Days

ARD Hitnacht. 2 Uhr und 9 ist es. Wir schauen nochmal auf die Straßen. Zunächst die Entwarnung auf der A4 Kirchheimer Dreieck Erfurt. Hier ist kein Falschfahrer mehr unterwegs zwischen Wommen und Herleshausen. Aber auf der A43 Münster Richtung Recklinghausen zwischen Dülmen und Marl-Sinsen weiterhin der Falschfahrer. Fahren Sie bitte äußerst rechts, überholen Sie nicht. Lassen Sie das Radio an. Wir melden, sobald die Gefahr vorüber ist. Ihnen eine gute Fahrt. Durch diese Nacht mit Taylor Swift.

0: singt Taylor Swift. Hier bei uns in der ARD Hitnacht. In dieser Sendung können Sie sich gerne auch mit einklinken, wenn Sie möchten. Per Telefon geht das auf der 0800 80 80 110. Da können Sie grüßen, Sie können Ihre Gedanken loswerden. Nur Musikwünsche geht da dann nicht, ne? Das wissen Sie ja, Musikwünsche erfüllen wir hier in der Nacht nicht. Aber wir haben ein offenes Ohr.
1: Hallo, hier ist der Patrick aus Bergisch Gladbach. Sitzt schon seit über 2 Stunden in meinem Vorgarten, höre die ARD Hitnacht. Du, Markus, bist ein super Moderator.
0: Ach,
1: und ich freue mich, dass Pokal und Bundesliga wieder losgehen. Und ich bin Fan von der Borussia, auch von der Schwarz-Weiß-Grün. Alles Gute,
0: Dankeschön. Ja, danke schön für diese Meldung. Und eine gute Nacht weiterhin. Schönes Zuhören hier noch bei der ARD Hitnacht gleich mit Uriah Heep. Und diese Klänge hier ganz klar sind in Excess mit Beautiful Girl.

2.24 Uhr. Grüße gehen raus an alle Autos, die gerade unterwegs sind in den Urlaub, wie zum Beispiel auch Familie Knoll, die uns geschrieben hat, sitzen gerade im Auto in den Urlaub aus Bayern an die Ostsee und hören euer cooles Programm im Radio. Wir sind schon mega müde, die Kinder schlafen, kann ich gut verstehen, aber sie halten hier allesamt gut durch. Das merke ich, liegt natürlich auch an der Musik, die hier vorbereitet wurde. Bei dem Song kann man gar nicht müde werden. So laut wie es geht, ohne dass die Kinder wach werden. Mike Oldfield.

0: Randy Crawford und Zucchero mit Diamante. Und damit ist es 2.32 Uhr. Das ist der Verkehrsservice in der ARD-Hitnacht. Entwarnung auf der A4, Kirchheimer Dreieck, Erfurt. Kein Falschfahrer mehr zwischen Wommen und Herleshausen. Und Entwarnung auch eben reingekommen auf der A43, Münster Richtung Recklinghausen. Da gibt's auch keinen Falschfahrer mehr zwischen Dülmen und Marl-Sinsen. Wieder freie Fahrt. Dann die amtliche Gefahreninformation. Wegen aktueller Waldbrände in Rheinland-Pfalz, Nordrhein-Westfalen, im Saarland und Belgien kann es zu Rauch- und Brandgeruch kommen. Es besteht aber keine akute Gefahr. In Monschau, in den Ortsteilen Kalterherberg und Mützenich sollten sich die Anwohner jedoch bereits auf eine mögliche Evakuierung vorbereiten. Bitte hier nur den Notruf bei einem konkret erkennbaren Brand wählen oder bei einer akuten Gefahr oder natürlich bei einem medizinischen Notfall. Für alles andere hat aber auch die Stadt Monschau da eine Telefonnummer eingerichtet. Die finden Sie auf monschau.de. Rathaus ist auch die ganze Nacht über besetzt. So, kommen wir zu den weiteren Meldungen. Das ist die A1 Lübeck-Fehmarn zwischen Neustadt-Pelzerhaken und Lensahn in beiden Richtungen noch immer wegen eines Polizeieinsatzes gesperrt. Und die A57 Köln Richtung Krefeld zwischen dem Kreuz Meerbusch und Krefeld-Zentrum. Bauarbeiten bis Montag früh, die Sperrung. Gute Fahrt!
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0: Mit Markus Poschlott am Mikrofon. Ich grüße aus Erfurt. Ja, und zwar ins ganze Land. Kim Wilde ist das jetzt. Mit You Came. Hallo zusammen und guten Morgen.

Es ist 2.37 Uhr. Hier ist die ARD-Hitnacht. Achtung, es gibt einen Falschfahrer auf der B10. Ulm Richtung Stuttgart zwischen Reichenbach-Hochdorf und der Ausfahrt Deizisau B10. Da kommt Ihnen der Falschfahrer entgegen. Fahren Sie bitte äußerst rechts. Überholen Sie nicht. Nochmal auf der B10 Ulm Richtung Stuttgart zwischen Reichenbach-Hochdorf und der Ausfahrt Deizisau B10. Da ist der Falschfahrer unterwegs. Bitte äußerste Vorsicht beidseitig und lassen Sie das Radio an. Wir melden, sobald die Gefahr vorüber ist. Gute Fahrt Ihnen.

0: Niemals dran gezweifelt, singt Udo Lindenberg hier in der ARD Hitnacht. So, freue mich, dass Sie mit dabei sind und dass Sie heute Abend auch wieder an diesem frühen Sonntagmorgen, in der Nacht zum Sonntag, wie immer Sie es auch sehen, es sich offenbar wirklich gemütlich machen und nebenbei das Radio laufen haben.
1: Ja, da ist der Leo und die Moni aus Niederhaching. Wir hören auch wieder heute Hitnacht, sitzen am Balkon, weil nur saugute Luft draußen ist und wir haben wunderbare Kerzen aufgebaut. Und wie gesagt, und lassen uns von deiner super guten Musik berieseln, die einfach affengeil ist. Ja. Bleibt gesund, schöne Grüße an dich und an die Nation und bis bald mal wieder. Vierte, servus.
0: Ja, danke schön und viele Grüße nach Unterhaching. Und da habe ich doch eben schon gedacht, Mensch, so mit Kerzen und draußen sitzen, da seid ihr nicht alleine. In Stuttgart ist das auch der Fall, aber ganz, ganz anders.
2: Ja, hier ist Herr Milan aus Stuttgart. Bei mir ist circa 300 Balkons. Alle sind leer. Nur mein Balkon ist voll mit Kerze und mit Trollinger und Lemberger. Gute Zeit für Sie. Ciao, ciao.
0: Also wenn Sie in Stuttgart leben, in so einem Gebiet, wo 300 Balkone einzusehen sind, und da ist dieser eine Balkon, und da sieht man, da sind Kerzen drauf und Lichterketten. Und dort muss sie sitzen, die eine Hörerin, die hier nachts in Stuttgart auch draußen die gute Musik genießt.
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0: Jawohl, genießen Sie die Zeit und melden sich gerne auch, wenn Sie möchten. Telefonisch geht das auf der 0800 80 80 110. So, Obacht bitte weiterhin auf der B10, Falschfahrer Ulm Richtung Stuttgart. Zwischen Reichenbach-Hochdorf und der Ausfahrt Deizisau B10 kommt Ihnen weiterhin der Falschfahrer entgegen. Äußerste Vorsicht, überholen Sie nicht, fahren Sie rechts und lassen Sie das Radio an. Wir melden, sobald die Gefahr vorüber ist. So, Camouflage sind jetzt die nächsten. Für jeden Balkon im Land. Love is a Shield.

Die ARD-Hitnacht spielt John and Vangelis und Eros Ramazzotti. Bio Bella Cosa. Kommt jetzt hier die schönste Sache.

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1: Um 3 Uhr mit Milat Kupay. Die Waldbrandsituation im Hohen Venn in Belgien hat sich deutlich zugespitzt. Die Flammen haben sich in den letzten Stunden weiter ausgebreitet und drohen auch Gebiete in Nordrhein-Westfalen zu erfassen. Weitere Bewohner der Stadt Monschau wurden aufgefordert, sich auf eine mögliche Evakuierung vorzubereiten. Aus Monschau, Arndt Lorenz.
2: Das Lagezentrum der Städteregion Aachen ist in ständigem Austausch mit den Krisenstäben in Belgien. Dort mussten wegen des Brandes schon einige hundert Menschen ihre Wohnungen und Häuser verlassen. Vorsorglich warnt deshalb die Stadt Monschau etwa 4000 Einwohner mehrere Ortsteile vor. Nach Behördenangaben lässt sich durch die Ausbreitung des Waldbrandes im Hohen Venn ein Übergreifen auf Teile von Monschau nicht vollständig ausschließen. Auch die Einrichtung von Notunterkünften ist geplant.
1: In Brandenburg ist am Abend der neue Bahnhof in der Nähe des Tesla-Werks in Betrieb gegangen. Regionalzüge zwischen Berlin und Frankfurt-Oder fahren jetzt über die Station Fangschleuse. Sie liegt nördlich des Autowerks in Grünheide im Kreis Oder-Spree. Der Bahnhof verbessert die Anbindung für viele Mitarbeiter, die auf der Strecke Berlin-Frankfurt pendeln. Der Bau hat 16 Monate gedauert und ermöglicht auch, dass künftig längere Züge zum Einsatz kommen. Bei der Schwimm-EM in Paris hat Johannes Liebmann Gold über 1500 Meter Freistil gewonnen. Dabei stellte er einen neuen Weltrekord auf. Aus der Sportredaktion Moritz Knorr.
3: Es war ein Fabelrennen des in Eckernförde geborenen und in Elmshorn aufgewachsenen Liebmann. Als erster Schwimmer überhaupt blieb er über die 1500 Meter unter 14 Minuten und 30 Sekunden. Liebmann bestimmte von Beginn an das Tempo und schlug schlussendlich nach 14:26:79 an. Damit unterbot der 19-Jährige den bisherigen Weltrekord des US-amerikanischen Olympiasiegers Bobby Fink um fast 4 Sekunden. Nach Gold über 800 Meter Freistil ist es für Liebmann bereits der zweite Titel bei dieser EM.
1: Bei der Leichtathletik-EM in Birmingham hat Speerwerfer Julian Weber Gold geholt. Er warf seinen Speer im letzten Versuch 90,40 Meter weit. Auch Silber ging an das deutsche Team. Nick Tum wurde Zweiter. Außerdem gab es am Abend Silber für die deutsche 4x100-Meter-Staffel der Männer. Und in der zweiten Fußball-Bundesliga sind im Abendspiel zwischen Kaiserslautern und Karlsruhe keine Tore gefallen. Das waren die Nachrichten. Das Wetter in Deutschland, tagsüber Sonne, Wolken und vor allem im Süden Schauer und Gewitter, 21 bis 24 Grad, im Norden und Osten sonst 26 bis 32 Grad. Am Montag wechselhaft mit Schauern, im Süden wieder Gewitter, 21 bis 25 Grad und am Dienstag Wolken, vor allem im Norden Regen, im Süden recht sonnig, 18 bis 27 Grad. Es ist 3.03 Uhr.
4: Und das ist der Verkehrsservice in der ARD-Hitnacht. Mit der Entwarnung von der B10 Ulm-Stuttgart kein Falschfahrer mehr zwischen Reichenbach-Hochdorf und der Ausfahrt Deizisau B10. So, dann schauen wir auf die amtliche Gefahreninformation. Wegen aktueller Waldbrände in Rheinland-Pfalz, Nordrhein-Westfalen, im Saarland und in Belgien kann es auch zu Rauch- und Brandgeruch kommen. Es besteht jedoch keine akute Gefahr. In Monschau allerdings, in den Ortsteilen Kalter Herberg und Mützenich sollten sich die Anwohner jedoch bereits auf eine mögliche Evakuierung vorbereiten. Bitte den Notruf hier nur bei konkret erkennbarem Brand wählen oder bei einer akuten Gefahr natürlich oder einem medizinischen Notfall. Bitte nicht anrufen, um irgendwelche Informationen abzufragen. Das Rathaus in Monschau ist in der Nacht besetzt und auf monschau.de finden Sie alle weiteren Informationen, die Sie in dieser Nacht brauchen. Die A1 Lübeck-Fehmarn zwischen Neustadt-Pelzerhaken und Lehnsahn noch immer wegen eines Polizeieinsatzes gesperrt. A57 Köln Richtung Krefeld zwischen dem Kreuz Meerbusch und Krefeld Zentrum wegen Bauarbeiten bis Montag früh gesperrt. A61 Mönchengladbach-Venlo zwischen Mönchengladbach, dem Kreuz und Mackenstein in beiden Richtungen wegen Brückenarbeiten bis Dienstag 5 Uhr morgens gesperrt. A448 Bochum West Richtung Dortmund-Witten ist zwischen dem Dreieck Bochum West und Bochum Süd wegen Bauarbeiten noch bis Montag früh gesperrt. Gute Fahrt für Sie.
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4: Mit Markus Poschlott, Zeit dafür, die Hosen hochzuziehen, singt hier auch David Dundas. Jeans on. Und damit viele Grüße aus Erfurt ins ganze Land.

0: Das sind die Cranberries, Ode to My Family. In dieser ARD-Hitnacht um 3 Uhr und 12. Also offenbar sitzen um diese Uhrzeit noch eine ganze Menge Menschen, die gerade dieses Programm hören, irgendwo auf dem Balkon.
1: Hier ist der Udo und die Conny aus Thalkirchen. Und wir sitzen auch auf dem Balkon und haben Kerzen. Und unser bester Freund war noch heute Abend dabei. Und wir hatten bisher mit dieser Musik den traumhaftesten Abend.
0: Na, das freut uns doch sehr. Dann beste Grüße an alle, die jetzt dort noch auf dem Balkon sitzen. Ich hoffe, mit der Musik geht's. Also, ich finde die Musik super, aber dass es Ihnen auch gefällt, das ist wichtig. Aber wer sagt denn Nein zu den Hooters? 500 miles away from home. Ja, damit gehen auch mal Grüße raus an alle, die uns jetzt irgendwo auf der Welt hören und eigentlich hier zu Hause sind.

Es ist 3.18 Uhr. Achtung Autos, Falschfahrer auf der A99, Autobahnring München. Zwischen Hohenbrunn und dem Kreuz München Nord kommt Ihnen ein Falschfahrer entgegen. Bitte fahren Sie äußerst rechts und überholen Sie nicht. Nochmal, Falschfahrer auf der A99, Autobahnring München. Zwischen Hohenbrunn und dem Kreuz München Nord kommt Ihnen ein Falschfahrer entgegen. Fahren Sie äußerst rechts, überholen Sie nicht und lassen Sie die ARD-Hitnacht an. Wir melden, sobald die Gefahr vorüber ist. Gute Fahrt für Sie.

die Dire Straits, Money for Nothing, der Verkehrsservice in der ARD-Hitnacht. Schaut nochmal zum Falschfahrer auf die A99 Autobahnring München zwischen Ottobrunn und dem Kreuz München Nord ist der Fahrer jetzt unterwegs. Obacht auf der A99 Autobahnring München zwischen Ottobrunn und dem Kreuz München Nord ist jetzt der Falschfahrer unterwegs. Bitte fahren Sie äußerst rechts, überholen Sie nicht und ja, bleiben Sie bei uns. Wir melden, sobald die Gefahr vorüber ist. Gute Fahrt.

0: Jedem sein Engel heute Nacht. There must be an angel. Die Eurythmics in der ARD-Hitnacht. Ist es schon 3:30? Ja. Wir schauen auf die Straßen, das ist der Verkehrsservice in der ARD-Hitnacht. Achtung, zunächst nochmal der Falschfahrer auf der A99, Autobahnring München zwischen Ottobrunn und dem Kreuz München Nord kommt Ihnen weiterhin der Falschfahrer entgegen. Fahren Sie äußerst rechts und überholen Sie nicht. Dann die amtliche Gefahreninformation. Wegen aktueller Waldbrände in Rheinland-Pfalz, Nordrhein-Westfalen, im Saarland und Belgien kann es zu Rauch- und Brandgeruch kommen. Es besteht jedoch momentan keine akute Gefahr. In Monschau allerdings, in den Ortsteilen Kalter Herberg und Mützenich, sollten sich die Anwohner jedoch bereits auf eine mögliche Evakuierung vorbereiten. Bitte hier den Notruf nur bei einem konkreten, erkennbaren Brand, einer akuten Gefahr oder einem medizinischen Notfall anrufen, nicht um Infos abzufragen. Das machen Sie bitte über die Stadt Monschau auf monschau.de. Finden Sie alle weiteren Informationen, auch eine Telefonnummer ist dort angegeben, da können Sie anrufen, das Rathaus ist die Nacht über besetzt. A1 Lübeck, Fehmarn zwischen Neustadt und Lehnsahn in beiden Richtungen wegen eines Feuerwehreinsatzes gesperrt. Ich wünsche eine gute Fahrt.
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0: Mit Markus Poschlott, viele Grüße aus Erfurt, und Billy Joel zählt ein.

3.42 Uhr ist es. Achtung, hier ist die nächste Meldung vom nächsten Falschfahrer auf der A52 Mönchengladbach-Düsseldorf. Zwischen Schiefbahn und dem Kreuz Karst kommt Ihnen ein Falschfahrer entgegen. Bitte fahren Sie äußerst rechts und überholen Sie nicht. Die ARD-Hitnacht meldet Falschfahrer auf der A52 Mönchengladbach-Düsseldorf. Zwischen Schiefbahn und Kreuz Karst ein Falschfahrer. Obacht!

0: Das ist Michael Jackson und Hear the World. 3.44 Uhr ist es. Das ist die ARD-Hitnacht. So, wir räumen mal ganz kurz auf. A99, München Süd, München Nord. Dort kein Falschfahrer mehr zwischen Ottobrunn und dem Kreuz München Nord. Da haben Sie wieder freie Fahrt. Dafür jetzt aber Falschfahrer auf der A52. Mönchengladbach-Düsseldorf zwischen Schiefbahn und Kreuz Karst. Ein Falschfahrer. Bitte äußerste Vorsicht hier. So, die ARD-Hitnacht mit Ihren Grüßen und ja, auch Glückwünschen.
1: Guten Abend, hier ist der Louis und ich grüße ganz herzlich die Laura, denn die hat heute Geburtstag und ich wollte ihr einfach mal alles Gute wünschen.

Es ist 3.45 Uhr und hier ist schon der nächste Falschfahrer. Obacht bitte, auf der A23 Hamburg-Heide in Höhe von Elmshorn, ein Falschfahrer. Fahren Sie bitte äußerst rechts, überholen Sie nicht. Auf der A23 Hamburg-Heide in Höhe von Elmshorn, ein Falschfahrer. Obacht bitte.

Es ist 3.50 Uhr, 10 Minuten vor 4 und wir sagen nochmal Obacht auf der A23 Hamburg-Heide in Höhe von Elmshorn kommt Ihnen ein Falschfahrer entgegen. Bitte fahren Sie äußerst rechts, überholen Sie nicht und lassen Sie das Radio an, wir melden, sobald die Gefahr vorüber ist. Betrifft auch immer noch die A52 Mönchengladbach-Düsseldorf zwischen Schiefbahn und dem Kreuz Karst, auch hier ein Falschfahrer unterwegs.

3.56 Uhr. Hier meldet sich die ARD-Hitnacht mit dem Verkehrsservice und die Entwarnung von der A52 Mönchengladbach-Düsseldorf. Kein Falschfahrer mehr zwischen Schiefbahn und dem Kreuz Karst. Aber Obacht bitte noch auf der 23 Hamburg-Heide in Höhe Elmshorn. Weiterhin der Falschfahrer. Obacht bitte.

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1: Um 4 Uhr mit Milat Kupay. Die Waldbrandsituation im Hohenfenn in Belgien hat sich deutlich zugespitzt. Die Flammen haben sich in den letzten Stunden weiter ausgebreitet und drohen auch, Gebiete in Nordrhein-Westfalen zu erfassen. Weitere Bewohner der Stadt Monschau wurden aufgefordert, sich auf eine mögliche Evakuierung vorzubereiten. Aus Monschau, Arndt Lorenz.
2: Das Lagezentrum der Städteregion Aachen ist in ständigem Austausch mit den Krisenstäben in Belgien. Dort mussten wegen des Brandes schon einige hundert Menschen ihre Wohnungen und Häuser verlassen. Vorsorglich warnt deshalb die Stadt Monschau etwa 4000 Einwohner mehrerer Ortsteile vor. Nach Behördenangaben lässt sich durch die Ausbreitung des Waldbrandes im Hohenfenn ein Übergreifen auf Teile von Monschau nicht vollständig ausschließen. Auch die Einrichtung von Notunterkünften ist geplant.
1: In der spanischen Exklave Ceuta in Nordafrika hat es keinen erneuten Massenansturm von Migranten gegeben. Mehrere hundert Menschen sollen aber versucht haben, den Grenzzaun zu überwinden. Sie wurden von Sicherheitskräften auf marokkanischer Seite abgefangen. In Ceuta hatte es Befürchtungen gegeben, dass sich an diesem Wochenende ein Massenansturm wiederholen könnte, wie vor rund 2 Wochen. Die Polizei- und Militärpräsenz war deshalb erhöht worden. Zehntausende Menschen haben im Berliner Tiergarten die Technoparade Rave the Planet gefeiert. Die als Demonstration angemeldete Veranstaltung stand unter dem Motto Imagine Love. Es war das erste Großereignis nach dem mutmaßlich islamistischen Anschlag beim Christopher Street Day vor 3 Wochen. Die Polizei war mit rund 1500 Beamten im Einsatz. Die Parade begann mit einer Schweigeminute für die Opfer des Anschlags. Bei der Schwimm-EM in Paris hat Johannes Liebmann Gold über 1500 Meter Freistil gewonnen. Dabei stellte er einen neuen Weltrekord auf. Aus der Sportredaktion Moritz Knorr.
3: Es war ein Fabelrennen des in Eckernförde geborenen und in Elmshorn aufgewachsenen Liebmann. Als erster Schwimmer überhaupt blieb er über die 1500 Meter unter 14 Minuten und 30 Sekunden. Liebmann bestimmte von Beginn an das Tempo und schlug schlussendlich nach 14:26:79 an. Damit unterbot der 19-Jährige den bisherigen Weltrekord des US-amerikanischen Olympiasiegers Bobby Fink um fast 4 Sekunden. Nach Gold über 800 Meter Freistil ist es für Liebmann bereits der 2. Titel bei dieser EM.
1: Und in der 2. Fußball-Bundesliga sind im Abendspiel zwischen Kaiserslautern und Karlsruhe keine Tore gefallen. Das waren die Nachrichten. Das Wetter in Deutschland: tagsüber Sonne, Wolken und vor allem im Süden Schauer und Gewitter, 21 bis 24 Grad im Norden und Osten, sonst 26 bis 32 Grad. Am Montag wechselhaft mit Schauern bei 21 bis 25 Grad. Und die Zeit, es ist 4.03 Uhr.
4: Das ist der Verkehrsservice in der ARD-Hitnacht. Zunächst: der Falschfahrer auf der A23 Heide-Hamburg ist weiterhin da, und zwar in Höhe Elmshorn. Bitte aufpassen, A23 Hamburg-Heide in Höhe Elmshorn, ein Falschfahrer. Bitte fahren Sie rechts, überholen Sie nicht. Wir melden, sobald die Gefahr vorüber ist, und das passiert in diesem Augenblick. Also Entwarnung auf der A23, kein Falschfahrer mehr in Höhe Elmshorn. Entwarnung auch auf der A52 Mönchengladbach-Düsseldorf, kein Falschfahrer mehr zwischen Schiefbahn und Kreuz Karst. Und Entwarnung auf der A99 München-Süd, München-Nord, kein Falschfahrer mehr zwischen Ottobrunn und dem Kreuz München-Nord. Dann schauen wir auf die amtliche Gefahreninformation. Wegen aktueller Waldbrände in Rheinland-Pfalz, Nordrhein-Westfalen, im Saarland und in Belgien kann es zu Rauch- und Brandgeruch kommen. Es besteht aber keine akute Gefahr. In Monschau, in den Ortsteilen Kalterherberg und Mützenich, sollten sich die Anwohner jedoch bereits auf eine mögliche Evakuierung vorbereiten. Bitte den Notruf hier nur in einem konkret erkennbaren Brand, bei einem konkret erkennbaren Brand, einer akuten Gefahr oder einem medizinischen Notfall wählen. Nicht aus Gründen der Information. Da wenden Sie sich bitte in Monschau an das Rathaus. Das ist noch besetzt. Dann schauen wir auf die A1, Lübeck-Fehmarn zwischen Neustadt und Lehnsahn gesperrt. A3 Passau Richtung Nürnberg zwischen Passau Nord und Eicher vom Wald, 6 Kilometer stockender Verkehr. Dort ist wegen Bauarbeiten nur eine Spur frei. A57 Köln Richtung Krefeld zwischen dem Kreuz Meerbusch und Krefeld Zentrum wegen Bauarbeiten noch bis Montag früh gesperrt. Ich wünsche eine gute Fahrt.
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4: Mit Markus Poschlott aus Erfurt. Hallo zusammen.

0: Es ist schön zu sehen hier in der ARD-Hitnacht, dass für manche ist es die Nacht, die stecken auf der Arbeit oder sind schon sehr lange unterwegs und die nächsten stehen schon wieder auf.
1: Guten Morgen, hier ist Roland aus Kreuzheim, hallo. Bin wieder aufgestanden, hab Kaffee gekocht und hör die ARD-Hitnacht und ich bin super und die coole Musik immer mitnachts. Jo, danke, ciao.
0: Wir danken. Dankeschön.
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0: Ja, wenn Sie auch noch Gedanken loswerden möchten, unsere Telefonnummer hier im Studio ist die 0800 80 80 110.

Das ist die ARD-Hitnacht mit Al Corley und Square Rooms. So, jetzt kommt gleich Wishful Thinking mit dem großen Song Hiroshima. Und dabei ist mir auch eingefallen, dass heute Nacht auch eine Mail aus Osaka, aus Japan gekommen ist. Denn auch dort gibt es Menschen, die die ARD-Hitnacht nachts immer hören. Viele Grüße also gehen dorthin an Oliver, der hat uns geschrieben, er hört übers Internet, kommt ursprünglich aus Schleswig-Holstein und jetzt zum Frühstück, also ne, was bei uns nachts ist, ist dort halt dann schon morgens, da gibt es dann halt die ARD-Hitnacht mit dazu. Grüße gehen raus, wie er schreibt, ins schon wieder 27 Grad warme Osaka am Morgen. Grüße aus Japan an die ganze Fangemeinde der ARD-Hitnacht, schreibt Oliver. Wir danken sehr für diese Mail. Wenn Sie auch schreiben wollen, können Sie das gerne machen. Wir sind erreichbar ard-hitnacht@mdr.de. At MDR, wie der Mitteldeutsche Rundfunk. Wir senden ja in diesen Tagen hier aus Erfurt. So, hier ist Wishful Thinking.

0: Es ist kurz nach 4:30. Das ist der Verkehrsservice in der ARD-Hitnacht mit einer amtlichen Gefahreninformation wegen aktueller Waldbrände in Rheinland-Pfalz, Nordrhein-Westfalen, im Saarland und in Belgien kann es zu Rauch- und Brandgeruch kommen. Es besteht jedoch keine akute Gefahr. Aber im Ort Monschau, genauer gesagt in den Ortsteilen Kalter Herberg und Mützenich, sollten sich die Anwohner jedoch bereits auf eine mögliche Evakuierung vorbereiten. Bitte den Notruf hier nur bei einem konkreten erkennbaren Brand, einer akuten Gefahr oder einem medizinischen Notfall anrufen. Dann melden wir die A448 Bochum West Richtung Dortmund Witten, ist zwischen dem Dreieck Bochum West und Bochum Süd wegen Bauarbeiten bis Montag früh gesperrt. Gute Fahrt für Sie.
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0: Mit Markus Poschlott grüße Sie und wünsche Ihnen einen schönen Sonntagmorgen.

0: Na, das fragt hier Herbert. Herbert Grönemeyer in der ARD Hitnacht. 4.39 Uhr ist es. So, und ich gehe heute nicht aus der Sendung. Ist noch ein bisschen Zeit, bis um 6 senden wir, ja. Aber ich gehe nicht aus der Sendung, ohne Ihnen noch einen Tipp mit an die Hand gegeben zu haben. Denn in der ARD Mediathek seit ein paar Tagen ein absoluter Wohlfühlfilm. Der passt eigentlich perfekt, naja, in so eine Art, ich würde sagen, in so einen Herbstabend rein, wo man sich zu Hause auf der Couch so richtig gemütlich macht. Jetzt haben wir noch nicht Herbst, aber er ist trotzdem mit dabei. Christoph Maria Herbst nämlich spielt die Hauptrolle in Der Buchspazierer. Und das ist einfach ein ganz, ganz, ganz, ganz, ganz toller Film. Hat mich damals, als ich den im Kino gesehen habe, wirklich sehr berührt und bewegt. Der bleibt auch so ein bisschen. Christoph Maria Herbst spielt den Buchspazierer und der ist da und bringt aus einer Bücherei den Menschen, die Bücher dort bestellt haben, die Bücher nach Hause. Er packt sie vorher aber richtig schön auch in Papier ein. Also das wirkt alles sehr wertig. Und dann kennt er die Leute ja auch und bringt ihnen mehrfach die Woche die Bücher nach Hause. Und er ist dabei nicht alleine.
1: Ich bin Sascha. Ich bin 9 Jahre alt.
2: Du darfst sicher nicht mit einem Unbekannten gehen.
1: Du bist kein Unbekannter. Ich kenne dich aus der Buchhandlung. Und ich sehe dich immer aus dem Fenster unserer neuen Wohnung. Du bist der Buchspazierer.
2: Wenn du mich kennst, weißt du sicher auch, dass ich immer alleine gehe.
1: Gut, dann gehst du alleine und ich gehe allein daneben.
2: Niemals bin ich allein. Viele, die vor mir lebten und fort von mir strebten, webten an meinem Sein. Rainer Maria Rilke.
0: Ach, sehr schön. Also, ich möchte Sie nur empfehlen, ARD Mediathek, Der Buchspazierer, die Empfehlung vielleicht ja noch für heute Abend.
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0: Glauben Sie mir, dieser Film bleibt.

Hals, haben wir gerade über den Buchspazierer gesprochen. Der Film mit Christoph Maria Herbst, jetzt in der ARD Mediathek zu sehen. Und das war hier Filmmusik aus dem Film Armageddon. 1998 kam der damals raus, der Song dazu, I Don't Want to Miss a Thing. Das war Aerosmith hier in der ARD Hitnacht. 4:51 Uhr ist es, 9 vor.

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1: Um 5 Uhr mit Milat Kupay. Die Waldbrandsituation im Hohenfenn in Belgien hat sich deutlich zugespitzt. Die Flammen haben sich in den letzten Stunden weiter ausgebreitet und drohen auch Gebiete in Nordrhein-Westfalen zu erfassen. Weitere Bewohner der Stadt Monschau wurden aufgefordert, sich auf eine mögliche Evakuierung vorzubereiten. Aus Monschau, Arndt Lorenz.
2: Das Lagezentrum der Städteregion Aachen ist in ständigem Austausch mit den Krisenstäben in Belgien. Dort mussten wegen des Brandes schon einige hundert Menschen ihre Wohnungen und Häuser verlassen. Vorsorglich warnt deshalb die Stadt Monschau etwa 4000 Einwohner mehrerer Ortsteile vor. Nach Behördenangaben lässt sich durch die Ausbreitung des Waldbrandes im Hohenfenn ein Übergreifen auf Teile von Monschau nicht vollständig ausschließen. Auch die Einrichtung von Notunterkünften ist geplant.
1: In der spanischen Exklave Ceuta in Nordafrika hat es keinen erneuten Massenansturm von Migranten gegeben. Mehrere hundert Menschen sollen aber versucht haben, den Grenzzaun zu überwinden. Sie wurden von Sicherheitskräften auf marokkanischer Seite abgefangen. In Ceuta hatte es Befürchtungen gegeben, dass sich an diesem Wochenende ein Massenansturm wiederholen könnte, wie vor rund zwei Wochen. Die Polizei- und Militärpräsenz war deshalb erhöht worden. Auf der US-Inselgruppe Hawaii sorgen Ausläufer eines Tropensturms für Überschwemmungen, Starkregen, Stromausfälle und Straßensperren. Der Sturm ist mittlerweile zu einem Hurricane hochgestuft worden. Das Zentrum dürfte im Laufe des Tages die Inselgruppe erreichen. Aber schon jetzt stürzten Bäume und Stromleitungen um und es gab Erdrutsche. Zehntausende Menschen auf Hawaii haben keinen Strom. Bei der Leichtathletik-EM in Birmingham hat es heute Abend drei Medaillen für das deutsche Team gegeben. Die Speerwerfer sorgten sogar für einen Doppelsieg. Aus Birmingham, Jens-Jörg Rieck.
3: Das Beste kommt zum Schluss. Im letzten Versuch hat Speerwerfer Julian Weber noch einmal alles rausgehauen. Sensationelle 90,40 Meter. Damit verdrängte Weber Teamkollegen Nick Thumm auf Rang 2 und krönte sich zum zweiten Mal zum Europameister. Für Thumm ist EM Silber der größte Erfolg seiner noch jungen Karriere. Spektakel bot auch die deutsche 4x100 Meter Staffel. Auch ohne Owen Anser, den Europameister über die 200 Meter, sprintete das DLV-Quartett zu Silber. Den Sieg sicherten sich die favorisierten Briten. Bronze holte Belgien.
1: Und in der zweiten Fußball-Bundesliga sind im Abendspiel zwischen Kaiserslautern und Karlsruhe keine Tore gefallen. Das waren die Nachrichten. Das Wetter in Deutschland. Tagsüber Sonne, Wolken und vor allem im Süden Schauer und Gewitter bei 21 bis 24 Grad im Norden und Osten, sonst 26 bis 32 Grad. Am Montag wechselhaft mit Schauern bei 21 bis 25 Grad. 5.03 Uhr.
4: Und das ist der Verkehrsservice in der ARD-Hitnacht. Es kommt frischen Falschfahrer hier rein. Obacht bitte auf der A661 Egelsbach-Bad Homburg zwischen dem Offenbacher Kreuz und Offenbach-Taunus-Ring. Da kommt Ihnen der Falschfahrer entgegen. Fahren Sie bitte äußerst rechts, überholen Sie nicht. Auf der A661 Egelsbach-Bad Homburg zwischen dem Offenbacher Kreuz und Offenbach-Taunus-Ring. Ein Falschfahrer bitte Obacht in beiden Richtungen. Dann schauen wir auf die amtliche Gefahreninformation. Wegen akuter Waldbrände in Rheinland-Pfalz, Nordrhein-Westfalen, im Saarland und Belgien kann es zu Rauch- und Brandgeruch kommen. Es besteht aber keine akute Gefahr. In Monschau hingegen, in den Ortsteilen Kalter Herberg und Mützenich, sollten sich die Anwohner jedoch bereits auf eine mögliche Evakuierung vorbereiten. Bitte den Notruf hier nur nutzen bei einem konkreten erkennbaren Brand, einer akuten Gefahr oder einem medizinischen Notfall. Für Info, also für weitere Informationen, wählen Sie bitte die Nummer des Rathauses in Monschau. Finden Sie auf monschau.de. Da sind auch die wichtigsten Informationen zusammengetragen. Dann schauen wir auf die A7. Hamburg Richtung Flensburg. Zwischen Tarp und Flensburg nach einem Unfall Vollsperrung. A57 Köln Richtung Krefeld. Zwischen dem Kreuz Meerbusch und Krefeld Zentrum wegen Bauarbeiten bis Montag früh gesperrt. A661 Mönchengladbach-Venlo. Zwischen dem Kreuz Mönchengladbach und Mackenstein. Beiden Richtungen wegen Brückenarbeiten bis Dienstag gesperrt. Ich wünsche eine gute Fahrt in diesen Sonntag.
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4: Mit Markus Poschlott am Mikrofon. Und das hier, das sind die beiden Phils. Philip Bailey und Phil Collins. Hier kommt Easy Lover und beste Grüße aus Erfurt ins ganze Land.

The Killers hier in der ARD Hitnacht. 5.13 Uhr ist es gleich. Wir sagen nochmal Obacht bitte. Falschfahrer auf der A661 Egelsbach-Bad Homburg zwischen dem Offenbacher Kreuz und Offenbach-Taunusring ist der Falschfahrer in diesem Augenblick nicht mehr unterwegs. Sehr gut. Hier kommt gerade live die Entwarnung rein. Also A661 Egelsbach-Bad Homburg. Kein Falschfahrer mehr zwischen Offenbacher Kreuz und Offenbach-Taunusring. Da haben Sie wieder freie Fahrt und können das Radio wieder schön laut machen. Mit den Pretenders jetzt. I'll stand by you. Hier ist die ARD Hitnacht.

0: Das ist Bruce Springsteen und The River. 5.24 Uhr. So, damit hoffe ich, Sie hatten hier eine gute Party heute Abend. Sie sind ja offenbar immer noch unterwegs.
1: Guten Morgen, Deutschland. Grüße aus Unterfranken. Wir hören hier euren Sender. Richtig gute Musik, richtig geil. Feiern Fabios Geburtstag. 30-30. Und wünschen allen eine gute Nacht. Ciao. Mystery Forest. Grüße von Mystery Forest.
0: Sehr schön. Ja, danke für die vielen Anrufe heute Nacht. Sie können das gerne noch machen. Ne? Wir sind ja hier noch bis um 6 auf Sendung. 0800 80 80 110. Wenn Sie vielleicht noch einen Gruß loswerden möchten, können Sie das sehr gerne machen. So, jetzt Chaka Khan. Ain't nobody.

0: Das ist die ARD-Hitnacht mit Ain't Nobody und damit ist es gleich 5:30. Und wir schauen auf die Straßen. Hier ist der Verkehrsservice in der ARD-Hitnacht mit der Entwarnung auf der A661 Egelsbach-Bad Homburg. Kein Falschfahrer mehr zwischen dem Offenbacher Kreuz und Offenbach-Taunus-Ring. Dann die amtliche Gefahreninformation. Wegen aktueller Waldbrände in Rheinland-Pfalz, Nordrhein-Westfalen, im Saarland und in Belgien kann es zu Rauch- und Brandgeruch kommen. Es besteht aber noch keine akute Gefahr. Das ist aber in Monschau eine etwas andere Situation. In den Ortsteilen Kalter Herberg und Mützenich sollten sich die Anwohner auf eine mögliche Evakuierung vorbereiten. Hier bitte den Notruf nur bei einem konkret erkennbaren Brand, einer akuten Gefahr oder bei einem medizinischen Notfall rufen. Bitte nicht die 112 wählen, um nach Details und Informationen zu fragen. Dafür können Sie sich an das Rathaus von Monschau wenden. Die sind schon die ganze Nacht dort und nehmen die Anrufe entgegen und die Fragen. Dann schauen wir auf die A7, Hamburg Richtung Flensburg, zwischen Tarp und Flensburg, nach einem Unfall gesperrt, nutzen Sie bitte die U67. A57, Köln Richtung Krefeld, zwischen dem Kreuz Meerbusch und Krefeld Zentrum, wegen Bauarbeiten bis Montag früh gesperrt. Und die A448, Bochum West Richtung Dortmund Witten, zwischen dem Dreieck Bochum West und Bochum Süd, wegen Bauarbeiten bis Montag früh gesperrt. Ich wünsche eine gute Fahrt.
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0: Mit Markus Poschlott aus Erfurt.

0: Das ist Licky Lee und I Follow Rivers in der ARD Hitnacht. Um 5.38 Uhr ist es. Die Sendung geht langsam, aber sicher dem Ende entgegen. Was haben wir heute Nacht gesprochen hier? Sehr häufig und sehr oft auf die Frage, die ich Ihnen gestellt habe, nämlich was geht Ihnen heute Nacht gerade so durch den Kopf, was beschäftigt Sie, war natürlich das Thema Waldbrand in einigen Teilen in Rheinland-Pfalz, Nordrhein-Westfalen, im Saarland und was da aus Belgien rüberkommt. Das hat Sie natürlich auch beschäftigt heute Nacht. Darüber haben wir immer wieder gesprochen, haben natürlich die aktuelle Situation auch in Monschau im Blick gehabt und deswegen umso schöner, dass sich dieser Anruf hier gerade eben noch auf der Hotline bei uns eingefunden hat.
1: Guten Morgen, hier ist Pierre aus der Eifel. Ich wollte den Rettungskräften, die im Einsatz sind, im Hohenfenn oder im Hürtchenwald oder sonst wo, vielen Dank sagen für eure Hilfe und gute Tat.
0: Ein großes Dankeschön an alle, die jetzt dort arbeiten und auch schon seit vielen Tagen unterwegs sind und viele, viele Leute, die da auch ehrenamtlich auch noch mithelfen und dafür sorgen, dass das Ganze am Ende hoffentlich doch gut ausgeht. Dankeschön dafür.
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In diesem Augenblick piepst meine Uhr und sagt mir, du bist fast am Ziel. Das stimmt. Die Sendung ist gleich vorbei, diese ARD-Hitnacht. Die nächste kommt heute Abend wieder ab 23 Uhr. Dankeschön fürs Zuhören, Ihnen allen einen schönen Sonntag und den Kollegen, die jetzt übernehmen, eine schöne Radiosendung. Ich bin Markus Poschlott. Bis zum nächsten Mal.

0: Es ist genau 6 Uhr. Ich wünsche Ihnen einen schönen guten Morgen, einen guten Start in den Sonntag. Den frischen Nachrichtenüberblick gibt's jetzt von Karin Lukas.
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2: Ein Waldbrand in einem belgischen Naturschutzgebiet nahe der deutschen Grenze hat sich in den letzten Stunden rasend schnell ausgebreitet. Die Flammen lodern auf einer Fläche von fast 3000 Hektar und bedrohen auch Ortschaften der Stadt Monschau in Nordrhein-Westfalen. Bewohner wurden aufgefordert, sich auf eine mögliche Evakuierung vorzubereiten. Belgien bat inzwischen um Hilfe aus anderen EU-Staaten. Neben Löschhubschraubern aus den Niederlanden sollen heute auch 2 schwedische Löschflugzeuge die Löscharbeiten unterstützen. Entspannung zeichnete sich dagegen im nahegelegenen Waldbrandgebiet in der deutschen Eifel bei Hürtgenwald ab. Dort konnten rund 1.800 Bewohner in ihre Häuser zurückkehren. Die Industrie- und Handelskammer Südthüringen setzt immer stärker auf Auszubildende aus Vietnam. Morgen beginnen erneut 56 junge Vietnamesinnen und Vietnamesen ihre Ausbildung in Unternehmen der Region. Die IHK wirbt seit 10 Jahren aktiv um Azubis aus Vietnam. Mehr als 350 von ihnen wurden in dieser Zeit bereits an Südthüringer Unternehmen vermittelt. Die IHK sieht das Projekt bereits als Erfolgsgeschichte. Kammerpräsident Thorsten Herrmann sagte, er freue sich besonders, wenn die jungen Leute sich hier ein Leben aufbauten. Vergangenes Jahr hatten thüringenweit fast 7000 Azubi-Stellen nicht besetzt werden können. Die private Hochschule SRH University will ihren Standort in Gera langfristig sichern und weiter ausbauen. Wie die Stadtverwaltung mitteilte, gehört Gera auch künftig zu den 5 Kernstandorten der Hochschule. Die SRH University bietet in Gera Studiengänge in den Bereichen Gesundheit, Soziales, Pädagogik und Therapiewissenschaften an. Die Abschlüsse Master und Bachelor können auch dual oder berufsbegleitend erreicht werden. Bundesweit studieren an der Uni rund 11.000 Menschen. Sport. Bei der Leichtathletik-EM in Birmingham hat Speerwerfer Julian Weber Gold geholt. Er warf seinen Speer im letzten Versuch 90,40 Meter weit. Auch Silber ging an das deutsche Team. Nick Thum wurde Zweiter. Außerdem gab es am Abend Silber für die deutsche 4x100-Meter-Staffel der Männer. Zuvor hatte Johannes Liebmann bei der Schwimm-EM in Paris einen neuen Weltrekord aufgestellt. Der 19-Jährige vom SC Magdeburg gewann die 1500 Meter Freistil in 14 Minuten und 26,79 Sekunden. Damit verbesserte er die alte Bestmarke um 4 Sekunden. Der Tischtennisclub Post SV Mühlhausen startet heute in die neue Bundesliga-Saison. Zum Auftakt steht ein Heimspiel an. Die Mühlhäuser treffen am späten Nachmittag auf den TTC Zugbrücke Grenzau aus Rheinland-Pfalz. Das waren die Nachrichten. 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
0: Danke, Karin. Wir schauen auf das Sonntagswetter. Heute viele Wolken, gebietsweise schauerartiger Regen. Im Laufe des Tages von Westen her auch einige Auflockerungen mit sonnigen Abschnitten. Die Höchstwerte von Nord nach Süd 26 bis 30 Grad. Morgen am Montag wechselnd bewölkt, etwas Sonne, einige Schauer, maximal noch 19 bis 24 Grad. Wir sind die aktuellen Verkehrsmeldungen. Vorsicht auf der A4 Richtung Frankfurt. Zwischen die Auffahrt Gera-Leumnitz ist nach einem Unfall gesperrt. Ansonsten normale Verkehrslage. Meldungen über Blitze haben wir auch keine. Wenn aber Sie Blitzer, Staus, Behinderungen gesehen haben, Gegenstände auf der Fahrbahn, einfach anrufen, kostenfrei, die 0800 218 1600. Danke vorab und eine gute Fahrt wünscht Andreas Kalwitz. Jetzt mit Jennifer Rush.
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Lynyrd Skynyrd war das mit Sweet Home Alabama am Sonntagmorgen bei MDR Thüringen. All denen, die schon raus sind, die Pflegedienste oder die Wachleute, einen schönen guten Morgen. Und wenn Sie jetzt das Haus verlassen, vergessen Sie den Regenschirm nicht. Es regnet in Thüringen und das mag man ja schon fast feiern. Allen zusammen einen ganz entspannten Start in den Sonntag. Die Musik, die gibt es von uns. Hier kommt das Electric Light Orchestra mit Last Train to London. Schönen guten Morgen.

0: Na, den Sternenhimmel, den haben wir noch letzte Nacht gesehen. Aber inzwischen sind viele Wolken in Thüringen und bringen hier und da schon ein paar Regentropfen mit. 6:17 Uhr ist es. Schönen guten Morgen mit MDR Thüringen.
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2: Mitten im bunten und quirligen jüdischen Viertel von Krakau steht eine Synagoge. Sie kann besichtigt werden. Das tun wir und lassen uns gerne hineinnehmen in die festliche Atmosphäre des kleinen Gotteshauses. Dahinter liegt ein Friedhof, einer mit viel Geschichte. Einige der Grabsteine sind aus dem 15. Jahrhundert, manche von berühmten jüdischen Gelehrten oder Rabbinern. Ich laufe die Reihen entlang und versuche, hebräische Buchstaben zu entziffern. Im Studium habe ich die Sprache gelernt, aber viel ist nicht hängen geblieben. Doch zum Lesen reicht's. Dann komme ich an die Friedhofsmauer und lese in der Beschreibung, warum sie so merkwürdig geflickt aussieht. Überall sind kleine oder größere Steinbrocken eingefügt. Auch dieser Friedhof wurde nach dem Überfall auf Polen von den Nazis zerstört und geschändet. Die alten Grabsteine wurden in Stücke gehauen, als Baumaterial verwendet oder einfach achtlos liegen gelassen und zerstreut. Nach dem Krieg mit all seinen Schrecken machten sich Restauratoren daran, die Steine wieder zusammenzufügen und erneut auf dem Friedhof aufzustellen. So wurden viele bewahrt, aber leider nicht alle. Viele Trümmerstücke blieben nämlich übrig und konnten nicht mehr zugeordnet werden. Die sind nun in die Friedhofsmauer eingefügt. Mauer der Tränen heißt sie. Ich lege meine Hände darauf und denke an die Menschen, deren Erinnerung so bewahrt bleibt. Ihre Namen kennen wir nicht mehr. Und trotzdem sind sie nicht vergessen. Einen gesegneten Sonntag wünsche ich Ihnen. Cornelia Biesecke aus Eisenach, Evangelische Kirche.
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1: Mit Anke Preller, guten Morgen. Erfurt. In der Roland-Mattes-Schwimmhalle sind die Wartungsarbeiten pünktlich zum Schuljahresbeginn beendet. Nach Angaben der Stadt wurde das Dach ausgebessert, außerdem standen Fliesenarbeiten in den Duschbereichen an. Saunanutzer können sich auf einen künstlerisch neu gestalteten Bereich freuen. Ab morgen ist die Schwimmhalle wieder geöffnet. Meiningen. Mit Beginn des neuen Schuljahres ändern sich einige Busfahrpläne. Nach Angaben der Meininger Busbetriebe werden vor allem die Betriebszeiten im städtischen Verkehr ausgeweitet. So werden Beschäftigte im Gewerbegebiet 30 Acker früh morgens und bis nach Mitternacht zusätzliche Busverbindungen nutzen können. Auch im Regional- und Schülerverkehr gibt es Änderungen. Elende. Die Rosenkirche in dem Ort im Landkreis Nordhausen wird heute erneut Ziel eines Pilgerwegs aus der Region. Nach Angaben des evangelischen Kirchenkreises Südharz beginnt der Gottesdienst um 15 Uhr. Pilgergruppen machen sich bereits am Vormittag von Nordhausen und Bleicherode aus, zu Fuß auf dem Weg nach Elende. 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
2: Danke, und wir schauen auf das Sonntagswetter. Die Temperatur derzeit liegt so zwischen 16 und 21 Grad. Aber heute viele Wolken, gebietsweise schauerartiger Regen. Im Laufe des Tages von Westen her auch Auflockerung mit etwas Sonne. Die Höchstwerte heute von Nord nach Süd 26 bis 30 Grad. Morgen am Montag wechselnd bewölkt, etwas Sonne, einige Schauer, maximal 19 bis 24 Grad. Hier sind die aktuellen Verkehrsmeldungen. Die A4 Richtung Frankfurt. Hier ist die Auffahrt Gera-Leumnitz nach einem Unfall immer noch gesperrt. Ansonsten normale Verkehrslage. Meldungen über Blitzer liegen uns auch keine vor. Wenn aber Sie Blitzer, Staus, Behinderungen gesehen haben, einfach anrufen, kostenfrei die 0800 218 1600. Danke vorab und eine gute Fahrt wünscht Andreas Kalwitz.
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0: Foreigner waren das am Sonntagmorgen bei MDR Thüringen. Ich wünsche Ihnen einen schönen guten Morgen und wir schauen mal zurück. Gestern ein aufregender Tag für viele, viele Knirpse, sage ich mal, für viele, viele ABC-Schützen. Sie haben eine Zuckertüte bekommen. Alles hat sich um Sie und Ihren Schulstart gedreht. Und dass es ein guter erster Schultag wird, dem folgen dann auch noch viele, viele erfolgreiche Jahre. Darum geht es heute bei vielen Gottesdiensten in Thüringen, so auch in Rudolstadt ab 10 Uhr. Und damit schönen guten Morgen, Pfarrer Martin Krautwurst.
1: Einen schönen guten Morgen.
0: Sie feiern ja heute Gottesdienst, Familiengottesdienst zum Schuljahresbeginn. Wir sind mal neugierig. Wie ist denn die Stadtkirche geschmückt?
1: Also die Stadtkirche ist einmal jeden Sonntag mit wunderbar viel Blumen geschmückt. Aber besonders natürlich der Zuckertütenbaum, der in den letzten Wochen stark gegossen wurde. Also ein großer Baum, der bis hoch an die Kanzel geht. Und an dem hängen farbige Bänder und natürlich die kleinen Mäuse-Zuckertüten. Und die kriegen nicht nur die Schulanfänger, sondern alle Schulkinder. Allen Kindern wird der Schulstart versüßt.
0: Na, das ist doch eine ganz süße Idee. Ein Zuckertütenbaum in der Kirche. Worauf können sich denn die Kinder und die ganze Gemeinde noch freuen?
1: Auf einen schönen musikalischen Familiengottesdienst. Das sind schöne Lieder zum Mitsingen, Kinderlieder. Unser Kinderchor und auch der Spatzenchor, die gestalten diesen Gottesdienst mit ihren Liedern. Die berühmte alte Ladegastorgel ist zu hören. Da wird zum Beispiel auch dieses berühmte Heidi-Lied geben. Heidi aus den Bergen. Viele Kinder kennen die Sendung aus dem Fernsehen. Und da gibt es eine tolle Dialogpredigt.
0: Mhm. Und wie müssen wir uns diese Dialogpredigt vorstellen?
1: Da kommt die Heidi, also ein Kind in Verkleidung, unter allem Ü-I, auch ein Gemeindeglied mit großem Bart, ein Konfirmandenpapa. Und natürlich die Clara, die im Rollstuhl sitzt. Und der Peter, der sonst die Ziegen hütet. Und die sind im Gespräch mit mir, dem Pfarrer, und unterhalten sich halt über die Schönheit der Natur in den Bergen oder auch am Meer oder auch in Rudolstadt. Ja, und dann natürlich geht es auch um das Miteinander.
0: Fehlen dann nur noch die Ziegen?
1: Also wir müssen mal sehen, ob die Ziegen vielleicht Angst vor der großen Kirche haben oder ob die ganz mutig sind und sich dann mit dem Ziegenpeter und mit der Clara und der Heidi reintrauen.
0: Ja, und danach gibt es dann die Streicheleinheiten für die Ziegen. Ja, und auch in anderen Kirchgemeinden wird heute Gottesdienst zum Schulanfang gefeiert. Ihnen, Pfarrer Krautwurst, und vor allem den Schülerinnen und Schülern einen wunderbaren Zuckertüten-Gottesdienst.
1: Ich wünsche Ihnen auch allen einen guten Schulstart.
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If I could turn back time, das war Cher mit einem ihrer großen Erfolge hier bei MDR Thüringen. Ich wünsche Ihnen einen schönen guten Morgen. Ja, nach der großen Hitze gestern am Samstag erwarteten uns heute nur noch gut so 25 Grad. Die Temperaturen derzeit: Mühlhausen nach dem Regen 19 Grad, in Weimar nach Regen 19 Grad, Jena Sternwarte, da sind es immerhin 21 Grad. Eigentlich eine Wohltat, doch auch das heute angehende T-Shirt-Wetter mit 25 Grad, da muss man sich unser Körper auch erstmal so ein bisschen drauf einstellen, nach diesem schnellen Temperaturwechsel. Das heißt ja für viele, naja, der Blutdruck steigt und auch Kopfschmerzen sind häufig an der Tagesordnung. Und die Ärzte empfehlen trotzdem viel, viel trinken und möglichst keinen Stress. Den wollen wir Ihnen natürlich nicht bereiten. Wir kommen ganz entspannt in den Sonntag. Die Musik gibt es von uns dazu. Gleich habe ich David Bowie für Sie und davor ein echter Klassiker. Ich sag nur, die Flower Power Zeit lässt grüßen. Hier kommt Scott McKenzie mit San Francisco. Schönen guten Morgen mit MDR Thüringen.

0: Also kommen wir doch ganz entspannt in den Sonntag. Es ist 7 Uhr. Ich wünsche Ihnen einen schönen guten Morgen. Alles, was wichtig ist, jetzt in den Nachrichten. Präsentiert von Karin Lukas.
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2: Ein Waldbrand in einem belgischen Naturschutzgebiet nahe der Grenze zu Deutschland hat sich in den letzten Stunden rasend schnell ausgebreitet. Die Flammen lodern auf einer Fläche von fast 3000 Hektar und bedrohen auch Ortschaften in Nordrhein-Westfalen. MDR Thüringen-Reporter Frank Wörner.
3: Die Flammen haben sich durch das Moorgebiet im Hohen Venn bis auf wenige Kilometer an deutsche Siedlungen herangearbeitet. Betroffen sind zwei Ortsteile von Monschau, Mützenich und Kalter Herberg. Beide haben je rund 2000 Einwohner. Die wurden in der Nacht aufgerufen, sich vorsorglich auf eine mögliche Evakuierung vorzubereiten. Die Fläche, die in Belgien brennt, war bis zum Abend schon fast 10-mal so groß wie das Waldbrandgebiet in Hürtgenwald. Dort gab es am Abend vorsichtige Entwarnung. Die Menschen aus dem evakuierten Ortsteil Gai durften wieder in ihre Häuser zurück.
2: In Erfurt ist am Morgen ein Mehrfamilienhaus in Brand geraten. Wie die Polizei mitteilte, versuchen Feuerwehrleute momentan zwei Bewohner aus dem zweiten Obergeschoss des Hauses in der Andreasvorstadt in Sicherheit zu bringen. Ein Hausbewohner hatte laut Polizei zunächst selbst versucht, das Feuer mit einem Feuerlöscher zu löschen. Kurz vor sechs wurde dann die Feuerwehr alarmiert. Die Polizei geht davon aus, dass das Feuer in einem Abstellbereich des Treppenhauses ausbrach. Die Industrie- und Handelskammer Südthüringen setzt immer stärker auf Auszubildende aus Vietnam. Morgen beginnen erneut 56 junge Vietnamesinnen und Vietnamesen ihre Ausbildung in Unternehmen der Region. Die IHK wirbt seit 10 Jahren aktiv um Azubis aus Vietnam. Mehr als 350 von ihnen wurden in dieser Zeit bereits an Südthüringer Unternehmen vermittelt. Die IHK sieht das Projekt bereits als Erfolgsgeschichte. Sport. Bei der Leichtathletik-EM in Birmingham hat Speerwerfer Julian Weber Gold geholt. Er warf seinen Speer im letzten Versuch 90,40 Meter weit. Der deutsche Nick Tum wurde Zweiter. Außerdem gab es am Abend Silber für die deutsche 4x100-Meter-Staffel der Männer. Zuvor hatte Johannes Liebmann bei der Schwimm-EM in Paris über 1500 Meter Freistil einen neuen Weltrekord aufgestellt. Der 19-Jährige vom SC Magdeburg verbesserte die alte Bestmarke um ganze 4 Sekunden. Und mit einem Heimspiel startet der Tischtennisclub Post SV Mühlhausen heute in die neue Bundesliga-Saison. Zum Auftakt erwarten die Mühlhäuser am späten Nachmittag den TTC Zugbrücke Grenzau. MDR Thüringen-Reporter Thomas Born blickt auf die Partie.
4: Ab jetzt zählt es wieder für das Team von Trainer Erik Schreier. Die Mannschaft peilt nach Platz 5 im Vorjahr in der neuen Saison einen im gesicherten Mittelfeld an. Der Kader ist nahezu unverändert. Einziger bekannter Abgang ist Liao Chengting. Er wechselt zum Ligakonkurrenten nach Bad Königshofen. Mit den eigenen Fans im Rücken im Lotto Thüringen Center Court am Christianplatz sollte es gegen den TTC für Mühlhausen eine lösbare Aufgabe werden. Erster Aufschlag ist um 17 Uhr.
2: Das waren die Nachrichten. 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
0: Danke, Karin. Wir schauen uns mal das Sonntagswetter an. Sonnenaufgang war ja schon vor einer guten Stunde, 6:07 Uhr. Aber heute viele Wolken, gebietsweise schauerartiger Regen. Im Laufe des Tages von Westen her auch ein paar Auflockerungen mit sonnigen Abschnitten. Die Höchstwerte heute von Nord nach Süd 26 bis 30 Grad in den Kammlagen des Thüringer Waldes um die 23 Grad. Morgen am Montag wechselnd bewölkt, etwas Sonne, einige Schauer, maximal 19 bis 24 Grad. Hier sind die aktuellen Verkehrsmeldungen. Die A4 Richtung Frankfurt. Hier ist die Auffahrt Gera-Leumnitz nach einem Unfall immer noch gesperrt. Ansonsten normale Verkehrslage. Meldungen über Blitzer haben wir auch keine. Wenn aber Sie Blitzer, Staus, Behinderungen gesehen haben, einfach anrufen. Sie wissen, die 0800 218 1600. Danke vorab und eine gute Fahrt wünscht Andreas Kalwitz.
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Eiszeit. Peter Maffay mit einem seiner großen Erfolge hier bei MDR Thüringen. 7:10 ist es. Ich wünsche Ihnen einen schönen guten Morgen. Und es gibt ja Musiker, die gleich mit ihrem ersten Song die Charts stürmen. Und dann gibt es die, na ich sag mal, die sich erstmal so ein bisschen warm laufen müssen, wie diese Herrschaften hier. Das sind die Other Ones. Dieser Song ist, naja, sag mal, Anfang 87 leider nur von ein paar Amerikanern wahrgenommen worden. Aber dann kam der Sommer und übrigens mit Abstand der kälteste Sommer bis heute. Und da freuten sie sich natürlich über jeden Song, der so ein paar sommerliche Gefühle mitbringt. Und den haben sie mitgebracht. Diese Song hier, Another Holiday. Hier sind sie, The Other Ones, mit ihrem Big Hit am Sonntagmorgen bei MDR Thüringen.

0: aus Liverpool, genau, die Beatles. Einen ganz entspannten Sonntag wünsche ich Ihnen. Genießen Sie diesen Tag, der heute ein bisschen kühler wird als die letzten Tage. So Temperaturen 20 bis, naja, 25, vielleicht noch 30 Grad. Aber morgen früh, da klingelt dann der Wecker für die Schülerinnen und Schüler und es wird wieder ziemlich zeitig. Und in vielen Schulen, da gibt es ja die eine oder andere Veränderung, denn die Sommerferien wurden genutzt, zu renovieren, umzubauen und neu zu gestalten. Und wir wollten mal wissen, ist denn alles geschafft worden? MDR Thüringen-Reporterin Conny Marona hat am Schiller-Gymnasium in Weimar den Check gemacht.
1: Während im Chemieraum noch gebohrt wird, fegen die Reinigungskräfte eine Etage darüber schon den Baustellendreck weg. Im Weimarer Schiller-Gymnasium haben sie in den letzten Wochen deutlich was geschafft, sagt die Chefin des Schulverwaltungsamtes, Annika Schwarze-Schanz.
2: Wir haben also den Musikraum denkmalgerecht ertüchtigt. Das heißt, auch da die Akustik, die Elektroarbeiten sind realisiert worden. Dann noch die Fensterarbeiten, die wir jetzt mit der letzten Ferienwoche auch abschließen werden.
1: Aber wo gehobelt wird, fallen bekanntlich Späne. Nicht alles ist glatt gelaufen. Im Eingangsbereich ist bei Arbeiten der Fußboden kaputt gegangen. Ärgerlich, aber lösbar.
2: Wir haben jetzt eine Situation, dass es noch ein klein wenig Baustelle geben wird. Das heißt, die Eingangsbereiche sind noch nicht ganz trittfest, aber sie sind unfallsicher, sie sind sturzsicher und sie sind für die Schüler nutzbar. Und also der erste Schultag ist gesichert, definitiv.
1: Mit Baustellen müssen die Schüler auch an anderer Stelle noch leben. Die Fassade zum Beispiel, die wird nicht gleich fertig, denn die zu sanieren ist aufwendig. Am denkmalgeschützten Haus muss jede Fuge Stück für Stück erneuert werden. Und das dauert.
2: Aller Voraussichtlichkeit werden wir das Ende August, Anfang September abschließen können. Und dann ist auch hier wieder ein großer Meilenstein im Rahmen der außenliegenden sozusagen Sichtbarkeit dann tatsächlich auch realisiert.
1: Bis dahin müssen die Schüler mit einem Gerüst vorm Haus leben. Nicht weiter tragisch und auch nichts Neues, sagt René Rentschin, stellvertretender Schulleiter.
3: Das Gerüst war auch vorher da. Das hat auch gut funktioniert. Und die Schüler wissen Bescheid und die, die neu kommen sollten, werden auch nochmal darauf hingewiesen.
1: Schließlich ist alles für den guten Zweck die Schule. Sie wird schick gemacht. Und das, sagt Schwarze Schams, geht nun mal nicht von heute auf morgen.
2: Der Weg ist das Ziel und wir haben es vor Augen.
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2: Mit Anke Preller, guten Morgen. Erfurt. In der Andreasvorstadt hat es am Morgen in einem Mehrfamilienhaus gebrannt. Wie die Polizei mitteilt, ist der Brand inzwischen gelöscht. Die 3 Bewohner des Hauses sind zurück in ihren Wohnungen. Die Polizei geht davon aus, dass der Brand im Abstellbereich des Treppenhauses gelegt wurde. Barchfeld-Immelborn. Aus der Kiesgrube müssen Schlingpflanzen entfernt werden. Deshalb bleibt der Badesee am Montag und Dienstag geschlossen. Die Südthüringer Zeitung berichtet, die kanadische Wasserpest sei zurück und müsse gemäht werden. Die Pflanzen seien 60 bis 80 Zentimeter unter der Wasseroberfläche und deshalb noch keine Gefahr. Aber der Bewuchs müsse zurückgedrängt werden. Kala. Schwimmen für den guten Zweck heißt es heute ab 13 Uhr im Freibad. Zum 10. Mal veranstalten der Förderverein des Bades, die DLRG und die Stadt das Spendenschwimmen. Mitmachen kann jeder, auch ohne sich vorher anzumelden. 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
3: Danke, Anke. Und wir schauen auf Sonntagswetter. Es regnet leicht in Thüringen. Ja, viele Wolken sind unterwegs. Schauerartiger Regen den ganzen Tag über. Im Laufe des Tages dann so von Westen her auch ein paar Auflockerungen mit sonnigen Abschnitten. Die Höchstwerte heute, erfrischend kann man schon sagen, 26 bis 30 im Thüringer Wald um die 23 Grad. Morgen wechselnd bewölkt, ein bisschen Sonne, immer wieder einige Schauer, maximal 19 bis 24 Grad. Und hier sind die aktuellen Verkehrsmeldungen. A4 Richtung Frankfurt. Die Auffahrt Gera-Leumnitz ist nach einem Unfall immer noch gesperrt. Ansonsten normale Verkehrslage. Meldungen über Blitze haben wir auch keine. Wenn aber Sie Blitze, Staus, Behinderungen gesehen haben, Gegenstände auf der Fahrbahn, Sie kennen die Nummer 0800 218 1600. Ich sage schon mal vorab Danke und wünsche eine gute Fahrt jetzt mit Michael Zambello.
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0: Rockstar, das war das. Und er war wirklich ein großer Buddy Holly-Fan, hatte man in einem Interview gesagt. Einen schönen Sonntagmorgen wünsche ich Ihnen mit MDR Thüringen. Und vielleicht gehören Sie ja zu den Frühaufstehern. In dem Sinne mal ein Gruß an den Jörg. Ja, und wenn Sie just beim Vorbereiten für das Sonntagsfrühstück sind und merken, oh, der Honig oder die Marmelade ist alle. Also Honig oder kleine Geschenke, Gemüse, Marmelade oder sowas bekommt man ja nicht nur im Supermarkt, sondern auch an den vielen, vielen kleinen Selbstbedienungsläden in Thüringen, den 24-Stunden-Läden. Und bezahlt wird dort meistens mit der Kasse des Vertrauens. Und solche Lädchen haben wir in den letzten Tagen dank Ihrer Tipps besucht. Zum Beispiel die Gartenbude in Ottstedt am Berg oder den Getränkebrunnen in Friedrichshöhe und auch das Selbstbedienungshäuschen in Ballhausen im Unstrut-Heinig-Kreis. Dort bietet Stefanie Meyer handgemachte Deko an und MDR Thüringen-Reporter Thomas Born hat sich das Ganze mal angeguckt.
1: Es fällt sofort auf, das etwa mannshohe Holzhäuschen, grau gestrichen ist es, knapp einen Meter breit. Es steht vorm Wohnhaus am Anger in Ballhausen. Lediglich ein Riegel ist dran. Den kann jeder öffnen und in den Regalen hat Stefanie Meyer handgemachte Dekoartikel liebevoll platziert und präsentiert.
2: Lichtkuppeln, ein bisschen Herbstdeko, Fensterdeko, Kränze, Beutel, maritime Sachen fürs Badezimmer. Also ich versuche da immer Sachen drin zu haben, die man das ganze Jahr über nutzen kann.
1: Manche kommen gezielt vorbei, weil sie handgemachte Dekoartikel suchen. Andere vielleicht doch eher zufällig, aber eins haben sie dann alle gemeinsam. Sie suchen sich ihr Lieblingsstück aus und hinterlassen das Geld in einer kleinen Kasse auf Vertrauensbasis.
2: Die Kasse ist festgeschraubt und du schmeißt dann quasi das Geld passend rein. Und wenn du es nicht passend dabei hast, scannst du hier den QR-Code und überweist per Sofortüberweisung.
1: Besonders beliebt sind die handgefertigten Dekoartikel übrigens vor Feiertagen.
2: Zum Muttertag. Da war das Häuschen fast leer. Und ich hatte es auch schon in der Weihnachtszeit. Also da war wirklich so, da bin ich von der Arbeit heimgekommen und da kam mir jemand mit so einem kleinen Körbchen und hat da eben seine Weihnachtsgeschenke gekauft.
1: Kein Stress, keine Öffnungszeiten, kein Zeitdruck. Das ist das kleine Selbstbedienungslädchen von Stefanie Meyer. Und eins verspricht sie auch. Beim nächsten Besuch gibt's schon wieder viele neue Ideen zu entdecken. Und zu bezahlen, wie gewohnt, an der Kasse des Vertrauens.
0: Ja, Vertrauen zahlt sich aus. Ne? Rund um die Uhr auch am Selbstbedienungshäuschen von Stefanie Meyer in Ballhausen im Unstrut-Heinig-Kreis.
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0: Das Lied erinnert mich immer an die Schwofrunden am Samstag, ja auch schon am Freitagabend. Die Cars on Drive. Einen schönen Sonntagmorgen wünsche ich.
1: Und jetzt live aus dem MDR Thüringen Wetterstudio.
0: Da ist die Josephine. Guten Morgen.
2: Guten Morgen, Andreas.
0: Nach der großen Hitze heute vielerorts ja eine Wohltat. Angenehme Sommertemperaturen. Es hat schon ein bisschen genieselt hier rund um das Funkhaus. Wie sind denn die Temperaturen derzeit?
2: Ja, gerade liegen wir so zwischen 16 Grad zum Beispiel in Bischofferode und aber auch 20 Grad aktuell in Altenburg. Also die Temperatur ist schon zurückgegangen, aber in Altenburg, also im Osten Thürings, muss das jetzt noch erst passieren, weil gerade ist hier dieser Regen angekommen. Das ist so schauerartiger Regen, meistens eher aber von leichter Intensität, also höchstens 1-2 Liter innerhalb einer Stunde. Da waren aber heute früh auch schon ein paar kräftigere Schauer unterwegs. Zum Beispiel in der Nähe der Werra gab es mal 6 Liter auf den Quadratmeter innerhalb einer Stunde. Im Westen Thürings ist es aber aktuell schon meistens durch. Also hier kommt heute im Laufe des Tages erstmal nicht ganz so viel nach und erst in der kommenden Nacht kommen dann wieder neue Schauer und Gewitter auf uns zu.
0: Also doch heute ein paar einige sonnige Abschnitte.
2: Genau, also diese schauerartigen Regengüsse, die ziehen jetzt Richtung Osten ab. Danach kommen nur vereinzelt vielleicht Schauer nach tagsüber. Also die Sonne ist da neben den Wolken etwas häufiger zu finden und wir bekommen ja trotzdem im Süden Thürings vor allem auch nochmal bis zu 30 Grad.
0: Na immerhin. Und der Norden?
2: Der Norden, Eichsfeld, da werden wir eher so bei maximal 26 Grad enden.
0: Und das ist auch der Trend für die nächste Woche?
2: Ja, also im Allgemeinen geht es sogar noch ein Stück weiter runter. Also wir werden mit den Schauern und Gewittern in der kommenden Nacht und dieser einstellenden nordwestlichen Strömung, die ja uns die nächsten Tage eigentlich weiterhin beschäftigen wird, die Temperaturen noch weiter nach unten gehen sehen. Also da sind wir so bei maximal 24 Grad am Montag. Am Dienstag könnte es sogar nur 23 werden. Mittwoch auch ähnlich hoch. Also die Temperaturen sind ein bisschen niedriger und diese Wetterlage, also zwischen einem Hoch über dem Atlantik und dem Tiefdruckgebiet über Skandinavien, kommen von Nordwesten immer wieder neue Tiefdruckgebiete mit Regenschauern und auch dieser kühleren Luft auf uns zu.
0: Also Erfrischung auch für die Blümchen und für die Wiese und so weiter und auch für uns. Danke Josephine Bechler in unserem Wetterstudio. Tschüss.
2: Ciao.
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0: wird es genau 8 Uhr. Ich wünsche Ihnen einen ganz entspannten Start in den Sonntag. Den frischen Nachrichtenüberblick gibt's jetzt mit Karin Lukas.
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2: Der Waldbrand in einem belgischen Naturschutzgebiet nahe der Grenze zu Deutschland hat sich in den letzten Stunden rasend schnell ausgebreitet. Die Flammen lodern auf einer Fläche von fast 3000 Hektar und bedrohen auch Ortschaften der Stadt Monschau in Nordrhein-Westfalen. Bewohner wurden aufgefordert, sich auf eine mögliche Evakuierung vorzubereiten. Belgien bat inzwischen um Hilfe aus anderen EU-Staaten. Neben Löschhubschraubern aus den Niederlanden sollen heute auch zwei schwedische Löschflugzeuge die Löscharbeiten unterstützen. Entspannung zeichnete sich dagegen im nahegelegenen Waldbrandgebiet in der Deutschen Eifel bei Hürtgenwald ab. Dort konnten rund 1.800 Bewohner in ihre Häuser zurückkehren. Die Industrie- und Handelskammer Südthüringen setzt immer stärker auf Auszubildende aus Vietnam. Morgen beginnen erneut 56 junge Vietnamesinnen und Vietnamesen ihre Ausbildung in Unternehmen der Region. Seit 10 Jahren werden sie gezielt angeworben, um den Mangel an Azubis entgegenzuwirken. Thüringenweit sind vergangenes Jahr fast 7000 Stellen unbesetzt geblieben. MDR Thüringen-Reporterin Jana Hildebrandt mit einer Bilanz.
3: Die IHK sieht das Projekt längst als Erfolgsgeschichte. Mehr als 350 Azubis aus Vietnam wurden bereits an Südthüringer Unternehmen vermittelt. IHK-Präsident Thorsten Herrmann sagte, er freue sich besonders, wenn die jungen Leute sich hier ein Leben aufbauen. So wie bei Dietsch Polstermöbel in Springstille. Dort hat vor 8 Jahren ein junger Vietnamese seine Ausbildung zum Näher begonnen. Heute ist er fest im Unternehmen beschäftigt. Geschäftsführer Christian Mauer zufolge ist ohne Azubis aus Vietnam kaum noch möglich, den Nachwuchsbedarf zu decken.
2: Der Wohnhausbrand in Erfurt ist gelöscht. Kurz nach 7 Uhr konnten die Feuerwehrleute vom Einsatzort in der Andreasvorstadt abrücken, teilte die Polizei mit. Die 3 Bewohner des Hauses sind inzwischen zurück in ihren Wohnungen. Die Polizei geht davon aus, dass der Brand im Abstellbereich des Treppenhauses gelegt wurde. Laut Polizei waren dort mehrere Pappkartons gelagert. Ein Hausbewohner hatte laut Polizei zunächst selbst versucht, das Feuer mit einem Feuerlöscher zu löschen. Sport. Bei der Leichtathletik-EM in Birmingham hat Speerwerfer Julian Weber Gold geholt. Er warf seinen Speer im letzten Versuch 90,40 Meter weit. MDR Thüringen-Reporter Jens-Jörg Rieck.
4: Das Beste kommt zum Schluss. Im letzten Versuch hat Speerwerfer Julian Weber noch einmal alles rausgehauen. Sensationelle 90,40 Meter. Damit verdrängte Weber Teamkollegen Nick Thumm auf Rang 2 und krönte sich zum zweiten Mal zum Europameister. Spektakel bot auch die deutsche 4x100 Meter Staffel. Auch ohne Owen Anser, den Europameister über die 200 Meter, sprintete das DLV-Quartett zu Silber. Den Sieg sicherten sich die favorisierten Briten. Bronze holte Belgien.
2: Bei der Schwimm-EM in Paris hat Johannes Liebmann über 1500 Meter Freistil einen neuen Weltrekord aufgestellt. Der 19-Jährige vom SC Magdeburg verbesserte die alte Bestmarke um ganze 4 Sekunden. Der Tischtennisclub Post SV Mühlhausen startet heute in die neue Bundesliga-Saison. Zum Auftakt steht ein Heimspiel an. Die Mühlhäuser treffen am späten Nachmittag auf den TTC Zugbrücke Grenzau aus Rheinland-Pfalz. Das waren die Nachrichten. 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
0: Danke, Karin. Und wie wird das Sonntagswetter? Frischer als gestern auf alle Fälle, denn gebietsweise gibt es schauerartigen Regen im Laufe des Tages. Von Westen her auch Auflockerungen mit sonnigen Abschnitten. Die Höchstwerte von Nord nach Süd 26 bis 30. In den Kammlagen des Thüringer Waldes um die 23 Grad. Morgen am Montag wechselnd bewölkt. Ein bisschen Sonne, immer wieder einige Schauer. Maximal 19 bis 24 Grad. Und hier sind die aktuellen Verkehrsmeldungen. Immer noch Vorsicht, A4 Richtung Frankfurt. Hier ist die Auffahrt Gera-Leumlitz nach einem Unfall gesperrt. Ansonsten normale Verkehrslage, Meldungen über Blitze haben wir auch keine. Wenn Sie aber Blitzer, Staus, Behinderungen gesehen haben, Gegenstände auf der Fahrbahn, einfach anrufen, kostenfrei 0800 218 1600. Danke vorab und eine gute Fahrt wünscht Andreas Kalwitz jetzt mit Rod Stewart.
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0: Es war ihr Big Hit, geschrieben von Barry, Robin und Maurice, genau, von den Bee Gees. Woman in Love. Und ich plaudere mal so ein bisschen aus dem Nähkästchen, also ab und an, da erwische ich mich immer so beim Datteln am Handy. Ja, da bleibt man öfter länger hängen, als man eigentlich will. Vielleicht ging es Ihnen ja heute Morgen auch schon so. Nee, also da geht's nicht nur den Kids so, ne? Das geht auch uns so. Aber damit das gelingt, mal ein bisschen das Handy wegzulegen, da haben sich manche was Besonderes einfallen lassen, die Kiddies. In Serba, im Saale-Holzland-Kreis zum Beispiel, haben Kinder und Jugendliche in Eigeninitiative ihrem Wunsch nach einem Fahrradparcours wahr werden lassen. MDR Thüringen-Reporterin Veronika Lewandowski hat sich das Gemeinschaftswerk mal angeschaut.
1: Serba, ein kleines Dorf bei Eisenberg, hat nun eine neue Attraktion. Oberhalb des Ortes am Feldrand ist ein Trailpark für Mountainbikes entstanden. Geplant und gebaut von Jungs aus dem Dorf. Die 9- bis 15-Jährigen sind inzwischen fast täglich hier. Doch bevor sie aufs Rad steigen, wird erst gearbeitet. Die Strecke muss gepflegt, ausgebessert und erweitert werden. Nachdem die Jugendlichen im vergangenen Herbst mit ihren Rädern aus dem angrenzenden Wald vertrieben wurden, suchten sie das Gespräch mit Bürgermeisterin Katrin Löbel. Mit ihrer Idee für eine eigene Strecke trafen sie bei ihr auf offene Ohren.
2: Und ich habe ihnen den Platz gezeigt und die waren auch gleich begeistert. Und da hat das Projekt seinen Lauf genommen.
1: Seitdem ist viel passiert. Mit Unterstützung der Gemeinde und Eltern gestalteten die Jungs ihren eigenen Crosspark. Werkzeug und Paletten stellte die Gemeinde. Grünschnitt und Erde kamen aus Nachbarorten. In dieser Woche wurde die Anlage freigegeben. Jetzt können die Jungen höchst offiziell in die Pedale treten. Bewegung statt Handy zocken.
3: Sonst waren wir immer zu Hause oder so und haben eigentlich nichts überragend Tolles gemacht oder gezockt. Aber jetzt sind wir wenigstens mehr draußen.
4: Es sind halt Gemeinschaft, sonst war es halt nie so richtig,
5: weil ich da meine Freunde sehen mehr kann und zu Hause einfach langweilig ist.
1: Die Gemeinde hat für das Projekt kein Geld ausgeben müssen. Vieles ist eben möglich, wenn alle mit anpacken, sagt Katrin Löbel.
6: Die Gemeinschaft, dass sie die leben können, die Jugendlichen, weil die brauchen einfach auch einen Treffpunkt und sie sollen auch von Erwachsenen gesehen werden und wertgeschätzt werden. Und ich sehe aber auch, was daraus erwächst.
1: Kleiner Trailpark, große Wirkung und ein Sommer, den die Jungs aus Serba wohl so schnell nicht vergessen.
0: Ja, so kann es also auch gehen. Ne? Ein bisschen toben statt am Handy datteln geht ab sofort im Trailpark in Serba.
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0: Harrison Fire waren das mit Weekend und wir haben Wochenende. Es ist Sonntagmorgen. Ich wünsche Ihnen einen schönen guten Morgen. Und wie heißt es immer so schön? Feste sollten ja gefeiert werden, wie sie fallen. Und genau das macht der Erfurter Egerpark. Der wird in diesem Jahr stolze 65. Und MDR Thüringen-Reporterin Stefanie Schettler hat mal einen kleinen Rundgang gemacht und sich dabei auf die Suche nach ihrer Eger-Lieblingsecke begeben. Hören Sie mal.
1: So, durchs Drehkreuz geht's rein und dann folgt man einfach ein bisschen dem Gemüse, wer es nicht kennt. Auf dem Weg sind Gemüsesorten abgebildet und das ist immer ein herrliches Ratespiel für Kinder. Wir folgen also dem Kohlrabi, der Karotte, der Gurke und kommen erstmal vorbei an der guten Laune.
2: Hurra, hurra, da bist du ja.
1: Bernd, das Brot ist ja auch.
2: Oberdoppelriesen bist du.
1: So, und da genießen auch schon die Ersten die Sonne im Liegestuhl. Ich glaube, Sie haben Ihren Lieblingsplatz schon gefunden, oder? Hier im Liegestuhl?
3: Kommt drauf an, wie heiß es ist. Ja. Ich war letztens hier, da waren wir davon irgendwo. Da waren diese Trauerbuchen und da war ein bisschen Wasser. Das war perfekt.
1: Wo kommen Sie her?
4: Aus der Rhön.
5: Wir sind das erste Mal da.
6: Die Kinder wollten die Schmetterlinge anschauen.
7: Und in diesen Spielebereich da.
6: Und dann ja mit Wasser noch, Badehosen dabei.
1: Sie wissen, dass Sie jetzt hier die nächsten 12 Stunden verbringen werden?
6: Ja.
1: Die Eger feierte in diesem Jahr 65 Jahre.
8: Wir kennen sie auch von früher noch.
1: Als es noch Eger war?
8: Ja.
1: Wie oft sind Sie hier?
8: Also fast jede Woche.
1: Ja, das heißt, Sie kennen ja die Eger wirklich wie Ihre eigene Westentasche.
8: Westentasche kenne ich gar nicht so genau.
1: Haben Sie denn schon Ihren Lieblingsplatz hier gefunden?
9: Diese französische Ecke da, oder?
1: Wo ist die?
9: Hier nach unten und dann links.
8: Ach nee, mit dem italienischen Flair. Wie kommst du nach Frankreich?
9: Ich weiß es nicht.
1: Frankreich, Italien, ja. Hauptsache Spanien.
10: Ja, mein Lieblingsplatz ist hier vorne vom Tanak hier. Da kann man das so richtig genießen. Und wenn Sie jetzt sagen, ich wusste es gar nicht, 65 Jahre, bin auch 65 geworden und da ist die genauso alte Eger, können wir zusammen feiern sozusagen.
1: Dann gratulieren wir doch jetzt nochmal der Eger, oder?
8: Das können wir machen. Ja.
9: Von ganzem Herzen und danke.
10: Ja, herzlichen Glückwunsch, bleibt so, alles Gute für die Zukunft.
0: Genau, dem schließen wir uns doch gern an. Und das wäre vielleicht auch so ein Tipp für heute, die Eger, hätte ich fast gesagt, die Eger zu besuchen in Erfurt. Wie gesagt, 65 Jahre werden da gefeiert. Und noch mehr Veranstaltungstipps gibt's wie immer auf der MDR Thüringen App. Schönen guten Morgen.
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0: Andrew Lloyd Webbers, Jesus Christ Superstar. Maßgeschneidert für eine der schönsten Kulissen Deutschlands. 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
1: Mit Anke Preller, guten Morgen. Erfurt. In der Andreasvorstadt hat es am Morgen in einem Mehrfamilienhaus gebrannt. Wie die Polizei mitteilte, ist das Feuer inzwischen gelöscht. Die drei Bewohner des Hauses konnten zurück in ihre Wohnungen. Die Polizei geht davon aus, dass der Brand im Abstellbereich des Treppenhauses gelegt wurde. Heiligenstadt. Die Bergschule startet in ihr letztes Schuljahr. Danach ziehen Schülerinnen, Schüler und Lehrer in den Neubau des katholischen Schulzentrums St. Elisabeth in Leinefelde. Nach Angaben der Schulleitung setzt der Neubau auf moderne Energie- und Klimatechnik, begrünte Fassaden und Dachflächen, Außenjalousien sowie eine Wärmepumpe sollen für angenehme Temperaturen sorgen. Kala. Schwimmen für den guten Zweck heißt es heute ab 13 Uhr im Freibad. Zum 10. Mal veranstalten der Förderverein des Bades, die DLRG und die Stadt das Spendenschwimmen. Das von Firmen und Privatpersonen gespendete Geld für jede geschwommene Bahn kommt dem Freibad zugute. Mitmachen kann jeder, auch ohne sich vorher anzumelden. 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
2: Danke, Anke. Und wir schauen auf Sonntagswetter. Heute viele Wolken, gebietsweise schauerartiger Regen, der im Laufe des Tages dann Richtung Osten abzieht. Dann, naja, so ein Sonne-Wolken-Mix. Die Höchstwerte von Nord nach Süd 26 bis 30 Grad. Den Kammlagen des Thüringer Waldes um die 23 Grad. Morgen am Montag wechselnd bewölkt, etwas Sonne. Es gibt immer wieder einige Schauer, maximal 19 bis 24 Grad. Und am Dienstag weiter wechselhaft und nur mäßig warm. Hier sind die aktuellen Verkehrsmeldungen. A4 Richtung Frankfurt. Die Auffahrt Gera-Leumnitz ist nach einem Unfall gesperrt. Meldungen über Blitze haben wir keine. Wenn aber Sie Blitzer, Staus, Behinderungen gesehen haben, einfach anrufen, kostenfrei die 0800 218 1600. Danke vorab und eine gute Fahrt wünscht Andreas Kalwitz. Jetzt mit Gilbert O'Sullivan.
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0: 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Und schwuppdiwupp pustet der Wind die Wolken auseinander und die Sonne kommt durch. Einen schönen guten Morgen, einen schönen Sonntagmorgen und bestimmt sitzen Sie vielleicht schon beim Frühstück oder der Tisch wird gerade gedeckt. Vielleicht sind ja die Jüngsten mit dabei und da wird natürlich erzählt. Morgen geht's in die Schule, aber die Ferienerlebnisse, die werden nochmal aufgewärmt. Wir haben uns mal umgehört, was war denn so das Tollste?
1: Also ich glaube, mein Ferienhighlight war, dass ich mit meiner Freundin alleine an der Ostsee war für eine Woche. Und das fand ich sehr, sehr schön und sehr erholsam und es war auf jeden Fall ein sehr, sehr schöner Urlaub.
2: Oh, auf Mallorca war ich. Das Meer, die Musik, das Essen.
3: Wir waren auch noch an der Ostsee und in der Schweiz. Und dann habe ich meine Tante noch getroffen, weil die auch in der Schweiz wohnt. Und dann war ich auch mit Papa im Schwimmbad. Und das war am schönsten.
0: Noch mit Papa im Schwimmbad, ist doch schön. Ja, mit so vielen tollen Erlebnissen im Gepäck kann es auch wieder losgehen. Morgen dann der erste Schultag, auch für unsere Frühschicht. In dem Sinne, schönen guten Morgen.
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0: Tom Petty war das bei MDR Thüringen und es ist ja 14 Minuten vor 9. Einen schönen Sonntagmorgen wünsche ich Ihnen, aber wir lassen jetzt mal die Woche Revue passieren.
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2: Am Ende der Kalenderwoche 33 müssen wir dringend über unsere Energieversorgung reden. Die totale Sonnenfinsternis hat unsere Solaranlagen abgeschaltet und den Windrädern jede Orientierung genommen. Sie drehten sich nur noch im Kreis.
3: Da schaffte es der Mond, die Erde vollständig in den Schatten zu stellen.
2: Doch plötzlich war eine Stimme zu hören aus der Finsternis.
4: Sehr geehrte Frau Wagenknecht,
2: liebe Lichtgestalt,
4: werden Sie Ministerpräsidentin des Freistaats Thüringen. Ich reiche ihm die Hand.
2: Aber welche? Wenn er ihr die linke reicht, was macht er dann mit der rechten? Doch die Sarah hat mit beiden Händen abgewunken, wie man hört.
5: Sie wies damit einen Vorschlag des Thüringer AfD-Vorsitzenden Björn Höcke zurück.
2: Wir werden also auch weiterhin im Dunkeln hocken. Ganz anders die Rumänen. Ihr Kernkraftwerk trotz jeder Sonnenfinsternis.
6: In der Donau wurden kürzlich mit Steinen beladene Lastkähne versenkt, um mehr Wasser zum Kraftwerk zu leiten.
2: Ah, mehr Wasser im Fluss durch das Versenken von Lastkähnen mit Steinen. Da ist unser neuer Verkehrsminister noch nicht drauf gekommen. Warum eigentlich?
7: Weil es nur der sprichwörtliche Tropfen auf den heißen Stein ist.
2: Für dessen Erwärmung wir aber auf keinen Fall den Klimawandel verantwortlich machen dürfen. Das wäre Wasser auf die Mühlen der linksgrünen Versüften, das wir aber gerade gar nicht haben. Nun könnten wir natürlich einfach ein paar verwandte Regenmacher einstellen beim Deutschen Wetterdienst, aber der Dobrindt verschwendet ja das Geld lieber für andere Dienste.
8: Wir entwickeln unsere Nachrichtendienste hin zu echten Geheimdiensten.
2: Und das nur, weil die Russen mit diesen winzig kleinen Propellerchen daherkommen. Aber überall Windräder aufstellen, ja? Es ist alles so absurd. Unsere nächste Hoffnung ist Sachsen-Anhalt.
9: Wenn wir am Ruder sind,
2: dann werden die Flüsse schon aus Respekt vor den Ruderern wieder mehr Wasser führen und unsere neuen Atomkraftwerke zuverlässig kühlen, die unsere Flussauen verschönern.
9: Wir reißen alle Windkraftwerke nieder!
2: Und dann wird unsere Energieversorgung wieder sicher sein. Auch bei einer Sonnenfinsternis wie zuletzt 1933. Und es müssen sich dann auch keine Wähler mehr fürchten, vom Schlagschatten eines Windrades so richtig hart getroffen zu werden.
10: Nie sind irgendwelche Kabel zu sehen, die wirklich den Strom vom Windkraft ins Netz transportieren. Die verarschen uns doch hier nach Strich und Faden.
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0: wunderschöne Ohrwurm, nicht? Die Bengals waren das und damit ist genau 9. Ich wünsche Ihnen einen schönen guten Morgen bzw. einen schönen Vormittag. Alles, was wichtig ist, jetzt von Karin Lukas.
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2: Ein Waldbrand in einem belgischen Naturschutzgebiet nahe der Grenze zu Deutschland hat sich in der vergangenen Nacht ausgebreitet. Das Feuer brennt auf einer Fläche von fast 3000 Hektar und bedroht auch Ortschaften in Nordrhein-Westfalen. MDR Thüringen-Reporter Frank Wörner.
3: Die Flammen haben sich durch das Moorgebiet im Hohen Venn bis auf wenige Kilometer an deutsche Siedlungen herangearbeitet. Betroffen sind zwei Ortsteile von Monschau, Mützenich und Kalter Herberg. Beide haben je rund 2000 Einwohner. Die wurden in der Nacht aufgerufen, sich vorsorglich auf eine mögliche Evakuierung vorzubereiten. Die Fläche, die in Belgien brennt, war bis zum Abend schon fast 10-mal so groß wie das Waldbrandgebiet in Hürtgenwald. Dort gab es am Abend vorsichtige Entwarnung. Die Menschen aus dem evakuierten Ortsteil Gai durften wieder in ihre Häuser zurück.
2: Die Industrie- und Handelskammer Südthüringen setzt immer stärker auf Auszubildende aus Vietnam. Morgen beginnen erneut 56 junge Vietnamesinnen und Vietnamesen ihre Ausbildung in Unternehmen der Region. Die IHK wirbt seit 10 Jahren aktiv um Azubis aus Vietnam. Mehr als 350 von ihnen wurden in dieser Zeit bereits an Südthüringer Unternehmen vermittelt. Die IHK sieht das Projekt als Erfolgsgeschichte. In der Erfurter Andreasvorstadt hat es am Morgen in einem Wohnhaus gebrannt. Feuerwehrleute konnten das Feuer innerhalb etwa einer Stunde löschen, teilte die Polizei mit. Die 3 Bewohner des Hauses sind inzwischen in ihre Wohnungen zurückgekehrt. Die Polizei geht davon aus, dass der Brand im Abstellbereich des Treppenhauses gelegt wurde. Bei der Leichtathletik-EM in Birmingham hat Speerwerfer Julian Weber Gold geholt. Er warf seinen Speer im letzten Versuch 90,40 Meter weit. Der Deutsche Nick Thum wurde 2. Außerdem gab es am Abend Silber für die deutsche 4x100-Meter-Staffel der Männer. Bei der Schwimm-EM in Paris stellte Johannes Liebmann über 1500 Meter Freistil einen neuen Weltrekord auf. Der 19-Jährige vom SC Magdeburg verbesserte die alte Bestmarke um ganze 4 Sekunden. Und mit einem Heimspiel startet der Tischtennisclub Post SV Mühlhausen heute in die neue Bundesliga-Saison. Zum Auftakt erwarten die Mühlhäuser am späten Nachmittag den TTC Zugbrücke Grenzau. MDR Thüringen-Reporter Thomas Born blickt auf die Partie.
4: Ab jetzt zählt es wieder für das Team von Trainer Erik Schreier. Die Mannschaft peilt nach Platz 5 im Vorjahr in der neuen Saison einen im gesicherten Mittelfeld an. Der Kader ist nahezu unverändert. Einziger bekannter Abgang ist Liao Chengting. Er wechselt zum Ligakonkurrenten nach Bad Königshofen. Mit den eigenen Fans im Rücken im Lotto Thüringen Center Court am Christianplatz sollte es gegen den TTC für Mühlhausen eine lösbare Aufgabe werden. Erster Aufschlag ist um 17 Uhr.
2: Das waren die Nachrichten. 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
0: Danke, Karin. Ja, das Sonntagswetter. Heute viele Wolken, gebietsweise schauerartiger Regen, aber der Regen zieht so langsam Richtung Osten ab im Laufe des Tages. Dann Auflockerungen mit sonnigen Abschnitten, die Höchstwerte von Nord nach Süd, 26 bis 30 Grad. In den Kammlagen des Thüringer Waldes um die 23 Grad. Morgen am Montag ein Wechsel aus Sonne, Wolken, einigen Schauern dazu und die Höchstwerte nicht mehr so üppig, 19 bis 24 Grad. Hier ist der aktuelle Verkehrsservice. Derzeit normale Verkehrslage. Meldungen über Blitze haben wir auch keine. Wenn aber Sie Blitzer, Staus, Behinderungen gesehen haben, dann einfach anrufen, kostenfrei. Die 0800 218 1600. Danke vorab und eine gute Fahrt wünscht Andreas Kalwitz. Jetzt mit Bonnie Tyler.
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0: Klassiker im neuen Gewand zusammen mit Bossos. Und damit einen schönen Vormittag mit MDR Thüringen. 9:10 ist es. Ja, und ich sag mal, in gut 6 Stunden, da könnte sie schon auf der Bühne stehen. Die neue Weinkönigin. Denn 4 Buchstaben sind ja derzeit das beherrschende Thema in Bad Sulza. Der Wein, der wird an diesem Wochenende gebührend gefeiert. Der Höhepunkt gestern, der große Festumzug. Und auch heute, da freuen sich die Winzer auf ihren Besuch. Es gibt ja viel zu erleben. Buntes Markttreiben, Kinderflohmarkt, Sportangebote, jede Menge Musik. Und Höhepunkt, wie schon gesagt, die Wahl der neuen Thüringer Weinprinzessin. Im vergangenen Jahr hatte die Wahl für heftige Reaktionen gesorgt, als Roxolana eine Ukrainerin gekrönt wurde. Auch meine Kollegin Conny Marona kann sich noch genau erinnern.
1: Oh ja, haben wir keine deutschen Mädchen und so weiter. Das waren die Kommentare. Das war zum Teil wirklich unter der Gürtellinie. Ein echt unschöner Start, aber sie hat ihren Namen alle Ehre gemacht. Roxolana hat das gerockt.
2: Also natürlich war ich sehr traurig, aber die Meinungen sind unterschiedlich. Und ich bin auch sozusagen Persönlichkeit, die nicht jedem gefallen kann. Es hat mich auch stärker gemacht. Und ich muss sagen, beim sowas lernt man auch sehr, sehr viel.
1: Ja, ich habe Roxolana über das Jahr mit begleiten dürfen und ich kann echt sagen, sie ist dran gewachsen an allen Erfahrungen, seien sie positiv oder auch negativ. Sie ist ein wahnsinnig sympathischer Mensch.
0: Sie hat's gerockt und wir drücken trotzdem dann auch der neuen Thüringer Weinprinzessin die Daumen. Ich denke mal, ihr Start wird leichter sein. Wer wird's? Conny, kannst du schon was sagen?
1: Nee, also bis Sonntagnachmittag auf keinen Fall.
0: Das dachte ich mir. Gekrönt werden soll die neue Thüringer Weinprinzessin heute um 15 Uhr auf dem Marktplatz. Und natürlich stellen wir sie Ihnen dann hier im Programm von MDR Thüringen vor.
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0: Fleetwood und Mac waren das mit Everywhere. Ihr Sonntagvormittag mit MDR Thüringen.
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2: Mitten im bunten und quirligen jüdischen Viertel von Krakau steht eine Synagoge. Sie kann besichtigt werden. Das tun wir und lassen uns gerne hineinnehmen in die festliche Atmosphäre des kleinen Gotteshauses. Dahinter liegt ein Friedhof, einer mit viel Geschichte. Einige der Grabsteine sind aus dem 15. Jahrhundert, manche von berühmten jüdischen Gelehrten oder Rabbinern. Ich laufe die Reihen entlang und versuche, hebräische Buchstaben zu entziffern. Im Studium habe ich die Sprache gelernt, aber viel ist nicht hängen geblieben. Doch zum Lesen reicht's. Dann komme ich an die Friedhofsmauer und lese in der Beschreibung, warum sie so merkwürdig geflickt aussieht. Überall sind kleine oder größere Steinbrocken eingefügt. Auch dieser Friedhof wurde nach dem Überfall auf Polen von den Nazis zerstört und geschändet. Die alten Grabsteine wurden in Stücke gehauen, als Baumaterial verwendet oder einfach achtlos liegen gelassen und zerstreut. Nach dem Krieg mit all seinen Schrecken machten sich Restauratoren daran, die Steine wieder zusammenzufügen und erneut auf dem Friedhof aufzustellen. So wurden viele bewahrt, aber leider nicht alle. Viele Trümmerstücke blieben nämlich übrig und konnten nicht mehr zugeordnet werden. Die sind nun in die Friedhofsmauer eingefügt. Mauer der Tränen heißt sie. Ich lege meine Hände darauf und denke an die Menschen, deren Erinnerung so bewahrt bleibt. Ihre Namen kennen wir nicht mehr. Und trotzdem sind sie nicht vergessen. Einen gesegneten Sonntag wünsche ich Ihnen. Cornelia Biesecke aus Eisenach, Evangelische Kirche.
1: Das war ein Service der Kirchen in Thüringen. 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
2: Mit Anke Preller. Gera. Mit einem Klassik-Open-Air im Hofgut wird am Abend der Kapellmeister des Theaters in den Ruhestand verabschiedet. Thomas Wicklein hatte dieses Amt seit 37 Jahren inne. Zudem unterrichtet er an den Musikhochschulen in Leipzig und Weimar. Der beim Publikum beliebte Musiker wurde 2020 mit dem Kulturpreis der Stadt Altenburg ausgezeichnet. Erfurt. Die Stadt ersetzt ab morgen das lockere Straßenpflaster in der Futterstraße. Den Angaben nach wird der etwa 150 Meter lange Bereich zwischen dem Abzweig Johannesstraße und dem Hotel am Kaisersaal instand gesetzt. Das Pflaster soll durch eine Asphaltdecke ersetzt werden. Geplant ist eine Sperrung für rund 1,5 Wochen. Bad Berka. Noch bis zum 10. September können Besucherinnen und Besucher im Kurpark ein mobiles Gradierwerk erleben. Derzeit sorgt die Anlage an der Parkquelle für salzhaltige Luft und lädt zum Verweilen, Entspannen und Durchatmen ein, teilte die Kurstadt mit. 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
3: Na, das war doch ein schöner Ausflugstipp mit dabei. So, wir schauen mal auf das Sonntagswetter. Heute viele Wolken, gebietsweise noch schauerartiger Regen, aber der zieht so langsam Richtung Osten weiter. Im Laufe des Tages dann Auflockerungen mit sonnigen Abschnitten, die Höchstwerte von Nord nach Süd, 26 bis 30 Grad, in den Kammlagen des Thüringer Waldes um die 23 Grad. Morgen wechselnd bewölkt, etwas Sonne, einige Schauer, maximal 19 bis 24 Grad. Und hier sind die aktuellen Verkehrsmeldungen. Derzeit normale Verkehrslage, weiterhin eine gute Fahrt. Meldungen über Blitze haben wir auch keine. Wenn aber Sie Blitze, Staus, Behinderungen gesehen haben, einfach anrufen, kostenfrei. Die 0800 218 1600. Danke vorab und eine gute Fahrt wünscht wie immer Andreas Kalwitz. Jetzt mit Aha.
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0: Einen schönen Sonntagvormittag wünsche ich Ihnen und ich kann mir vorstellen, viele sitzen noch ganz, ganz gemütlich beim Sonntagsfrühstück, genießen den Tee oder den Kaffee, das Sonntagsei dazu, die Sonntagsbrötchen und dazu vielleicht noch am Lieblingsplatz sitzen, ne? Auf Balkonien und so ein bisschen in die Landschaft gucken oder dann im Liegestuhl ein gutes Buch genießen oder einfach nur im Garten sitzen, ist ja auch toll. Und genau solche Lieblingsplätze sucht mein Kollege vom Nachmittag, Marco Ramm, und er ist schon dolle fündig geworden. Hören Sie mal.
1: In Bad Taubert, in meinem Garten. Also ich bin die Stefanie Fröhlich und ich gehe tatsächlich am allerliebsten in meinen Garten. Ich habe da viel Zeit und viel Geld und Mühe investiert und da kann ich einfach mit meinem Kind Kind sein, abseits von dem ganzen touristischen Trubel, und ich muss sagen, das ist so mein Place to be.
2: Also was heißt viel Geld investiert? Das heißt also schön gemacht?
1: Schön gemacht, cool, und man hat sich halt schön gemacht, ne, im Garten.
2: Gibt es auch noch Gemüse und sowas?
1: Da gibt es auch Gemüse und Hochbeete, ja. Gärtnern ist total entspannt, da kommt man runter.
3: Ja, ich bin der Björn Ramm und mein Lieblingsplatz zum Entspannen ist tatsächlich auch in der heimischen Hängematte im Garten.
2: Also ich stelle fest, die Gärten in Bad Taubert haben es in sich, da brauchen wir gar nicht wegzufahren.
3: Ja, keine Frage.
2: Ja. Die heimische Hängematte ist irgendwann mal da reingekommen?
3: Tatsächlich aus dem Urlaub mitgenommen, und meine Frau hatte dann den Wunsch gehabt, sowas auch bei uns im Garten zu haben. Wenn die Frauen sich was wünschen, dann tut man natürlich alles dran, dass das auch umgesetzt wird, dass alles funktioniert.
2: Da war der Wunsch Befehl.
3: Auf jeden Fall.
2: So, jetzt Herr Ortmann.
4: Naja, der große Inselsberg, das löst Heimatgefühl aus. Das ist so das Herzstück der Region. Wir reden vom markantesten Berg des Thüringer Waldes. Da ist Sternschnuppennacht. Und wenn es etwas dunkler, etwas dämmeriger wird, dann wird es hier umso schöner. Dann liegen die Leute mit Decken auf der Wiese, liegen auf den Liegen, und dann wird es hier richtig cool.
0: Ja, und wenn Sie Marco Ramm Ihren Lieblingsplatz zeigen wollen, das geht, laden Sie ihn einfach ein mit einer Nachricht in unserer MDR Thüringen App.
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0: City war das am Sonntagvormittag bei MDR Thüringen. Ich wünsche Ihnen einen schönen Vormittag und Christiane Weber ist bei mir. Weißt du eigentlich, warum die Jungs von City immer so erkältet waren?
1: Nee, das weiß ich nicht.
0: Nee, weil die immer am Fenster saßen.
1: Ach Gott, also,
0: das ist so ein Musiker-Insider-Witz.
1: Hier, weißt du, so eine Fangfrage am frühen Morgen. Weißt du, ich bin ja seit einer Stunde da und versuche mich so langsam einzugrooven hier in die Arbeit. Nee, da stand ich jetzt vollkommen auf der Leitung. Aber am Fenster zu sitzen, am offenen Fenster im Moment, das ist ganz toll. Also wenn man nicht draußen ist. Ne?
0: Das ist wahr, ja. Ich bin heute Morgen gekommen um 5 und da tröpfelt es schon auf dem Weg hier hoch ins Funkhaus auf die Fensterscheibe, die Autoscheibe. Und da dachte ich mir, ach, es fängt an zu regnen, das ist ja schön. Und ich habe dann wirklich vom Parkplatz bis zum Eingang den Weg im Regen genossen. Man kann sich das gar nicht vorstellen.
1: Ja.
0: Regen auf die Haut. Wann haben wir das letzte Mal gehabt?
1: Oh Gott, das klingt wie Salz auf unserer Haut. Also Regen auf unserer Haut.
0: Ja, da bist du ja schon wieder bei deinem Film.
1: Ganz schön. Regen auf unserer Haut. Also mich würde jetzt wirklich mal interessieren, auch heute Vormittag, wie das so im Rest von Thüringen aussah. Ob es eben auch ganz viele gibt, die gesagt haben, ach, das ist super. Bei uns könnte, es geht nicht darum, dass noch mehr Regen kommen sollte, sondern einfach, wie sich das angefühlt hat, dieser Regen in Thüringen, nach vielen, vielen Tagen soll ja auch noch ein bisschen mehr Regen, können sich alle melden hier über die MDR Thüringen Red bei uns.
0: Genau, melden sich einfach. Und wie spüren Sie den Regen? Ist das für Sie diese Abkühlung, die wir derzeit spüren? Temperaturen im, ich sag mal, normalsommerlichen Bereich, so um die 26, 27 Grad, ist doch toll.
1: Und wenn jemand den Regen auf der Haut gespürt hat schon, weil er wirklich vielleicht heute Morgen im Schlafanzug noch rausgegangen ist, also das würde mich alles interessieren, solche Geschichten.
0: Ach so, die Geschichten, ich dachte, der Schlafanzug. Gut. Wir wollen dann Ihnen einen schönen Sonntagvormittag wünschen und sagen Tschüss, bye bye. Ich jedenfalls, ihr euer Andreas Kalbitz und Christiane Weber begleitet Sie weiter durch den Sonntag.
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1: Es ist 10 Uhr. Schönen Sonntagmorgen. Alles Wichtige hat jetzt Karin Lukas für Sie.
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3: Bei einem Unfall eines Reisebusses aus Polen sind in Osten Ungarns mindestens 12 Menschen ums Leben gekommen. Mehrere weitere Reisende erlitten Verletzungen, wie die ungarische Polizei mitteilte. Der Bus war auf der Autobahn M3 etwa 140 Kilometer östlich von Budapest von der Fahrbahn abgekommen und in den Straßengraben gestürzt. Nach ersten Erkenntnissen der Polizei war der Fahrer am Lenkrad eingeschlafen. Die Behörde nahm ihn anschließend fest. Die Zahl der beschleunigten Strafverfahren in Thüringen geht seit Jahren stark zurück. Nach Angaben der Generalstaatsanwaltschaft wurden 2020 noch 87 entsprechende Anträge gestellt, im laufenden Jahr bisher lediglich 7. Dabei sollen diese Verfahren bei klarer Beweislage innerhalb weniger Wochen zu einem Urteil führen. Als Hauptgründe für den Rückgang nennt die Justiz Personalmangel bei Polizei, Staatsanwaltschaften und Gerichten sowie den hohen organisatorischen Aufwand. Beschleunigte Verfahren kommen vor allem bei Diebstahl, Fahren ohne Fahrerlaubnis sowie Körperverletzungs- und Beleidigungsdelikten zum Einsatz. Mit dem sogenannten City Cube testet eine Firma aus dem Weimarer Land einen Rückzugsort in heißen Städten. Die begrünte Klimainsel besteht aus bepflanzten Lamellenwänden und bietet im Inneren Sitzgelegenheiten für Passanten. Aktuell wird die Konstruktion der Firma Eurolam aus Wiegendorf auf dem Sportplatz in Umferstedt im Weimarer Land erprobt. Nach Angaben des Unternehmens zeigen Langzeitmessungen, dass die Temperaturen im Cube und seiner unmittelbaren Umgebung je nach Wetterlage 5 bis 7 Grad Celsius unter den Außentemperaturen liegen können. Die Kühlwirkung entsteht durch die Begrünung und die Verdunstung der Pflanzen. Als nächstes soll der City Cube in Jena getestet werden. Der Waldbrand in Belgien an der Grenze zu Deutschland weitet sich aus. Einsatzkräfte hoffen, dass Verstärkung aus dem Ausland und kühlere Temperaturen dazu beitragen, das Feuer im Naturschutzgebiet Hohe Venn unter Kontrolle zu bringen. Das Feuer änderte dem Bericht zufolge in der Nacht wegen wechselnder Winde mehrmals seine Richtung. Nur wenige Straßen führen in das Gebiet und ausgedehnte Torfmoore machen die Brandbekämpfung schwierig. In der Erfurter Andreasvorstadt hat es am Morgen in einem Wohnhaus gebrannt. Feuerwehrleute konnten das Feuer innerhalb etwa einer Stunde löschen, teilte die Polizei mit. Die drei Bewohner des Hauses sind inzwischen in ihre Wohnungen zurückgekehrt. Die Polizei geht davon aus, dass der Brand im Abstellbereich des Treppenhauses gelegt wurde. Der Schaden wird auf etwa 50.000 Euro geschätzt. Das waren die Nachrichten. 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
1: Karin, vielen Dank. War das schön, heute Morgen mal tief Luft zu holen, denn es hat ja wirklich ein bisschen abgekühlt. Heute scheint dann mal die Sonne, ein paar Wolken sind auch mit dabei. Der Regen zieht so Richtung Osten ab. Ansonsten vereinzelt mal Regen, es ist meistens trocken von Nord nach Süd bei 26 bis 30 Grad, also immer noch ganz schön warm. Morgen ist es dann wechselnd bewölkt mit etwas Sonne und ein paar Regenschauern bei 19 bis 24 Grad, am Dienstag weiterhin wechselhaft und nur mäßig warm. Die Zeit 10 Uhr und gleich 4 Minuten. Und hier sind die aktuellen Verkehrsmeldungen. Wunderbar, keine Verkehrsstörung. Ich wünsche Ihnen weiterhin gute Fahrt. Bei den Blitzern tut sich auch nichts. Haben Sie etwas gesehen? Dann rufen Sie bitte an, wie immer kostenfrei, im MDR Thüringen Verkehrszentrum. Die Nummer ist die 0800 218 16 00. Dankeschön und kommen Sie gut an. Ich bin Christiane Weber und wünsche Ihnen einen schönen, etwas frischeren Sonntagmorgen in Thüringen.
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0: Die Kings mit Waterloo Sunset. Und es hat so ein ganz kleines bisschen geregnet, manchmal vielleicht auch ein kleines bisschen mehr. Und darüber freuen sie sich.
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0: Die Peggy aus dem Ilmtal-Ortsteil Pfiffelbach hat sich gemeldet und sie hat gleich ein Foto geschickt. Und zwar heute Morgen um 6:15. Und da sehe ich einen Jungen. Ich weiß jetzt nicht, ob der irgendwie zur Familie von Peggy gehört oder ob das ein Schnappschuss ist von der Peggy. Der läuft auf jeden Fall draußen auf der Straße und hat als Hut praktisch so einen kleinen Sonnenschirm auf dem Kopf. Also wirklich sehr praktisch. Also der hat das gleich genossen, der junge Mann, dass es so ein bisschen getröppelt hat. Und die Corinna aus Suhl hat sich auch gemeldet und sie schreibt, sie hat den Regen leider verschlafen. Aber als sie dann heute Morgen auf den Balkon gegangen ist, hat sie sich so gefreut. Das war wie so eine kleine Bescherung zu Weihnachten. Endlich war die Luft mal wieder frisch und es riecht besonders nach dem Regen so gut. Also, wenn Sie sich auch so freuen über das kleine bisschen Regen, das Sie abbekommen haben, und da kommt doch noch mehr, dann können Sie uns schreiben in der Thüringen-App. Gerne auch mit Foto.

0: Stimme. I don't want to lose you hier am Sonntagvormittag bei MDR Thüringen. 7 Jahre lang war er trocken, hat absolut keinen Alkohol getrunken. Jetzt hat Schauspieler Brad Pitt in einem Interview im Männermagazin Esquire erzählt, dass er wieder kontrolliert Alkohol trinkt, ob das gut gehen kann. Darüber spreche ich jetzt mit MDR Thüringen Hollywood-Expertin Frances Schönberger. Hallo Frances.
1: Hallo.
0: Was hast du als erstes gedacht? Du kennst ihn ja auch persönlich, als du das gelesen hast.
1: Ich bin erschrocken und wunderte mich, wie soll denn das gehen? Er nennt es professionelles Trinken. Was heißt das? Das hat mich an Thomas Gottschalk erinnert, der einmal sagte, er habe Frauen nur professionell angepasst. Ich bin einfach verwundert.
0: Brad Pitt hat ja nach der Trennung von Angelina Jolie eine Therapie gemacht, war bei den anonymen Alkoholikern. Und dort gibt es jetzt meines Wissens die Regel, also entweder trocken oder trinken. Oder gibt es jetzt auch die Möglichkeit, ein bisschen zu trinken?
1: Ja, bei den anonymen Alkoholikern gilt klar, entweder trocken oder trinken. Kontrolliertes Trinken ist in diesem Programm keine Option. Allerdings die moderne Suchtmedizin sieht das inzwischen etwas differenzierter. Brad Pitts 7 trockene Jahre sind ja nicht weg. Er hat in dieser Zeit gelernt, mit seinem Leben und seinen Problemen anders umzugehen. Wenn er jetzt deutlich weniger trinkt als früher, sprechen manche Experten von Schadensbegrenzung. Entscheidend ist aber, hält es. Rückfall und Genesung sind eben kein Schwarz-Weiß-Modell.
0: Wie hat Brad Pitt es überhaupt begründet, dass er jetzt wieder angefangen hat mit dem Alkohol?
1: Eine wirkliche Begründung gibt er dafür gar nicht. Er sagt nur, dass er nach 7 Jahren wieder angefangen hat zu trinken. Allerdings sehr viel kontrollierter. Er sagt also im Grunde, ich kann ein paar Gläser trinken, aber nicht viele.
0: Brad Pitt hat ja öffentlich auch mal gesagt, wie dankbar er seinem Freund, dem Schauspieler Bradley Cooper, ist, weil der ihm geholfen hat, trocken zu werden. Hat sich Bradley Cooper eigentlich mittlerweile dazu geäußert?
1: Bradley Cooper ist selbst Alkoholiker, hat aber nie öffentlich darüber gesprochen und sich auch jetzt nicht dazu geäußert. So wie ich ihn kenne, wird er das in Zukunft auch nicht tun.
0: Brad Pitt ist ja sowieso eine öffentliche Person und wird ständig beobachtet. Werden jetzt alle immer gucken, ob und was er trinkt?
1: Also ich werde jedenfalls nicht darauf achten, was und wie viel Brad trinkt. Ich finde es eigentlich gut, dass er so offen darüber spricht, denn das löst eine wichtige Diskussion aus. Und wir lernen von Fachleuten, dass es bei Sucht nicht nur den einen Weg gibt, nicht nur die anonymen Alkoholiker und lebenslange Abstinenz, sondern auch andere Ansätze, bei denen es darum geht, weniger zu trinken und seine eigenen Grenzen zu erkennen und zu respektieren.
0: Haben wir wieder was gelernt, dass man dieses Thema eben sehr differenziert anschauen muss. Dankeschön, Frances Schönberger in Hollywood.

0: Brich mir nicht das Herz. Don't go breaking my heart. Elton John im Duett mit Kiki B. Sehr schön.
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0: Ja, so ein bisschen Regen kann wirklich ganz unterschiedliche Gefühle wecken. Vor allen Dingen dort, wo der Regen nicht hinkommt. Und der Burkhard aus Erfurt, Hungerbacher Hölzchengartenanlage bei Marbach, der hat sich bei uns gemeldet über die MDR Thüringen App. Eine kleine Abkühlung war es in seinem Garten mehr nicht. Also ein paar Tropfen auf dem heißen Stein. Der Garten muss also trotzdem gegossen werden. Alles ist irgendwie total ausgetrocknet und der Boden ganz rissig. Es muss mal wieder richtig regnen. Und da hat der Burkhard natürlich recht. Und es wird ja auch in den nächsten Tagen immer mal wieder ein bisschen regnen. Und der Rainer aus Nordhausen, Niedersalza, hat geschrieben, dass es leider überhaupt nicht geregnet hat. Bei Ihnen laut Wetter-App ist der Regen ganz großzügig an Ihnen vorbeigezogen. Ja, das kann eben auch passieren. Wie ist das bei Ihnen? Haben Sie vom heiß ersehnten Regen schon etwas abbekommen? Schreiben Sie uns über die MDR Thüringen-App.

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3: Und wir schauen mal auf unser Wetter. Und es hat so eine kleine Abkühlung gegeben heute Nacht. Und darüber freuen sich ja ganz viele. Schöne Geschichten bekommen wir hier über die MDR Thüringen App. Sie können uns auch schreiben, ob der Regen bei Ihnen angekommen ist oder nicht. Oder ob Sie einfach noch darauf warten. So ein bisschen Regen auf unsere Haut hatten wir heute Morgen auch schon. Also es gibt doch viele Möglichkeiten, wie man auch gleich diesen lang ersehnten Regen genießen kann. Also heute bekommen wir jetzt auf jeden Fall erstmal Sonne, mal Wolken. Nach Osten zieht der Regen ab, zum Teil auch schauerartig. Ansonsten zwischendurch mal Regen. Es ist meistens trocken. Von Nord nach Süd liegen die Temperaturen zwischen 26 bis 30 Grad. Und morgen am Montag ist es dann wechselnd bewölkt mit etwas Sonne und wieder ein bisschen Regen bei 19 bis 24 Grad. Der Dienstag ist dann weiterhin wechselhaft und nur mäßig warm. Und die Belastung durch Gräserpollen ist heute gering und durch Beifußpollen mäßig. 10 Uhr und 32 Minuten haben wir es jetzt. Hier sind die aktuellen Verkehrsmeldungen. Alles immer noch ganz ruhig auf unseren Straßen. Keine Verkehrsstörung. Ich wünsche Ihnen weiterhin gute Fahrt. Denn Blitzer liegen uns auch keine vor. Wenn Sie etwas gesehen haben, dann rufen Sie bitte wie immer an, kostenfrei im MDR Thüringen Verkehrszentrum. Die Nummer ist die 0800 218 16 00. Dankeschön und kommen Sie gut an.
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0: Gordon Lightfoot, so schön muss man bis zum letzten Ton auskosten. If you could read my mind.
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0: Ja, es hat ja ein bisschen geregnet vergangene Nacht, aber eben doch sehr unterschiedlich verteilt. Auch dieses kleine bisschen. Die Viola aus Cordobang, das ist ein Ortsteil der Stadt Blankenburg im Landkreis Alfeld-Rudolstadt, die hat geschrieben über die MDR Thüringen App, dass sie letzte Nacht wirklich nur ein paar Regenspritzer abbekommen hat. Leider viel, viel zu wenig. Und die Christina, die hat sich aus Kaulsdorf gemeldet und auch dort hat es heute Nacht leicht geregnet, aber auch viel zu wenig. Also die Wasserfässer sind weit entfernt davon, irgendwie voll zu werden. Und es ändert sich vielleicht noch. Ne? Und die Ursula aus Erfurt hat eben heute Nacht noch im Bett gelegen und schön geschlafen. Aber sie hat dann den Regen doch gehört und hat sich darüber sehr gefreut. Aber leider war es eben viel zu schnell vorbei. Ja, so ist das mit dem Regen im Moment. Aber es soll ja so tröpfchenweise in den nächsten Tagen immer mehr kommen.

0: müssen uns jetzt mal um einen jungen Mann kümmern hier am Sonntagvormittag bei MDR Thüringen, wo wir, glaube ich, wirklich nur staunend davor sitzen, wenn wir sehen, wie der allen davon schwimmt. Bei den Europameisterschaften in Paris schwimmt nämlich der erst 19-jährige Johannes Liebmann allen davon gerade. Erst hat er ja das Abitur gemacht und jetzt ist er schon zweifacher Europameister. 3 Tage nach seiner Goldmedaille über 800 Meter Freistil hat er gestern in neuer Weltrekordzeit seine zweite Goldmedaille über 1500 Meter geholt. Ja, dieser junge Mann stammt aus Eckernförde, trainiert seit 3 Jahren beim SC Magdeburg zusammen mit Schwimm-Olympiasiegern wie Florian Wellbrook und Luca Mertens. NDR Thüringen Sportreporterin Patricia Preis weiß mehr über Johannes Liebmann. Den Namen müssen wir uns merken.
1: Johannes Liebmann konnte es selbst kaum glauben, als er auf die Anzeigetafel in der Pariser Schwimmarena blickte. Gold und Weltrekord über die 1500 Meter Freistil. Und das 3 Tage nach seinem historischen Europarekordrennen über die 800 Meter Freistil. Ganz schön viel zu verarbeiten für den erst 19 Jahre alten Abiturient.
2: Für mich passt es noch nicht ganz zusammen. Ich bin mega, mega glücklich. Besser hätte es wirklich nicht laufen können. Die Zeit ist unglaublich schnell. Mit der hätte ich auch nicht gerechnet.
1: Für ihn war es ein Rennen gegen die Zeit. Konkurrenz hatte der Magdeburger nicht. Von Anfang an schwimmt Johannes Liebmann vor der Weltrekordzeit, getragen von den 5000 Zuschauern, die das Spektakel in Paris mitverfolgen und ihn von den Rängen zujubelten. Und seine Renntaktik klingt dabei erstmal simpel. Vorne so schnell angehen, dass ihn keiner mehr einholt.
2: Das hat am Ende auch echt wehgetan, weil als ich dann eben die Zuschauer stehen gesehen habe, mich anfeuern gesehen habe, eben noch auf den letzten paar hundert Metern, hatte ich gedacht, okay, keine Ahnung, ich muss jetzt schnell schwimmen, es funktioniert anscheinend, so wie ich es mir vorgestellt habe.
1: Und wie gut, fast 4 Sekunden schwimmt Johannes Liebmann unter dem Weltrekord, schneller als damals der US-Amerikaner Bobby Finke bei seinem Olympiasieg 2024, ebenfalls in Paris. Auch sein Magdeburger Trainingskollege Oliver Klemet, der mit im Finale schwamm und Dritter wurde, ist beeindruckt.
3: Sehr gut verdient, trainiert sehr fleißig, fragt sehr viel nach bei uns Älteren und auch wenn die Leistungen jetzt so sind, dass er, sag ich mal, der neue Superstar ist, wenn man das so sagen kann, dann ist er

0: da eigentlich kaum noch gehen. Und das dank der Familie und der Magdeburger Medaillenschmiede von Bundestrainer Bernd Berghahn.
1: Gerade erst Abi gemacht. Mit 19 Jahren ist Johannes Liebmann jetzt schon zweifacher Europameister.

Hause von Andy Kim, da war ich früher immer so begeistert, weil der so ein strahlendes Lächeln hatte. Also so ganz weiße Zähne, längere Haare. Fand ich irgendwie toll, früher mal. Und heute höre ich ihn immer noch gerne. Be My Baby, hier am Sonntag bei NDR Thüringen. Und auch der Thorsten hat sich gemeldet bei uns über die NDR Thüringen App in Ilmenau. Da hat es in der Nacht so ein paar kleine Tropfen geregnet. Aber als jetzt die Sonne rausgekommen ist, hat sich alles wieder in Luft aufgelöst. Aktuell eben Sonnenschein in Ilmenau bei 23 Grad. Na, das ist ja jetzt auch irgendwie ganz schön, dass die Sonne wieder da ist. Es wird bestimmt noch mehr Regen auf uns zukommen in den nächsten Tagen. Jetzt erstmal Nena mit Wunder geschehen.

0: Es ist 11 Uhr, schönen Sonntagvormittag, alles Wichtige hat jetzt Karin Lukas für Sie.
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2: Bei einem Reisebusunfall in Ungarn sind mindestens 12 Menschen ums Leben gekommen. Mehrere weitere Reisende erlitten Verletzungen, wie die ungarische Polizei mitteilte. Der Bus aus Polen war auf der Autobahn M3 etwa 140 Kilometer östlich von Budapest von der Fahrbahn abgekommen und in den Straßengraben gestürzt. Nach ersten Erkenntnissen der Polizei war der Fahrer am Lenkrad eingeschlafen. Die Behörde nahm ihn anschließend fest. Die Zahl der beschleunigten Strafverfahren in Thüringen geht seit Jahren stark zurück. Nach Angaben der Generalstaatsanwaltschaft wurden 2020 noch 87 entsprechende Anträge gestellt, im laufenden Jahr bisher lediglich 7. Dabei sollen diese Verfahren bei klarer Beweislage innerhalb weniger Wochen zu einem Urteil führen. Als Hauptgründe für den Rückgang nennt die Justiz Personalmangel bei der Polizei, Staatsanwaltschaften und Gerichten sowie den hohen organisatorischen Aufwand. Beschleunigte Verfahren kommen vor allem bei Diebstahl, Fahren ohne Fahrerlaubnis sowie Körperverletzungs- und Beleidigungsdelikten zum Einsatz. Mit dem sogenannten City Cube testet eine Firma aus dem Weimarer Land einen Rückzugsort in heißen Städten. Die begrünte Klimainsel besteht aus bepflanzten Lamellenwänden und bietet im Inneren Sitzgelegenheiten für Passanten. Laut der Firma Eurolam aus Wiegendorf liegen die Temperaturen im City Cube und seiner unmittelbaren Umgebung 5 bis 7 Grad unter den Außentemperaturen. Die Konstruktion ist weitgehend autark. Über das Dach des Würfels wird Regenwasser gesammelt und in einer Zisterne gespeichert. Eine Photovoltaikanlage sorgt außerdem für die Stromversorgung. Aktuell wird die Klimainsel auf dem Sportplatz in Umverstedt im Weimarer Land erprobt. Als nächstes soll der City Cube in Jena getestet werden. In der Erfurter Andreasvorstadt hat es am Morgen einen Wohnhausbrand gegeben. Feuerwehrleute konnten das Feuer innerhalb etwa einer Stunde löschen, teilte die Polizei mit. Die 3 Bewohner des Hauses sind inzwischen in ihre Wohnungen zurückgekehrt. Die Polizei geht davon aus, dass der Brand im Abstellbereich des Treppenhauses gelegt wurde. Der Schaden wird auf etwa 50.000 Euro geschätzt. Der Waldbrand in Belgien an der Grenze zu Deutschland weitet sich aus. Einsatzkräfte hoffen, dass Verstärkung aus dem Ausland und kühlere Temperaturen dazu beitragen, das Feuer im Naturschutzgebiet Hohe Venn unter Kontrolle zu bringen. Das Feuer änderte dem Bericht zufolge in der Nacht wegen wechselnder Winde mehrmals seine Richtung. Nach jüngsten Meldungen hat sich die Gefahr auf deutscher Seite inzwischen aber verringert. Ein Großteil der Feuerwehrleute sei bei Monschau in Nordrhein-Westfalen wieder abgezogen worden, hieß es von der Feuerwehr. Man beobachte die Brandentwicklung aber weiter sehr genau. Das waren die Nachrichten. 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
0: Dankeschön, Karin. Und die Ulrike hat sich hier bei uns über die MDR Thüringen App gemeldet. In Meuselwitz ist sie zu Hause und da hat es so ein klitzekleines bisschen geregnet, aber viel zu wenig in der letzten Nacht. Zwar auch nur ein Tropfen auf den heißen Stein. Jetzt 21 Grad, noch bewölkt, aber die Sonne scheint schon ab und zu durch und es ist jetzt irgendwie mal ein bisschen angenehm da draußen im Meuselwitz. Und es ist überhaupt heute, glaube ich, eher angenehm, also nicht mehr ganz so heiß, obwohl bis zu 30 Grad, das sind die Temperaturen so von Nord nach Süd, 26 bis 30 Grad, Sonne, Wolken. Der Regen zieht Richtung Osten schauerartig ab, ansonsten vereinzelt ein paar Regenschauer und morgen ist es dann wechselnd bewölkt, etwas Sonne und auch da ein paar Regenschauer bei 19 bis 24 Grad und der Dienstag ist weiterhin wechselhaft und nur mäßig warm. 11 Uhr und 4 Minuten haben wir's. Und hier sind die aktuellen Verkehrsmeldungen. Vorsicht bitte auf der A4 Frankfurt-Dresden zwischen Wildeck-Obersohl und Gerstungen. Dort läuft eine Entenfamilie auf der Fahrbahn. Schön aufpassen. Und A4 Frankfurt Richtung Dresden in der Abfahrt Jena Zentrum steht ein defekter LKW im Kurvenbereich. A9 Richtung München zwischen Marktschorgast und dem Dreieck Bayreuth-Kulmbach. Stockender Verkehr. Dort brauchen Sie 10 Minuten länger. Und A71 Richtung Sangerhausen. Vorsicht bitte zwischen Erfurt Nord und Sömmerda Süd. Dort liegen Fahrzeugteile auf der Fahrbahn. Und es wird jetzt auch geblitzt. Da haben wir einen auf der A38 Richtung Leipzig zwischen Breitenborbis und Bleicherode. Melden Sie auch bitte, wie immer, Staus oder Blitzer kostenfrei im NDR Thüringen Verkehrszentrum. Die Nummer ist die 0800 218 16 00. Dankeschön und kommen Sie gut an. Ich bin Christiane Weber und wir machen uns weiterhin einen etwas frischeren Sonntagvormittag zusammen. Ich freue mich drauf. Hallo.
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0: die Beatles auch schön hier am Sonntagvormittag.
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0: Und wenn es um die Purple geht, so wie bei uns jetzt gleich, dann muss ich immer daran denken, dass es mein allererstes Rockkonzert in meinem ganzen Leben war, wo ich mich natürlich immer total dran erinnern kann, weil das so ein Schlüsselerlebnis für mich war. Und die Purple gibt es ja immer noch. Und ein ziemlich großes Stück Musikgeschichte ist diese Woche auf Long Island im Bundesstaat New York eben geschrieben worden mit die Purple. Ja, einfach ein ganz großer Song ist das. Die Purple haben ein Live-Konzert gegeben und plötzlich ist da Ritchie Blackmore aufgetaucht. Und das ist deswegen bemerkenswert, weil der 1968 die Band mitbegründet hat und, Achtung, seit 33 Jahren kaum ein Wort mehr mit seinen Bandkollegen gesprochen hatte. Nicht nur die Fans waren dann natürlich völlig aus dem Häuschen, ist klar, sondern auch Frontman Ian Gillan.
2: Ritchie Blackmore. Thanks, Ritchie. I'll see you in the bar.
0: Ja, und die beiden, die wollten sich auf jeden Fall gleich in der Bar dann wiedersehen. Also der jahrzehntelange Streit scheint endlich beigelegt zwischen Ritchie Blackmore und dem Rest von Deep Purple. Und ich habe es so lange nicht mehr gehört, muss ich sagen. Und ich freue mich jetzt einfach sehr, sehr auf dieses Gitarrenriff von Deep Purple, Smoke on the Water.

legendäre Gitarrenriffs. Haben Sie hier gehört? Am Sonntagvormittag Smoke on the Water von Deep Purple. Und es scheint so einen Frieden zu geben in der Band, was ja auch schön ist. Die vertragen sich wieder.

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1: 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Und davor hatten wir ja hier Deep Purple mit Smoke on the Water gespielt bei NDR Thüringen. Und da hat sich die Martina aus Schmalkalden gemeldet über die NDR Thüringen App. Hat geschrieben, das ist ihre Welt, Smoke on the Water, da geht's ihr gleich gut. Und ihr Blutdruck ist nicht mehr niedrig. Und sie bedankt sich dafür, dass wir diesen Song gespielt haben. Martina, das haben wir doch gerne gemacht für alle Deep Purple-Fans da draußen in Thüringen. Da gibt's eine ganze Menge, das weiß ich.

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2: So ein kleines bisschen hat es ja vergangene Nacht geregnet. Es wird auch heute am Tag immer mal wieder regnen, am Sonntag. Von Osten zieht der Regen schauerartig ab, zwischendurch dann trotzdem immer mal Regen. Dann bleibt es meistens trocken. Die Temperaturen liegen von Nord nach Süd zwischen 26 bis 30 Grad heute. Und morgen bei 19 bis 24 Grad, da ist es wechselnd bewölkt mit etwas Sonne und ein paar Regenschauern. Und am Dienstag weiterhin wechselhaft und nur mäßig warm. 11 Uhr und 31 Minuten. Hier sind die aktuellen Verkehrsmeldungen. A4 Frankfurt Richtung Dresden. In der Abfahrt Jena Zentrum steht ein defekter LKW im Kurvenbereich. A9 Richtung München zwischen Marktschorgast und dem Dreieck Bayreuth-Kulmbach. 7 Kilometer stockender Verkehr. Dort brauchen Sie 20 Minuten länger. Und A71 Richtung Sangerhausen. Vorsicht bitte zwischen Erfurt Nord und Sömmerda Süd. Dort liegen Fahrzeugteile auf der Fahrbahn. Und im Landkreis Saalfeld-Rudolstadt ist die Straße zwischen Bucher und am Stauseeblick nach einem Unfall jetzt gesperrt. Und wir haben einen Blitzer, und zwar auf der A38 Richtung Leipzig zwischen Breitenworbis und Bleicherode. Melden Sie auch bitte Staus oder Blitzer kostenfrei im MDR Thüringen Verkehrszentrum. Die Nummer ist die 0800 218 1600. Dankeschön und kommen Sie gut an.
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Dieser Bandname war einfach so kompliziert. Orchestra's Maneuvers in the Dark, da haben sie daraus OMD gemacht, Forever Live and Die hier bei NDR Thüringen. Es hat ein bisschen geregnet in der vergangenen Nacht, das war so eine ganz kleine Erfrischung. Und erfrischend wird es gleich auch mit dem NDR Thüringen Wochenrückblick von Thomas Becker nach Take That.

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1: Am Ende der Kalenderwoche 33 müssen wir dringend über unsere Energieversorgung reden. Die totale Sonnenfinsternis hat unsere Solaranlagen abgeschaltet und den Windrädern jede Orientierung genommen. Sie drehten sich nur noch im Kreis.
2: Da schaffte es der Mond, die Erde vollständig in den Schatten zu stellen.
1: Doch plötzlich war eine Stimme zu hören aus der Finsternis.
3: Sehr geehrte Frau Wagenknecht.
1: Liebe Lichtgestalt.
3: Werden Sie Ministerpräsidentin des Freistaats Thüringen. Reiche ihn die Hand.
1: Aber welche? Wenn er ihr die linke reicht, was macht er dann mit der rechten? Doch die Sarah hat mit beiden Händen abgewunken, wie man hört.
4: Sie wies damit einen Vorschlag des Thüringer AfD-Vorsitzenden Björn Höcke zurück.
1: Wir werden also auch weiterhin im Dunkeln hocken. Ganz anders die Rumänen. Ihr Kernkraftwerk trotz jeder Sonnenfinsternis.
5: In der Donau wurden kürzlich mit Steinen beladene Lastkähne versenkt, um mehr Wasser zum Kraftwerk zu leiten.
1: Ah, mehr Wasser im Fluss durch das Versenken von Lastkähnen mit Steinen. Da ist unser neuer Verkehrsminister noch nicht drauf gekommen. Warum eigentlich?
6: Weil es nur der sprichwörtliche Tropfen auf den heißen Stein ist.
1: Für dessen Erwärmung wir aber auf keinen Fall den Klimawandel verantwortlich machen dürfen. Das wäre Wasser auf die Mühlen der Linksgrünen versüften, das wir aber gerade gar nicht haben. Nun könnten wir natürlich einfach ein paar verwandte Regenmacher einstellen beim Deutschen Wetterdienst, aber der Dobrindt verschwendet ja das Geld lieber für andere Dienste.
7: Wir entwickeln unsere Nachrichtendienste hin zu echten Geheimdiensten.
1: Und das nur, weil die Russen mit diesen winzig kleinen Propellerchen daherkommen. Aber überall Windräder aufstellen, ja? Es ist alles so absurd. Unsere nächste Hoffnung ist Sachsen-Anhalt.
8: Wenn wir am Ruder sind,
1: dann werden die Flüsse schon aus Respekt vor den Ruderern wieder mehr Wasser führen und unsere neuen Atomkraftwerke zuverlässig kühlen, die unsere Flussauen verschönern.
8: Wir reißen alle Windkraftwerke nieder!
1: Und dann wird unsere Energieversorgung wieder sicher sein. Auch bei einer Sonnenfinsternis wie zuletzt 1933. Und es müssen sich dann auch keine Wähler mehr fürchten, vom Schlagschatten eines Windrades so richtig hart getroffen zu werden.
9: Nie sind irgendwelche Kabel zu sehen, die wirklich den Strom vom Windkraft ins Netz transportieren. Die verarschen uns doch hier nach Strich und Faden.
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0: mit A Circle in the Sand.
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0: Aber wir sind hier musikalisch heute, finde ich, ganz schön rockig bei MDR Thüringen. Und ich finde das ja gut, denn wir hören jetzt gleich Born to be Wild von Steppenwolf. Und ich glaube, alle, die in Thüringen Harley Davidson oder vielleicht auch ein anderes Motorrad fahren, da gibt es ja viele tolle Motorräder, BMW, Kawasaki, ist ja alles möglich, die haben dieses Lebensgefühl von Born to be Wild, also geboren, um wild zu sein. Und spätestens als die beiden Schauspieler Dennis Hopper und Peter Fonda auf ihren Harleys durch die Wüste von New Mexico gefahren sind zu diesem Song, da ist das ein Traum geworden für ganz viele Motorradfahrer zu sagen, ach, das möchte ich auch mal so gerne machen. Durch die USA fahren mit dem Motorrad. Wir können das jetzt machen in 3,5 Minuten in unserer Fantasie hier bei MDR Thüringen.

0: Es ist 12 Uhr am Sonntagmittag und Karin Lukas bringt uns jetzt auf den aktuellen Stand.
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2: Seit mehreren Tagen kämpfen in Belgien nahe der Grenze zu Deutschland Feuerwehrleute gegen einen riesigen Waldbrand. Mittlerweile seien 3000 Hektar Wald in dem Naturschutzgebiet vernichtet, hieß es. Das ist eine Fläche 10-mal größer als der Waldbrand in 50 Kilometer Entfernung im Hürtgenwald in Nordrhein-Westfalen, über den wir gestern intensiv berichtet haben. Weil sich der Wind in der vergangenen Nacht immer wieder drehte, breitete sich das Feuer in verschiedene Richtungen aus. Das macht den Einsatz besonders kompliziert. MDR Thüringen-Reporter Pierre Diekmans ist vor Ort. Wie ist die Lage?
3: Die Flammen haben sich durch das Moorgebiet im Hohen Venn bis auf wenige Kilometer an deutsche Siedlungen herangearbeitet. Betroffen sind zwei Ortsteile von Monschau, Mützenich und Kalter Herberg. Beide haben je rund 2000 Einwohner. Die wurden in der Nacht aufgerufen, sich vorsorglich auf eine mögliche Evakuierung vorzubereiten. Die Fläche, die in Belgien brennt, war bis zum Abend schon fast 10-mal so groß wie das Waldbrandgebiet in Hürtgenwald. Dort gab es am Abend vorsichtige Entwarnung. Die Menschen aus dem evakuierten Ortsteil Gai durften wieder in ihre Häuser zurück.
2: Die Industrie- und Handelskammer Südthüringen setzt immer stärker auf Auszubildende aus Vietnam. Morgen beginnen erneut 56 junge Vietnamesinnen und Vietnamesen ihre Ausbildung in Unternehmen der Region. Seit 10 Jahren werden sie gezielt angeworben, um dem Mangel an Azubis entgegenzuwirken. Thüringenweit sind vergangenes Jahr fast 7000 Stellen unbesetzt geblieben. MDR Thüringen-Reporterin Jana Hildebrandt mit einer Bilanz.
4: Die IHK sieht das Projekt längst als Erfolgsgeschichte. Mehr als 350 Azubis aus Vietnam wurden bereits an Südthüringer Unternehmen vermittelt. IHK-Präsident Thorsten Herrmann sagte, er freue sich besonders, wenn die jungen Leute sich hier ein Leben aufbauen. So wie bei Dietsch Polstermöbel in Springstille. Dort hat vor 8 Jahren ein junger Vietnamese seine Ausbildung zum Näher begonnen. Heute ist er fest im Unternehmen beschäftigt. Geschäftsführer Christian Mauer zufolge ist ohne Azubis aus Vietnam kaum noch möglich, den Nachwuchsbedarf zu decken. Für Berufe wie Näher oder Polsterer gäbe es praktisch keine deutschen Bewerberinnen und Bewerber mehr.
2: Die Zahl der beschleunigten Strafverfahren in Thüringen geht seit Jahren stark zurück. Nach Angaben der Generalstaatsanwaltschaft wurden 2020 noch 87 entsprechende Anträge gestellt, im laufenden Jahr bisher lediglich 7. Dabei sollen diese Verfahren bei klarer Beweislage innerhalb weniger Wochen zu einem Urteil führen. Als Hauptgründe für den Rückgang nennt die Justiz Personalmangel bei Polizei, Staatsanwaltschaften und Gerichten sowie den hohen organisatorischen Aufwand. Beschleunigte Verfahren kommen vor allem bei Diebstahl, Fahren ohne Fahrerlaubnis sowie Körperverletzungs- und Beleidigungsdelikten zum Einsatz. Mit dem sogenannten City Cube testet eine Firma aus dem Weimarer Land einen Rückzugsort in heißen Städten. Die begrünte Klimainsel besteht aus bepflanzten Lamellenwänden und bietet im Inneren Sitzgelegenheiten für Passanten. Laut der Firma Eurolam aus Wiegendorf liegen die Temperaturen im City Cube und seiner unmittelbaren Umgebung 5 bis 7 Grad unter den Außentemperaturen. Die Konstruktion ist weitestgehend autark. Über das Dach des Würfels wird Regenwasser gesammelt und in einer Zisterne gespeichert. Eine Photovoltaikanlage sorgt außerdem für die Stromversorgung, der Bewässerungstechnik sowie möglicher Ladeanschlüsse für mobile Geräte oder E-Bikes. Aktuell wird die Klimainsel auf dem Sportplatz in Umverstedt im Weimarer Land erprobt. Als nächstes soll der City Cube in Jena getestet werden. Bei einem Reisebusunfall in Ungarn sind mindestens 12 Menschen ums Leben gekommen. Mehrere weitere Reisende erlitten Verletzungen, wie die ungarische Polizei mitteilte. Der Bus aus Polen war auf der Autobahn M3 etwa 140 Kilometer östlich von Budapest von der Fahrbahn abgekommen und in den Straßengraben gestürzt. Nach ersten Erkenntnissen der Polizei war der Fahrer am Lenkrad eingeschlafen. Die Behörde nahm ihn anschließend fest. Sport. Am letzten Tag der Leichtathletik-Europameisterschaften in Birmingham hat Deutschland eine weitere Goldmedaille gewonnen. Amanal Petros ist erstmals Europameister. Der WM-Zweite gewann in Birmingham das Rennen über die prestigeträchtige Distanz von 42 Kilometern mit einem Meisterschaftsrekord von 2 Stunden, 9 Minuten und 11 Sekunden. Aus Birmingham berichtet MDR Thüringen Sportreporter Jörg-Jens Rieck.
5: Der König der Straßen von Birmingham heißt Amanal Petros. Der Deutsche, der im vergangenen Jahr schon WM-Silber gewann, krönte sich über die Marathondistanz auf einem bergigen Zickzackkurs mit Gold und einer einsamen Leistung. Allein im Ziel setzte sich von der Spitzengruppe nach einer Stunde und 20 Minuten ab und gewann vor Pietro Riva, dem Italiener, und Gasho Ayale, dem Israeli. Die anderen Deutschen, Samuel Fitwi und Richard Ringer, noch in den Top 10 auf den Plätzen 9 und 10, sorgten am Ende für ein sehr gutes Teamresultat. Deutschland mit Silber in der Teamwertung. Also insgesamt die nächsten Medaillen für die Deutschen hier zum Auftakt des letzten Tages. Bei den Frauen siegte Alicia Vainio die Finnen. Hier gab es mit Platz 16 für Laura Hottenrott das beste Resultat. Das Team wurde Fünfter.
2: Und mit einem Heimspiel startet der Tischtennisclub Post SV Mühlhausen heute in die neue Bundesliga-Saison. Zum Auftakt erwarten die Mühlhäuser am späten Nachmittag den TTC Zugbrücke Grenzau. MDR-Thüringen-Reporter Thomas Born blickt auf die Partie.
6: Ab jetzt zählt es wieder für das Team von Trainer Erik Schreier. Die Mannschaft peilt nach Platz 5 im Vorjahr in der neuen Saison einen im gesicherten Mittelfeld an. Der Kader ist nahezu unverändert. Einziger bekannter Abgang ist Liao Chengting. Er wechselt zum Ligakonkurrenten nach Bad Königshofen. Mit den eigenen Fans im Rücken im Lotto Thüringen Center Court am Christianplatz sollte es gegen den TTC für Mühlhausen eine lösbare Aufgabe werden. Erster Aufschlag ist um 17 Uhr.
2: Das waren die Nachrichten. 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
0: Dankeschön, Karin. Und wir schauen hier auf unser Sonntagswetter. Das ist so ein kleines bisschen frischer als gestern. 26 bis 30 Grad, so liegen die Temperaturen von Nord nach Süd. Die Sonne ist da, aber auch Wolken. Der Regen zieht Richtung Osten schauerartig ab. Ansonsten bekommen wir ab und zu mal ein bisschen Regen. Und morgen ist es dann wechselnd bewölkt. Etwas Sonne mit ein paar Regenschauern bei 19 bis 24 Grad. Der Dienstag ist dann nur noch mäßig warm und weiterhin wechselhaft. 12 Uhr und 7 Minuten. Hier sind die aktuellen Verkehrsmeldungen. Vorsicht bitte auf der A9 Richtung München zwischen Münchberg Süd und Gefries. Dort ist die rechte Fahrspur nach einem Unfall blockiert. Und A9 Richtung München zwischen Marktschorgast und dem Dreieck Bayreuth-Kulmbach. 7 Kilometer stockender Verkehr. Dort brauchen Sie 20 Minuten länger. A72 Richtung Leipzig. Vorsicht bitte in Höhe Chemnitz Süd. Dort liegen mehrere Plastikteile auf der Fahrbahn. Und im Landkreis Saalfeld-Rudolstadt ist die Straße zwischen Bucher und am Stauseeblick nach einem Unfall gesperrt. Im Wartburgkreis zwischen Schergeshof und Frauensee, da gibt es Behinderungen wegen einer Veranstaltung. Und wir haben einen Blitzer auf der A38 Richtung Leipzig zwischen Breitenborbis und Bleicherode. Das war es von unserer Seite. Haben Sie vielleicht noch mehr gesehen? Dann rufen Sie doch bitte wie immer an. Geht kostenfrei, ist ganz einfach. 0800 218 16 00. Das ist die kostenfreie Nummer. Dankeschön schon mal im Voraus für Ihre Mühe und gute Fahrt. Ich bin Christiane Weber. Schönen Sonntag.
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0: Status quo hier, whatever you want, am Sonntag bei MDR Thüringen.
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0: Ja, also wenn ein Film Steckerfisch-Fiasko heißt, dann wissen Sie natürlich, wenn Sie sich ein kleines bisschen auskennen, das kann nur ein Eberhofer-Krimi sein. Die sind ja schon ganz lange Kult, also Dampfnudelblues zum Beispiel. Ist einer dieser Filme, die jeden fast zum Lachen bringen. Das Problem hier bei Steckerfisch-Fiasko ist, dass der Steckerfischkönig ein Imbiss-Imperium besitzt und dieser Mann wird tot auf dem Golfplatz aufgefunden und weil der im Clinch liegt mit einer, ich nenne das jetzt mal Clanfamilie vom Rummelplatz, wird in diesem Umfeld dann auch ermittelt vom Dorfpolizisten Franz. Aber der Fall ist hier wirklich totale Nebensache, denn Franz hat Beziehungsstress, das ist eigentlich die Hauptsache. Den hat er ja eigentlich immer mit seiner Freundin Susi und sie will jetzt auch noch Bürgermeisterin werden und nebenbei wird die gemeinsame Doppelhaushälfte renoviert.
2: Sag mal, spinnst du? Die Küche ist nagelnigelneu und wird jetzt bitteschön nicht eingesaut.
3: Schau, Susi, so eine Küche ist ein Gebrauchsgegenstand. Wie eine Unterhosen. Irgendwann kriegt man es halt nicht mehr richtig sauber.
0: Ja, das ist so ein ganz typischer Eberhofer-Dialog und so geht das eigentlich die ganze Zeit. Sein Freund Rudi steckt auch noch in einer Selbstfindungskrise. Der wäscht sich nicht mehr, hat sich so ein Bart wachsen lassen, stinkt. Und man sieht im Film also wirklich die ganze Zeit, dass ihm so eine Fliege um den Kopf herumfliegt. Also er muss ordentlich stinken. Und Sebastian Bätzel und Simon Schwarz, die sind hier wirklich auch wieder dieses wunderbare, kuriose Paar. Es ist ein typischer Eberhofer-Krimi, aber ohne so richtig Krimi, finde ich. Die Geschichte dreht sich wirklich vor allem um die Figuren, das Dorf, die Probleme, die die miteinander haben. Und auf eine schräge Art ist das eine große Liebeserklärung an das Leben.

0: Andrew Lloyd Webbers, Jesus Christ Superstar. Maßgeschneidert für eine der schönsten Kulissen Deutschlands. 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
1: Wir schauen mal auf unser Sonntagswetter, das so ein kleines bisschen frischer ist als gestern, weil es doch zum Teil heute Nacht geregnet hat und heute auch am Tag weiterhin immer mal wieder regnen wird. Es ist ansonsten meistens trocken, die Sonne ist da, ein paar Wolken. Von Nord nach Süd liegen die Temperaturen zwischen 26 bis 30 Grad. Und morgen am Montag ist es dann wechselnd bewölkt mit etwas Sonne und ein paar Regenschauern bei 19 bis 24 Grad. Der Dienstag ist dann insgesamt auf jeden Fall nur noch wechselhaft. Und es ist mäßig warm. 12 Uhr und 32 Minuten. Hier sind die aktuellen Verkehrsmeldungen. Ist ein bisschen was los mittlerweile auf der A9 Richtung München zwischen Münchberg Süd und Gefräß. Dort sind zwei Fahrspuren nach einem Unfall blockiert. Und A9 Richtung München zwischen Marktschorgast und dem Dreieck Bayreuth-Kulmbach. 7 Kilometer stockender Verkehr. Dort brauchen Sie 20 Minuten länger. Und im Landkreis Saalfeld-Rudolstadt ist die Straße zwischen Bucher und am Stauseeblick nach einem Unfall gesperrt. Und im Wartburgkreis zwischen Schergeshof und Frauensee. Da gibt es Behinderungen wegen einer Veranstaltung. Und wir haben einen Blitzer auf der A38 Richtung Leipzig zwischen Breitenworbis und Bleicherode. Melden Sie auch bitte wie immer Staus oder Blitzer kostenfrei im MDR Thüringen Verkehrszentrum. Die Nummer ist die 0800 218 1600. Dankeschön.
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Feels Like Heaven hier am Sonntag bei MDR Thüringen. Ich bin jetzt nicht so die ganz große Harry Potter-Auskennerin. Ich weiß nur, dass Dobby, der Hauself, eine der beliebtesten Figuren ist aus dem Harry Potter-Universum. Und warum jetzt an Dobby wieder in Ruhe gedacht werden kann, das hören Sie gleich bei uns.

0: erstmal ein ins Harry Potter-Universum. Diesen ganz berühmten Zauberer, den kennen natürlich alle. Wenn sie Kinder oder Enkelkinder haben, da haben sie wahrscheinlich stundenlang aus den Harry Potter-Büchern vorgelesen. Die sind ja auch ganz schön dick. Und dann kennen sie auch Dobby, den Hauself, ist eine der beliebtesten Figuren des Harry Potter-Universums. Sein Tod im letzten Band der Reihe war wirklich für ganz viele Fans ein Schock. Und in der Verfilmung von Die Heiligtümer des Todes spielt die Szene an einem Strand in Wales und seit der Veröffentlichung des Films pilgern ganz viele Harry Potter-Fans dorthin, um Dobby zu würdigen. Dieses fiktive Grab war jetzt in Gefahr, doch die Fans der Harry Potter-Reihe haben Dobbys Grab jetzt gerettet und wir haben bei MDR Thüringen-Reporterin Lisa Maria Röhling in London nachgefragt. Hallo Lisa Maria, was genau ist da in Wales jetzt passiert?
1: An dem besagten walisischen Strand sollte ein Kabel verlegt werden, das die Stromnetze von Großbritannien mit denen von Irland verbinden sollte. Knapp 430 Millionen Pfund kostet der Bau, also ein wirklich großes Projekt. Aber für das Kabel sollte genau dort gebaut und gegraben werden, wo aktuell das sogenannte Grab von Dobby liegt. Das ist eben dieser Drehort aus dem Harry Potter Film, der inzwischen zu einer Art Pilgerstätte geworden ist, an der Fans seit Jahren Steine und Grußbotschaften für die beliebte Romanfigur Dobby ablegen. Und die wäre durch den Bau dann komplett zerstört worden und als Fans davon hörten, haben sie die zuständige Baufirma und auch die lokalen Behörden mit Anrufen bombardiert, um den Bau dann zu verhindern.
0: Was heißt denn das jetzt, den Bau verhindern? Wurde das Projekt jetzt neu geplant?
1: Der zuständige Projektleiter war wohl erstmal ziemlich verwirrt, worum es eigentlich geht und wusste nicht, wer Dobby eigentlich ist. Das hat er jetzt gerade in einem Podcast verraten. Diese kleine Pilgerstätte an dem Strand ist ja nicht irgendwie ein offizieller Ort für Touristen, sondern ist einfach über die Jahre durch die Initiative von Fans entstanden und wird vom National Trust, der den Stand betreut oder sich darum kümmert, aktuell geduldet. Deswegen war aber auf Karten für die Firma nicht ersichtlich, dass dort das Grab einer fiktiven Figur ist. Deswegen war für den Projektleiter der Gegenwind auch erstmal ziemlich überraschend. Seine Mitarbeiter haben ihn dann aber darauf aufmerksam gemacht, dass er es da mit einer ziemlich vehementen Fangemeinde zu tun hat. Und deswegen haben sie dann nach einigen Absprachen und Diskussionen beschlossen, den Bau der Stromtrasse umzuplanen und um ein paar Kilometer zu verlegen. Kurioserweise führt das Kabel jetzt entlang einer echten Grabstätte, nämlich einer Grabstätte aus der Bronzezeit. Da ist also ein falsches Grab gerettet, dafür aber ein echtes Grab mit historischen Artefakten gefährdet worden.
0: Also verrückte Geschichte, crazy story, wie die Briten sagen würden. Das fiktive Dobby-Grab aus dem Harry Potter-Universum in Wales bleibt als Pilgerstätte für die Fans erhalten.

Song zum Träumen. Und die Heike und der Matthias Poppels aus Dornheim, die haben sich bei uns gemeldet über die NDR Thüringen App. Ich glaube, ich denke, es waren zwei Wochen. Vor zwei Wochen hat die Heike hier am Sonntagvormittag nämlich Tickets gewonnen für Schloss Friedenstein, für das Open Air. Und jetzt bekommen wir eben hier eine sehr schöne Danke-Mail, was uns ja auch freut hier bei NDR Thüringen. Und die beiden bedanken sich für die Karten zum Johannes Oerding-Konzert in Gotha. Gestern Abend war das und zwar ein wundervoller Abend. Ein wirklich tolles Konzert mit der Thüringen Philharmonie und diesem so sympathischen und charmanten Sänger. Und wir freuen uns hier bei MDR Thüringen darüber, dass wir so sympathische Hörerinnen und Hörer haben und Gewinnerinnen und Gewinner natürlich. Dankeschön, Heike und Matthias.

0: 13 Uhr ist es am Sonntagmittag und alles Wichtige hat bei uns jetzt Johanna Seidel für Sie.
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2: Am letzten Tag der Leichtathletik-EM in Birmingham hat Amanal Petros Gold im Marathon gewonnen. Der deutsche Rekordhalter brauchte für die Strecke gut 2 Stunden und 9 Minuten. Silber ging an Italien, Bronze an Israel. Bei dem Waldbrand in Nordrhein-Westfalen im nordrhein-westfälischen Hürtgenwald hat sich die Lage entspannt. Wie der Kreis Düren mitteilte, gibt es keine offenen Flammen mehr. Jetzt gehe es vor allem darum, die Glutnester einzudämmen. Der Waldbrand im belgischen Grenzgebiet zu Deutschland breitet sich dagegen aus. Wechselnde Winde und unwegsames Gelände erschweren die Löscharbeiten. Die Feuerwehr in der grenznahen Stadt Monschau rechnet derzeit aber nicht damit, dass die Flammen bald auf deutsches Gebiet übergreifen. Die Bundesminister der SPD drängen auf eine Grundgesetzänderung für besseren Hitze- und Klimaschutz. In einem gemeinsamen Papier heißt es, die Folgen des Klimawandels treffen die Menschen weltweit und immer häufiger auch in Deutschland. Die SPD-Minister fordern unter anderem einen nationalen Hitzeaktionsplan. Außerdem sollen Beschäftigte gesetzlich vor extremen Temperaturen am Arbeitsplatz geschützt werden. Zudem unterstützen die SPD-Politiker in ihrem Papier die Forderung von Umweltminister Carsten Schneider, den Hitzeschutz im Grundgesetz zu verankern. Mit dem sogenannten CityCube testet eine Firma aus dem Weimarer Land einen Rückzugsort in heißen Städten. Die begrünte Klimainsel besteht aus bepflanzten Lamellenwänden und bietet im Inneren Sitzgelegenheiten für Passanten. Laut Hersteller liegen die Temperaturen im CityCube und seiner unmittelbaren Umgebung 5 bis 7 Grad unter den Außentemperaturen. Die Konstruktion ist weitestgehend autark. Über das Dach des Würfels wird Regenwasser gesammelt und in eine Zisterne gespeichert. Eine Photovoltaikanlage sorgt außerdem für die Stromversorgung. Aktuell wird die Klimainsel auf dem Sportplatz in Umverstedt im Weimarer Land erprobt. Als nächstes soll der CityCube in Jena getestet werden. Die Zahl der beschleunigten Strafverfahren in Thüringen geht seit Jahren stark zurück. Nach Angaben der Generalstaatsanwaltschaft wurden 2020 noch 87 entsprechende Anträge gestellt, im laufenden Jahr bisher lediglich 7. Dabei sollen diese Verfahren bei klarer Beweislage innerhalb weniger Wochen zu einem Urteil führen. Als Hauptgründe für den Rückgang nennt die Justiz Personalmangel bei Polizei, Staatsanwaltschaften und Gerichten sowie den hohen organisatorischen Aufwand. Beschleunigte Verfahren kommen vor allem bei Diebstahl, Fahren ohne Fahrerlaubnis sowie Körperverletzungs- und Beleidigungsdelikten zum Einsatz. Das waren die Nachrichten. 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
0: Johanna, Dankeschön. Und wir schauen hier auf unser Sonntagswetter. Das hat heute Sonne im Angebot, auch noch ein paar Wolken. Der Regen zieht so Richtung Osten ab, aber im Verlauf des Tages sind immer wieder ein paar Regenschauer möglich. Ansonsten ist es doch tendenziell eher trocken. Die Temperaturen liegen zwischen 26 bis 30 Grad. So von Nord nach Süd ist das ein bisschen aufgeteilt. Und morgen am Montag ist es wechselnd bewölkt mit etwas Sonne und ein paar Regenschauern. 19 bis 24 Grad morgen und der Dienstag ist dann insgesamt wechselhaft und nur noch mäßig warm. 13 Uhr und gleich 4 Minuten. Hier sind die aktuellen Verkehrsmeldungen. A4 Richtung Dresden zwischen Gotha Boxberg und Gotha. Behinderungen nach einem Unfall. A9 Richtung München zwischen Dreußig und Eisenberg. 5 Kilometer stockender Verkehr. Dort brauchen Sie eine Viertelstunde länger. A9 Richtung München zwischen Münchberg Süd und Gefrees. 3 Kilometer Stau nach einem Unfall. Kostet Sie 20 Minuten mehr. Und im Landkreis Saalfeld-Rudolstadt ist die Straße zwischen Bucher und am Stauseeblick nach einem Unfall gesperrt. Im Wartburgkreis zwischen Schergeshof und Frauensee Behinderungen wegen einer Veranstaltung. Und in Steinach ist die Ortsdurchfahrt wegen eines Festumzugs bis voraussichtlich 16 Uhr gesperrt. Und wir haben einen Blitzer, und zwar auf der A38 Richtung Leipzig zwischen Breitenworbis und Bleicherode. Haben Sie noch mehr gesehen, dann bitte anrufen, kostenfrei im MDR Thüringen Verkehrszentrum. Die Nummer ist die 0800 218 1600. Dankeschön und kommen Sie gut an. Ich bin Christiane Weber und wünsche Ihnen einen schönen, entspannten Sonntag mit uns. 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

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Er musste ja wegen eines kleinen medizinischen Eingriffs seine Tour unterbrechen bis zum Ende des Monats, also bis zum Ende des August, wird er erstmal keine Konzerte geben, aber dann soll er zurück sein. Depeche Mode jetzt bei MDR Thüringen mit A Precious.

0: Mark Medlock vor 19 Jahren die Castingshow Deutschland sucht den Superstar gewonnen und er hat jede Menge Auszeichnungen bekommen und dann war er plötzlich wie vom Erdboden verschluckt.
1: Ich glaube, ich habe mich bewusst zurückgezogen aus dem ganzen Umfeld, weil es mir irgendwann mal too much war. Ich habe 2030, 2040 Konzerte gerockt und das ging so weit, dass ich irgendwann mal auf der Bühne gestanden habe und habe keine Kraft mehr gehabt. Da habe ich gedacht, Bobbelche, denk mal an dich, habe mich zurückgezogen. Aber ich bin dankbar, dass ich den Schritt gegangen bin. Auch die Ruhe für mich gefunden habe, sonst wäre ich jetzt halt wieder da.
0: Bobbelche, denk mal an dich, sehr schön. Jetzt ist er auch wieder da und am Freitag ist ein neues Album erschienen und das heißt Back into the Sun.
1: Ja, der Auslöser war, dass ich zwei Fans auf Sylt kennengelernt habe und die mich auf Sylt besucht haben in meiner Bildergalerie. Und dann haben die zwei erst angefangen zu weinen. Ja, und da habe ich auch gemerkt, so hier, meine Fans, die fehlen mir oder ich ihnen. Meine Musik, die spielt schon eine ganz große Rolle da draußen. Jetzt bin ich hier.
0: Ach, guck mal, was Fans alles so auslösen können, finde ich ja auch cool. Es sind zwar neue Songs auf seinem Album von Mark Medlock, aber es gibt auch seine alten Hits im neuen Gewand. Diesen hier zum Beispiel. Sommerliebe, Summer Love, Mark Medlock hier bei In der Thüringen.

von Johnny Cash. Und bevor Johnny Cash der berühmte Country-Sänger wurde, den wir ja alle kennen, war er 3 Jahre lang als GI stationiert in Landsberg bei München. Und dort hat er sich seine erste Gitarre gekauft. Der Rest ist Musikgeschichte. Heinz-Rudolf Kunze jetzt bei MDR Thüringen mit Leib und Seele.

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2: Ja, und bevor ich mit den Kollegen vom NDR Wetterstudio gleich mal ausführlich auf unser Wetter schaue, in den nächsten Tagen mache ich es mal kurz. Also heute Sonne, Wolken und etwas Regen. Von Nord nach Süd liegen die Temperaturen zwischen 26 bis 30 Grad. Morgen wechselnd bewölkt, Sonne, ein paar Regenschauer, 19 bis 24 Grad. Und am Dienstag weiterhin wechselhaft und nur mäßig warm. 13 Uhr und 31 Minuten. Hier sind die aktuellen Verkehrsmeldungen. Die A4 Frankfurt Richtung Dresden ist zwischen Gotha-Borgsberg und Gotha in beiden Richtungen nach einem Unfall gesperrt. Dort ist ein Rettungshubschrauber im Einsatz. Und A9 Richtung München zwischen Naumburg und Bad Klosterlausitz streckenweise Stau und stockender Verkehr. Dort brauchen Sie 20 Minuten länger. A9 Richtung München zwischen Münchberg Süd und Gefrees 3 Kilometer Stau nach einem Unfall brauchen Sie 35 Minuten mehr Zeit. Und Vorsicht bitte auf der A38 Richtung Leipzig zwischen Breitenworbis und Bleicherode. Dort liegt ein Kindersitz auf der Fahrbahn. Und im Landkreis Saalfeld-Rudolstadt ist die Straße zwischen Bucher und am Stauseeblick nach einem Unfall immer noch gesperrt. Und im Wartburgkreis zwischen Schergeshof und Frauensee Behinderungen wegen einer Veranstaltung. Und in Steinach ist die Ortsdurchfahrt wegen eines Festumzugs bis voraussichtlich 16 Uhr heute Nachmittag gesperrt. Und geblitzt wurde auf der A38 Richtung Leipzig zwischen Breitenworbis und Bleicherode. Das war's von unserer Seite. Haben Sie mehr gesehen? Rufen Sie bitte an, wie immer kostenfrei im MDR Thüringen Verkehrszentrum. Die Nummer ist die 0800 218 16 00. Dankeschön.
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0: sehr schöne Ballade von Hart mit Alone.
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0: Ja, und mit Wetter kennt sich Diana Smikalla allerbestens aus. Hallo Diana.
2: Hallo, ich grüße.
0: Diana, wir haben hier heute über die MDR Thüringen App wirklich ganz viele Nachrichten bekommen. Wie schön das ist, dass es wenigstens so ein kleines bisschen geregnet hat, aber eben zu wenig. Kommt da noch mehr?
2: Ja, also das ist jetzt schon der Vorgriff auf die kommende Nacht. Da kommt mehr, so in der zweiten Hälfte, vor allem aber im Süden und Osten von Thüringen. Da kann es sogar auch mal unwetterartig kurz sein. Also da kann örtlich auch mal 20 bis 40 Liter pro Quadratmeter innerhalb kürzester Zeit runterkommen. Da können auch mal Sturmböen aufkommen. Also jetzt, wer mit offenem Fenster schlafen will, da vielleicht noch mal kurz gucken. Aber ansonsten ist das dann zum Morgen hin auch wieder durch. Allerdings, der morgige Tag, der hat auch hin und wieder mal so Schauer zu bieten, ist eher wolkenverhangen. Und was damit auch einhergeht, sind die Temperaturen, die runtergehen. Morgen nur noch lauwarme, möchte man sagen, 19 bis 23 Grad.
0: Da würde ich doch noch mal gerne heute auf den Sonntag gucken, auf den Tag. Da haben ja viele noch Pläne. Wir wollen heute Nachmittag.
2: Ich habe schon gedacht, du fragst nicht
0: mehr. Wir wollen ja heute Nachmittag mit Freunden zum Beispiel noch ein Picknick machen. Mhm. Mir ist es ja gar, also mir wäre es heute sehr recht, wenn es dann erst ab dem Abend anfangen würde zu regnen. Es ist eigentlich heute dann doch ganz schön. Ne?
2: Ja, es geht trocken durch den Tag. Es könnten, aber das wirklich mit einem ganz, ganz kleinen Fragezeichen, ganz im Süden nochmal ein Gewitter oder sowas auftreten, weil es ziehen welche über Bayern hinweg. Da kann natürlich auch mal ein bisschen noch was rüberschwappen, also auch durch die Wärme. Zumal es nämlich im Süden von Thüringen, also südlich des Thüringer Waldes, heute es am wärmsten ist. Wir haben eine Spanne zwischen 25 und 30 Grad. Die 30 Grad, die können an der Werra erreicht werden heute.
0: Aber
2: noch.
0: Das ist ja nichts gegen die, ich weiß nicht, 34, 35, 36 Grad, die wir gestern hatten. Das war ja wirklich wieder so ein Tag, wo man am Ende des Tages so ein bisschen K.O. war.
2: Ja, das stimmt. Also heute gibt es für körperliche Betätigung draußen eigentlich keine Entschuldigung.
0: Keine Ausrede. Und tendenziell, ich komme noch mal ganz kurz zurück auf den Regen, weil viele sich ja so nach dem Regen sehen. Ja. Geht das jetzt sozusagen mehrere Tage so ein bisschen weiter oder hört es dann wieder auf?
2: Also man kann jetzt noch nicht sagen, ob das Ende der Trockenheit jetzt beginnt. Es gibt da noch Unsicherheiten, was so den Niederschlagsverlauf und die Verteilung angeht. Hoffen wir einfach mal das Beste und warten wir es ab und trinken ein bisschen Eistee dabei.
0: Ja, guter Tipp. Dankeschön, Diana. Ich wünsche dir einen schönen Sonntag.
2: Danke, tschüss.
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Dr. Hook, Sylvias Mother. Als Musiker hat man einfach viele Freiheiten und kann sich zum Beispiel selbst einen Doktortitel verleihen, ohne dass irgendjemand überprüft, ob das irgendwie echt ist, dieses Doktorzertifikat. Ich bin Christiane Weber, wünsche Ihnen jetzt noch einen schönen Sonntagnachmittag nach 14 Uhr. Ist Frank Huber für Sie da? Schönen Sonntag.

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2: Am letzten Tag der Leichtathletik-EM in Birmingham hat Amanal Petros Gold im Marathon gewonnen. Der deutsche Rekordhalter brauchte für die Strecke gut 2 Stunden und 9 Minuten. Silber ging an Italien, Bronze an Israel. Die Bundesminister der SPD drängen auf eine Grundgesetzänderung für besseren Hitze- und Klimaschutz. In einem gemeinsamen Papier heißt es, die Folgen des Klimawandels treffen die Menschen weltweit und immer häufiger auch in Deutschland. Die SPD-Minister fordern unter anderem einen nationalen Hitzeaktionsplan. Außerdem sollen Beschäftigte gesetzlich vor extremen Temperaturen am Arbeitsplatz geschützt werden. Zudem unterstützen die SPD-Politiker in ihrem Papier die Forderung von Umweltminister Carsten Schneider, den Hitzeschutz im Grundgesetz zu verankern. Die Unionsfraktion im Bundestag hat zurückhaltend auf die Forderungen reagiert. Mit dem sogenannten CityCube testet eine Firma aus dem Weimarer Land einen Rückzugsort in heißen Städten. Die begrünte Klimainsel besteht aus bepflanzten Lamellenwänden und bietet im Inneren Sitzgelegenheiten für Passanten. Laut Hersteller liegen die Temperaturen im CityCube und seiner unmittelbaren Umgebung 5 bis 7 Grad unter den Außentemperaturen. Die Konstruktion ist weitestgehend autark. Über das Dach des Würfels wird Regenwasser gesammelt und in eine Zisterne gespeichert. Eine Photovoltaikanlage sorgt außerdem für die Stromversorgung. Aktuell wird die Klimainsel auf dem Sportplatz in Umverstädt im Weimarer Land erprobt. Als nächstes soll der CityCube in Jena getestet werden. Bei dem Waldbrand im nordrhein-westfälischen Hürtgenwald hat sich die Lage entspannt. Wie der Kreis Düren mitteilte, gibt es keine offenen Flammen mehr. Jetzt gehe es vor allem darum, die Glutnester einzudämmen. Der Waldbrand im belgischen Grenzgebiet zu Deutschland breitet sich dagegen aus. Wechselnde Winde und unwegsames Gelände erschweren die Löscharbeiten. Die Feuerwehr in der grenznahen Stadt Monschau rechnet derzeit aber nicht damit, dass die Flammen bald auf deutsches Gebiet übergreifen. An Thüringer Gerichten gibt es kaum noch beschleunigte Verfahren. Nach Angaben der Generalstaatsanwaltschaft wurden 2020 noch 87 entsprechende Anträge gestellt, im laufenden Jahr bisher lediglich 7. Als Gründe nennt die Generalstaatsanwaltschaft die personelle Ausstattung bei Polizei, Staatsanwaltschaften und Gerichten. Beim beschleunigten Verfahren kann bei klarer Beweislage oder einfachem Sachverhalt innerhalb weniger Wochen ein Urteil ergehen. Sie kommen vor allem bei Diebstahl, Fahren ohne Fahrerlaubnis sowie Körperverletzungs- und Beleidigungsdelikten zum Einsatz. Das waren die Nachrichten. 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
0: Dankeschön, Johanna. Das Wetter in Thüringen bis zum Abend, teils noch dichtere Wolken, teils aber auch schon wieder Auflockerungen und weitgehend trocken. Zum Abend kann es südlich des Thüringer Waldes und im Vogtland gewittern. Temperaturen von Nord nach Süd 26 bis 30 Grad. In der Nacht ist es wechselnd bis stark bewölkt. In der zweiten Nachthälfte ziehen dann Schauer und Gewitter durch, lokal mit Starkregen, Hagel oder auch Sturmböen. Die Tiefstwerte der Nacht 16 bis 13 Grad. Morgen ist es dann meist bewölkt mit einzelnen Schauern 19 bis 22 Grad. Auch der Dienstag weiter wechselhaft und nur noch so um die 20 Grad. 14 Uhr und 4 Minuten. Und hier sind die aktuellen Verkehrsmeldungen. Die A4 Richtung Dresden ist zwischen Gotha Boxberg und Gotha nach einem Unfall gesperrt. Hier zurzeit Stau bis Waltershausen. A9 Richtung München zwischen Naumburg und Bad Klosterlausnitz. Streckenweise Stau und stockender Verkehr. 20 Minuten Verzögerung. A9 Richtung München zwischen Münchberg Süd und Gefrees. 2 Kilometer Stau an einer geräumten Unfallstelle. 20 Minuten dauert's länger. Im Wartburgkreis zwischen Schergeshof und Frauensee Behinderung. Da läuft eine Veranstaltung. Und in Steinach ist die Ortsdurchfahrt wegen eines Festumzugs voraussichtlich bis 16 Uhr gesperrt. Und die Blitzer stehen, ja nur einer, auf der A38 Richtung Leipzig zwischen Breitenworbis und Bleicherode. Melden Sie uns Staus oder Blitzer kostenfrei im MDR Thüringen Verkehrszentrum 0800 218 16 00. Vielen Dank dafür. Ich bin Frank Huber. Ich wünsche Ihnen einen entspannten Sonntagnachmittag jetzt mit Tina Turner und to people aus den 80ern.
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Das sind die 70er mit Manfred Mann's Earth Band und Blinded by the Light. Oh Mann, oh, wie konnte das passieren, dass die Schulferien so schnell vergehen? Wir haben da ein paar Antworten eingefangen. Die gibt's gleich nach Tracy Chapman und Talking About the Revolution. 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

Cody ist alt wie ein Baum. Bei der EM gab es 2 Medaillen und zwar im Marathon. Thema gleich im Sport hier bei MDR Thüringen. Heute mit Pia Wagner in 9 Minuten um 14 Uhr.

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1: Um 14.30 Uhr mit Pia Wagner. Ich wünsche einen schönen Sonntagnachmittag. Ich habe vor einer Woche an dieser Stelle gesagt, ich freue mich auf die Leichtathletik-EM und die Schwimm-EM. Konnte aber nicht ahnen, dass die so erfolgreich werden für die deutschen Sportler. Heute Vormittag bei der Leichtathletik-EM in Birmingham im Marathon, da gab es schon wieder zwei Medaillen für die Deutschen. Jens-Jörg Krieg mit den Einzelheiten.
2: Der König der Straßen von Birmingham heißt Amanal Petros. Der Deutsche, der im vergangenen Jahr schon WM-Silber gewann, krönte sich über die Marathondistanz auf einem bergigen Zickzackkurs mit Gold und einer einsamen Leistung. Allein im Ziel setzte sich von der Spitzengruppe nach einer Stunde und 20 Minuten ab und gewann vor Pietro Riva, dem Italiener, und Gasho Ayale, dem Israeli. Die anderen Deutschen, Samuel Fitwi und Richard Ringer, noch in den Top 10 auf den Plätzen 9 und 10, sorgten am Ende für ein sehr gutes Teamresultat. Deutschland mit Silber in der Teamwertung. Also insgesamt die nächsten Medaillen für die Deutschen hier zum Auftakt des letzten Tages. Bei den Frauen siegte Alicia Vainio die Finnin. Hier gab es mit Platz 16 für Laura Hottenrott das beste Resultat. Das Team wurde Fünfter.
1: Ja, gestern Abend hatte es ja im Speerwerfen überraschend einen Doppelsieg der deutschen Männer gegeben. MDR Thüringen-Reporterin Irina Knepp über den Sieg des Julian Weber.
3: Das war eine eigene Liga von Julian Weber. Im letzten Versuch hat er noch einmal richtig einen rausgehauen. Sensationelle 90,40 Meter. Weiter hat bei Europameisterschaften noch keiner einen Speer geworfen. Damit hat er Nick Thumm auf den Silberrang verdrängt und sich seinen zweiten EM-Titel gesichert. Für Thumm, der mit 83,76 Meter persönliche Bestweite warf, ist es auch ein großer Erfolg, der größte seiner noch jungen Karriere. Den tollen Abend haben dann noch die deutschen Sprinter abgerundet. Die 4x100-Meter-Staffel hat Silber gewonnen, hinter den favorisierten Briten. Bronze ging an Belgien.
1: Ja, und da gucken wir erstmal zum Handball, zum Wartburg Cup. Der findet nämlich an diesem Wochenende in Eisenach statt. Das ist ein hochkarätig besetztes Turnier kurz vor Beginn der neuen Saison. Der TSV Eisenach, der hat am Freitag gegen die SG Flensburg-Handewitt knapp verloren. Gestern dann gegen den amtierenden deutschen Meister SC Magdeburg klar mit 30-40. Unser Mann vor Ort war Christian Müller. Christian, wie haben sich denn die Eisenacher präsentiert in beiden Spielen?
4: Naja, erwartungsgemäß hatten sie natürlich einen schweren Stand gegen eine der besten Handballmannschaften Europas. Vor allen Dingen im Angriff zeigten die Eisenacher noch eklatante Schwächen, haben in der ersten Halbzeit also nicht mal 50% ihrer Angriffe zu einem Torerfolg umgemünzt, oder sie scheiterten am überragenden Magdeburger Torhüter Kuzmanovic, der von Gummersbach nach Magdeburg gewechselt ist. Aber auch die Eisenacher haben einen guten neuen Torhüter, Mats Kope heißt er, der kommt von den Löwen aus Ludwigshafen, von den Eulen, ich verwechsel die Tiere immer mal. Und der hat schon gezeigt, dass er eine Verstärkung sein kann, auch wenn er bisher nur in der zweiten Liga gespielt hat. Hat also dafür gesorgt, dass der Rückstand zur Pause nicht noch größer war als 14-22. Es gab noch zwei andere Neuzugänge auf Linksaußen. David Moret, der hat früher schon mit Sebastian Hinze bei den Rhein-Neckar-Löwen zusammengearbeitet, ist deswegen nach Eisenach gekommen. Und ein Schwede namens Monte Bovi, die haben auch ein paar Tore geworfen. Aber am Ende gab es eben nichts zu holen, klare Niederlage. Und da wissen die Eisenacher, was sie bis zum Schafen Start nächste Woche in Dormagen im Pokal noch zu erledigen haben.
1: Dankeschön, Christian. Die Bilder heute Abend im Thüringen-Journal. Hast du eigentlich Hund oder Katze zu Hause?
5: Hund.
6: Sehr gut. Ja, da in der nächsten Stunde wollen wir dann mehr darüber erfahren. Sehr schön. Wir schauen uns das Wetter an. Temperaturen: Eisenach 25 Grad, Erfurt 24, Gera 24 Grad. Also 10 Grad weniger im Vergleich zu gestern. Wahnsinn. Bis zum Abend teils noch dichtere Wolken, teils dann Auflockerungen, weitgehend trocken. Zum Abend kann es dann südlich des Thüringer Waldes und im Vogtland gewittern. Von Nord nach Süd 26 bis doch nochmal 30 Grad. In der Nacht wechselnd bis stark bewölkt. In der zweiten Nachthälfte ziehen Schauer und Gewitter durch. Lokal mit Starkregen, Hagel und Sturmböen. Die Tiefstwerte der Nacht 16 bis 13 Grad. Morgen meist stark bewölkt mit einzelnen Schauern 19 bis 22 Grad. 14.35 Uhr jetzt. Und hier sind die aktuellen Verkehrsmeldungen. Die A4 Richtung Dresden ist zwischen Gotha-Boxberg und Gotha nicht mehr gesperrt. Die linke Fahrspur ist wieder befahrbar. Zurzeit noch Stau bis Waltershausen, da laufen Bergungsarbeiten. A9 Richtung München zwischen Naumburg und Bad Klosterlausnitz streckenweise Stau und stockender Verkehr. 20 Minuten dauert es hier länger. A9 Richtung München zwischen Münchberg Nord und Münchberg Süd, Behinderung, hier ein defekter LKW. Im Wartburgkreis zwischen Schergeshof und Frauensee, Behinderung. Umgebung, da läuft eine Veranstaltung. Und in Steinach auch, da ist die Ortsdurchfahrt wegen eines Festumzugs bis voraussichtlich 16 Uhr gesperrt. Und die Blitzer stehen, einer nach wie vor nur auf der A38 Richtung Leipzig zwischen Breitenworbis und Bleicherode. Melden Sie uns Staus oder Blitzer kostenfrei im MDR Thüringen Verkehrszentrum 0800 218 16 00. Dankeschön. Ich grüße Sie jetzt mit Exile und You Thrill Me.
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0: Ja, auch die 60er sind dabei heute Nachmittag hier bei MDR Thüringen. Dave Davis und Death of a Clown. Sie haben es ja gerade bei uns im Sport gehört. Wieder hat es Gold für die deutsche Nationalmannschaft bei der Leichtathletik-EM gegeben. Am Finaltag in Birmingham hat Amanal Petros Gold im Marathon gewonnen. Für die rund 42,2 Kilometer brauchte er gut 2 Stunden und 9 Minuten. Der Rundkurs durch die Innenstadt war extrem kurvenreich und anspruchsvoll, auch für den Vize-Weltmeister.
1: Diese Strecke war also furchtbar, ne? Also würde ich sagen, ja, es tut überall weh. Das muss man auch nicht so genau sagen, aber ich glaube, ich muss jetzt gleich zum Physio. Die Gelenke tun es richtig weh, die Kurve waren ziemlich scharf, ziemlich viele Berge, mehr als 120 Kurven. Und zwar, die waren ziemlich scharf, Berg runter und wieder hoch. Ja, das war eine riesengroße Herausforderung.
0: Nach einem langen Sololauf griff sich unser Marathonmann vor dem Ziel von einem Fan am Straßenrand eine deutsche Fahne. Die erste, die ihm hingehalten wurde, die hatte er noch verfehlt. Und womit der neue Europameister seinen Sieg begießen will, da hat er auch schon eine gute Idee, finde ich.
1: Ich würde sagen, mit einem roten Wein. 1, 2, 3.
0: 1, 2, 3, roter Wein, sehr gut. Und Chancen auf Gold gibt es für die Deutschen heute noch in der Leichtathletik, beim Schwimmen und im Reitsport.
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Stimme von Joe Cocker, First We Take Manhattan. Ja, apropos tolle Stimme, die erkennen Sie auch gleich. Das ist nämlich die von Elton John. I guess that's why they call it the blues aus den 80ern, kurz vor den Nachrichten.

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2: Bei den Leichtathletik-Europameisterschaften hat Amanal Petros Gold im Marathon geholt. Am letzten Tag der Wettkämpfe in Birmingham hat der 31-Jährige seinen ersten EM-Titel gewonnen. Die rund 42 Kilometer hat er in 2 Stunden, 9 Minuten und 11 Sekunden geschafft, ein Meisterschaftsrekord. Aus Birmingham berichtet ihm der Thüringen Sportreporter Jürg-Jens Riegt.
3: Der Deutsche, der im vergangenen Jahr schon WM-Silber gewann, krönte sich über die Marathondistanz auf einem bergigen Zickzackkurs mit Gold und einer einsamen Leistung. Allein im Ziel setzte sich von der Spitzengruppe nach 1 Stunde und 20 Minuten ab und gewann vor Pietro Riva, dem Italiener, und Gasho Ayale, dem Israeli. Die anderen Deutschen, Samuel Fitwi und Richard Ringer, noch in den Top 10, sorgten am Ende für ein sehr gutes Teamresultat. Deutschland mit Silber. Bei den Frauen siegte Alicia Vainio, die Finnin. Hier gab es mit Platz 16 für Laura Hottenrott das beste Resultat. Das Team wurde Fünfter.
2: An Thüringer Gerichten gibt es kaum noch beschleunigte Verfahren. Nach Angaben der Generalstaatsanwaltschaft wurden 2020 noch 87 entsprechende Anträge gestellt, im laufenden Jahr bisher lediglich 7. Als Gründe nennt sie die personelle Ausstattung bei Polizei, Staatsanwaltschaften und Gerichten. Beim beschleunigten Verfahren kann bei klarer Beweislage oder einfachem Sachverhalt innerhalb weniger Wochen ein Urteil ergehen. Sie kommen vor allem bei Diebstahl, Fahren ohne Fahrerlaubnis sowie Körperverletzungs- und Beleidigungsdelikten zum Einsatz. Ein Hundeangriff auf eine Schafherde hatte in Nordthüringen einen Polizeieinsatz ausgelöst. Laut Polizei hatten 2 Husky-Mischlinge heute Morgen in Kleinwechsungen im Landkreis Nordhausen mehrere Schafe auf einer Weide attackiert. Ein Schaf wurde getötet, 3 weitere verletzt, ein Tier so schwer, dass es eingeschläfert werden musste. Die Hunde waren zuvor von einem Grundstück ausgebüxt. Sie konnten ihrem Halter zugeordnet werden. Bei dem Waldbrand im nordrhein-westfälischen Hürtgenwald hat sich die Lage entspannt. Wie der Kreis Düren mitteilte, gibt es keine offenen Flammen mehr. Jetzt gehe es vor allem darum, die Glutnester einzudämmen. Der Waldbrand im belgischen Grenzgebiet zu Deutschland breitet sich dagegen aus. Wechselnde Winde und unwegsames Gelände erschweren die Löscharbeiten. Die Feuerwehr in der grenznahen Stadt Monschau rechnet derzeit aber nicht damit, dass die Flammen bald auf deutsches Gebiet übergreifen. Die Bundesminister der SPD drängen auf eine Grundgesetzänderung für besseren Hitze- und Klimaschutz. In einem gemeinsamen Papier heißt es, die Folgen des Klimawandels treffen die Menschen weltweit und immer häufiger auch in Deutschland. Die SPD-Minister fordern unter anderem einen nationalen Hitzeaktionsplan. Außerdem sollen Beschäftigte gesetzlich vor extremen Temperaturen am Arbeitsplatz geschützt werden. Zudem unterstützen die SPD-Politiker in ihrem Papier die Forderung von Umweltminister Carsten Schneider, den Hitzeschutz im Grundgesetz zu verankern. Die Unionsfraktion im Bundestag hat zurückhaltend auf die Forderungen reagiert. Das waren die Nachrichten. 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
0: Danke dir, Moritz. Das Wetter in Thüringen bis zum Abend. Teils noch dichtere Wolken, teils aber Auflockerungen mit Sonnenschein und weitgehend trocken. Zum Abend kann es dann südlich des Thüringer Waldes und im Vogtland gewittern. Die Temperaturen von Nord nach Süd 26 bis nochmal 30 Grad im Süden. In der Nacht dann wechseln wir stark bewölkt. In der zweiten Nachthälfte ziehen Schauer und Gewitter durch, lokal mit Starkregen, Hagel, Sturmböen bei 16 bis 13 Grad. Morgen meist bewölkt mit einzelnen Schauern. Kühler 19 bis 22 Grad, am Dienstag auch wechselhaft und nur noch rund 20 Grad dann. 15 Uhr und 4 Minuten. Und hier sind die aktuellen Verkehrsmeldungen. A4 Richtung Dresden zwischen Waltershausen und Gotha, Stau an einer jetzt geräumten Unfallstelle. A9 Richtung München zwischen Naumburg und Bad Klosterlausnitz. Streckenweise Stau und stockender Verkehr, 20 Minuten dauert es hier länger. A9 Richtung München zwischen Marktjorgast und dem Dreieck Bayreuth-Kulmbach, Stau, eine Baustelle, 20 Minuten Verzögerung. Und in Steinach ist die Ortsdurchfahrt wegen des Festumzuges noch gesperrt bis voraussichtlich 16 Uhr. Und die Blitzer stehen auf der A38 Richtung Leipzig zwischen Breitenworbis und Bleicherode und in Jena im Schreckenbachweg, beide Richtungen dort. Melden Sie uns Staus oder Blitzer kostenfrei im MDR Thüringen Verkehrszentrum 0800 218 16 00. Dankeschön. Ich bin Frank Huber und ich grüße Sie jetzt wieder mit dem 80er, nämlich mit Crowded House und Don't Dream It's Over.
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der 70er. Neil Diamond und Cracklin' Rosie. Es sind ja schon wieder 1,5 Jahre, dass Anna R. von Rosenstolz verstorben ist. Die Musik bleibt natürlich. Hier der Song Auch im Regen.

0: Als wir neulich hier bei MDR Thüringen über die Lieblingsplätze gesprochen haben, da habe ich nachgedacht und dann ist mir eigentlich der Dendrologische Garten in Erfurt eingefallen, einer meiner Lieblingsplätze. Da kann man nämlich wirklich wunderbares Picknick veranstalten und der ist einfach so super schön und gepflegt. Ja, Lieblingsplätze können ja ganz verschieden sein, auf dem Sofa zu Hause, am Seeufer oder vielleicht auch im Lieblingscafé. Egal wo, der Kollege Marco Ramm vom Nachmittag, der freut sich drüber, wenn Sie ihm die Lieblingsplätze verraten. Und er ist ja auch schon fündig geworden.
1: Ich bin die Petra Lödige, wohne in Herbstleben und habe hier mein kleines Paradies in der Gartenanlage.
2: Ist das dein Lieblingsplatz?
1: Ja, absolut. Ich wohne den ganzen Sommer hier.
2: Deshalb bist du auch so schön braun gebrannt, ne?
1: So ist es. Die fragen mich alle, wo ich im Urlaub war.
2: Du hast hier gleich ein Schild, da steht Petras Garten, wo der Rücken schmerzt, aber das Herz jubelt.
1: Absolut.
2: Ich sehe schon einen schönen sauberen Rasengang. Das ist auch eher selten, ne? Dass du sowas. Normalerweise haben die hier irgendwie was gepflastert. Du hast Rasen gelassen.
1: Ja, auf jeden Fall. Ich habe auch jetzt letztes Jahr hier das erstmal erneuert. Da stand so ein kleiner Zaun.
2: Ja.
1: Der war verrottet.
2: Ja. Nee, wie lange hast du den schon?
1: Seit 2011. Ich habe mit meinem verstorbenen Lebensgefährten eigentlich genommen, weil wir hatten eine Wohnung. Der Balkon war so klein. Da hätte er auf seinen sitzen können, ich auf meinem. Und dann haben wir gesagt, was machen wir, wenn wir in Rente sind. Ne?
2: So. Jetzt ist es soweit, ne?
1: Jetzt, ja, seit 7 Jahren schon.
2: Hier ist auch noch Tomate, die hier wächst, ne?
1: Das ist so eine späte Zucht. Das ist ein Ochsenherz, habe ich zum Geburtstag gekriegt.
2: Oh ja. Und jetzt kommen wir zum Häuschen. Hier ist der Lieblingsplatz.
1: Also da kann ich stundenlang sitzen. Entweder freue ich mich nur an dem, was ich da gemacht habe. Oder dann sehe ich wieder, was das musst du noch machen und das musst du noch machen. Wie gefällt dir da mein selbstgebauter Sichtschutz?
2: Ja, auch sehr schön, ne?
1: Weißt du, woraus der gemacht
2: Nein.
1: ist? Aus dem Lattenrost.
2: Also hat schon mal jemand drauf geschlafen?
1: Ja, ich. Ich hatte mir zu Hause ein neues besorgt.
2: Ja, also die Hollywood-Schaukel ist natürlich wirklich ein schönes Plätzchen. Hier sitzt man dann im Schatten und dann siehst du hier, wenn du von hier guckst, siehst du dann auf einmal den kleinen Springbrunnen, der da vorne plätschert. Ja, also es ist alles sehr aufgeräumt natürlich bei dir. Schön Schatten für Schatten gesorgt, ne, dass das hier auch erträglich ist. Das ist ja auch ein Sommer, sag ich mal, der hat es in sich, oder?
1: Absolut. Also wenn es zu heiß wird, dann mache ich mir hier diese Liege nass mit kaltem Brunnenwasser. Da lege ich mich deinen Badeanzug drauf, halte die Dusche nach oben und lass mich berieseln. Anders kann man es gar nicht aushalten. Nee. Man reich und schöner geht's wirklich nicht.
0: Sie haben auch so einen Lieblingsplatz. Verraten Sie uns den gern. Am besten in der MDR Thüringen App. Und vielleicht kommt der Marco dann bald bei Ihnen vorbei.
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Es gab ja schon wieder Gold und Silber für die deutschen Sportler bei der Leichtathletik-EM. Das feiern wir natürlich gleich auch wieder im Sport um 15:30 Uhr mit Pia Wagner in 8 Minuten.

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1: Mit Pia Wagner. Bei der Leichtathletik-EM hat es heute Vormittag Gold und Silber für die deutschen Sportler gegeben. Amanal Petros gewinnt den Marathon vor Athleten aus Italien und Israel. Samuel Fitwi wurde als zweitbester deutscher Läufer 9., Richard Ringer 10. Und das bedeutet, die Deutschen holen noch Silber in der Mannschaftswertung. Heute Abend die letzten Wettkämpfe, darunter Stabhochsprung der Männer, Weitsprung der Frauen und 3000 Meter Hindernis der Männer. Und auch da haben die Deutschen noch gute Medaillenchancen. Die letzten zwei Wochen gab es in Paris die Schwimm-EM und da legten erst die Wasserspringer vor, dann die Synchronschwimmer und dann die im Freiwasser. Und auch die Beckenschwimmer haben in den letzten Tagen viel Freude gemacht, sprich viele Medaillen gesammelt. DSV-Sportdirektor Christian Hansmann mit einer Zwischenbilanz kurz vor den letzten Wettkämpfen heute Abend.
2: Ja, wir sind sehr zufrieden mit der Europameisterschaft. Wir haben insgesamt jetzt, glaube ich, 29 Medaillen in allen DSV-Sportarten, das auch noch nie passiert. Und natürlich jetzt gestern Abend das Highlight mit dem Weltrekord von Johannes. Gibt nochmal einen Schub, vielleicht für heute, dass noch eine Medaille dazukommt. Und wir sind aber rundherum zufrieden.
1: Wartburg Cup an diesem Wochenende in Eisenach und der hat der THSV gestern gegen den amtierenden deutschen Meister SC Magdeburg klar verloren mit 30-40. THSV-Trainer Sebastian Hinze wusste, warum es so deutlich war.
3: In erster Linie, weil wir am Anfang sehr viele Chancen vergeben, dann im Rückstand hinterherlaufen. Wir haben in der ersten Halbzeit insgesamt, glaube ich, 11 freie Bälle verworfen. Dass man gegen die Qualität von Magdeburg ein paar verwirft, das war bei der Summe zu viel. Und leider kommen wir dann in eine Phase, wo wir uns dann verunsichern lassen und 2, 3 einfache Ballverluste haben. Das kommt dann on top. Sonst war ich eigentlich in der ersten Viertelstunde mit dem Angriffsspiel und den Chancen, die wir kreieren, zufrieden. Und ich glaube, wenn wir da eine bessere Abschlussqualität haben, dann steht auch was anderes auf der Anzeigentafel.
1: Den Wartburg Cup gewonnen hat Flensburg-Handewitt nach einem knappen 33-32 heute Nachmittag gegen Magdeburg. Und da guck mal in die zweite Fußballliga. Da gab es den zweiten Spieltag an diesem Wochenende. Dynamo Dresden gewinnt mit 1-0 gegen Darmstadt. Arminia Bielefeld siegt 3-0 gegen Energie Cottbus und Wolfsburg gewinnt mit 1-0 in Hannover durch einen Foul-Elfmeter in der 87. Minute. In der Tabelle führen Nürnberg und Hertha BSC jeweils mit 6 Zählern und Cottbus, Magdeburg und Dresden, die haben jeweils einen Sieg und eine Niederlage auf dem Konto und sind allesamt im Mittelfeld.
4: Danke dir, Pia. Damit wieder zum Wetter in Thüringen. Temperaturen Atern 27 Grad, in Meiningen 28. Bis zum Abend teils Wolken, teils aber auch Auflockerungen, weitgehend trocken. Es gibt auch sonnige Phasen. Zum Abend kann es dann südlich des Thüringer Waldes und im Vogtland gewittern. Von Nord nach Süd die Werte 26 bis 30 Grad. In der Nacht wechseln bis stark bewölkt. In der zweiten Nachthälfte ziehen Schauer und Gewitter durch. Lokal also mit Starkregen, Hagel und Sturmböen kann zur Sache gehen. Bei Tiefstwerten 16 bis 13 Grad. Morgen dann meist bewölkt mit einzelnen Schauern 19 bis 22 Grad. 15.34 Uhr. Und hier sind die aktuellen Verkehrsmeldungen. A4 Richtung Frankfurt zwischen Chemnitz Ost und Chemnitz Mitte. 4 Kilometer Stau, eine Baustelle, 15 Minuten dauert es länger. A9 Richtung München zwischen Naumburg und Bad Klosterlausnitz. Streckenweise Stau und stockender Verkehr, 20 Minuten Verzögerung. A9 Richtung München zwischen Marktschorgast und dem Dreieck Bayreuth-Kulmbach. Stau, eine Baustelle, 30 Minuten dauert es länger. A71 Richtung Schweinfurt. Vorsicht zwischen Grevenroda und Oberhof. Da steht im Tunnel Rennsteig ein defekter Ortszeugsfahrzeug. Und in Steinach ist die Ortsdurchfahrt wegen des Festumzuges bis voraussichtlich 16 Uhr gesperrt. Die Blitzer stehen auf der A38 Richtung Leipzig zwischen Breitenworbis und Bleicherode, in Jena im Schreckenbachweg in beiden Richtungen. Melden Sie uns Staus oder Blitzer kostenfrei im MDR Thüringen Verkehrszentrum 0800 218 16 00. Dankeschön. Einen schönen Sonntag wünsche ich Ihnen jetzt mit den Eagles und Take It Easy.
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Die Backstreet Boys. I want it that way. The White Queen of Soul, so wurde auch Dusty Springfield bezeichnet wegen ihrer tollen Stimme. Jetzt ein 68er Titel, Son of a Preacher Man von ihr.

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1: Am Ende der Kalenderwoche 33 müssen wir dringend über unsere Energieversorgung reden. Die totale Sonnenfinsternis hat unsere Solaranlagen abgeschaltet und den Windrädern jede Orientierung genommen. Sie drehten sich nur noch im Kreis.
2: Da schaffte es der Mond, die Erde vollständig in den Schatten zu stellen.
1: Doch plötzlich war eine Stimme zu hören aus der Finsternis.
3: Sehr geehrte Frau Wagenknecht,
1: liebe Lichtgestalt,
3: werden Sie Ministerpräsidentin des Freistaats Thüringen. Ich reiche Ihnen die Hand.
1: Aber welche? Wenn er ihr die linke reicht, was macht er dann mit der rechten? Doch die Sarah hat mit beiden Händen abgewunken, wie man hört.
4: Sie wies damit einen Vorschlag des Thüringer AfD-Vorsitzenden Björn Höcke zurück.
1: Wir werden also auch weiterhin im Dunkeln hocken. Ganz anders die Rumänen. Ihr Kernkraftwerk trotz jeder Sonnenfinsternis.
5: In der Donau wurden kürzlich mit Steinen beladene Lastkähne versenkt, um mehr Wasser zum Kraftwerk zu leiten.
1: Ah, mehr Wasser im Fluss durch das Versenken von Lastkähnen mit Steinen. Da ist unser neuer Verkehrsminister noch nicht drauf gekommen. Warum eigentlich?
6: Weil es nur der sprichwörtliche Tropfen auf den heißen Stein ist.
1: Für dessen Erwärmung wir aber auf keinen Fall den Klimawandel verantwortlich machen dürfen. Das wäre Wasser auf die Mühlen der Linksgrünen versüften, das wir aber gerade gar nicht haben. Nun könnten wir natürlich einfach ein paar verwandte Regenmacher einstellen beim Deutschen Wetterdienst, aber der Dobrindt verschwendet ja das Geld lieber für andere Dienste.
7: Wir entwickeln unsere Nachrichtendienste hin zu echten Geheimdiensten.
1: Und das nur, weil die Russen mit diesen winzig kleinen Propellerchen daherkommen. Aber überall Windräder aufstellen, ja? Es ist alles so absurd. Unsere nächste Hoffnung ist Sachsen-Anhalt.
8: Wenn wir am Ruder sind,
1: dann werden die Flüsse schon aus Respekt vor den Ruderern wieder mehr Wasser führen und unsere neuen Atomkraftwerke zuverlässig kühlen, die unsere Flussauen verschönern.
8: Wir reißen alle Windkraftwerke nieder!
1: Und dann wird unsere Energieversorgung wieder sicher sein. Auch bei einer Sonnenfinsternis wie zuletzt 1933. Und es müssen sich dann auch keine Wähler mehr fürchten, vom Schlagschatten eines Windrades so richtig hart getroffen zu werden.
9: Nie sind irgendwelche Kabel zu sehen, die wirklich den Strom von Windkraft ins Netz transportieren. Die verarschen uns doch hier nach Strich und Faden.
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Auch ein schöner 70er. Don McLean bei MDR Thüringen mit American Pie. Kurz vor 16 Uhr. Noch Free, It's All Right Now und dieser 90er von Mike and the Mechanic, Everybody Gets a Second Chance.

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3: Die SPD hat in der Bundesregierung einen Aktionsplan für einen besseren Hitzeschutz vorgelegt. Grund seien die spürbaren Folgen des Klimawandels wie extreme Hitze, Trockenheit und größere Waldbrände, heißt es in einem gemeinsamen Papier der SPD-Ministerinnen und Minister. Darin fordern sie unter anderem, Beschäftigte am Arbeitsplatz stärker vor hohen Temperaturen zu schützen. Zudem soll der Klimaschutz im Grundgesetz verankert werden, berichtet dem der Thüringen-Reporter Jan Zimmermann.
4: Das Ziel, Klimaanpassung, soll künftig eine Gemeinschaftsaufgabe von Bund, Ländern und Kommunen sein. Nur dann kann die Bundesregierung Städten und Gemeinden auch außerhalb einzelner Förderprogramme finanziell unter die Arme greifen. Der Koalitionspartner Union reagiert skeptisch auf den Vorschlag der SPD-Minister. Die Sozialdemokraten müssten ihre Forderungen erstmal präzisieren, sagt der stellvertretende Vorsitzende der CDU-CSU-Fraktion Klaus Mack. Konkret gehe es darum, zu klären, welche finanziellen Verpflichtungen der Bund damit eingehen würde.
3: Im Norden von Erfurt hat es 2 sexuelle Übergriffe auf Frauen gegeben. Wie die Polizei mitteilte, ist ein Übergriff gestern gegen 23.30 Uhr an der Riedstraße geschehen. Der zweite passierte heute am frühen Morgen gegen 4.30 Uhr an der Magdeburger Allee. Laut Polizei könnte es sich in beiden Fällen um denselben Tatverdächtigen handeln. Mögliche Zeugen werden um Hinweise gebeten. Ein Hundeangriff auf eine Schafherde hat in Nordthüringen einen Polizeieinsatz ausgelöst. Laut Polizei hatten 2 Husky-Mischlinge heute Morgen in Kleinwechsungen im Landkreis Nordhausen mehrere Schafe auf einer Weide attackiert. Ein Schaf wurde getötet, 3 weitere verletzt, ein Tier so schwer, dass es eingeschläfert werden musste. Die Hunde waren zuvor von einem Grundstück ausgebüxt. Sie konnten ihrem Halter zugeordnet werden. Bei dem Waldbrand im nordrhein-westfälischen Hürtgenwald hat sich die Lage entspannt. Wie der Kreis Düren mitteilte, gibt es keine offenen Flammen mehr. Jetzt gehe es vor allem darum, die Glutnester einzudämmen. Der Waldbrand im belgischen Grenzgebiet zu Deutschland breitet sich dagegen aus. Die Feuerwehr in der grenznahen Stadt Monschau rechnet derzeit aber nicht damit, dass die Flammen bald auf deutsches Gebiet übergreifen. Zum Sport. Der deutsche Läufer Amanal Petros ist neuer Europameister im Marathon. Am letzten Tag der Leichtathletik-Europameisterschaften in Birmingham hat der 31-Jährige heute seinen ersten EM-Titel gewonnen. Die rund 42 Kilometer lange Strecke hat er in 2 Stunden, 9 Minuten und 11 Sekunden geschafft, ein Meisterschaftsrekord. Und noch diese Geschichte, die Landesgartenschau in Leinefelde-Worbis gibt es jetzt auch als Briefmarke. Wie die Stadt mitteilte, wurde eine limitierte Sonderedition angefertigt. Sie vereint das Motiv der Landesgartenschau mit einem Blick auf das Gartengelände. Auch das Maskottchen Bio der Topf ist zu sehen. Die Sonderedition ist für 2,25 Euro pro Stück im Souvenirshop der Landesgartenschau erhältlich. Und das waren die Nachrichten. 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
2: Dankeschön. Moritz, das Wetter in Thüringen bis zum Abend teils Wolken, teils Auflockerungen, weitgehend trocken. Zum Abend kann es dann südlich des Thüringer Waldes und Vogtland gewittern. Die Temperaturen nochmal ziemlich warm eigentlich, von Nord nach Süd 26 bis 30 Grad. In der Nacht wechseln stark bewölkt, in der zweiten Nachthälfte ziehen dann Schauer und Gewitter durch. Lokal kann es heftig zugehen mit Starkregen, Hagel, Sturmböen. Die Tiefstwerte dann 16 bis 13 Grad. Morgen ist es meist bewölkt mit einzelnen Schauern, 19 bis 22 Grad. 16.04 Uhr jetzt. Und hier sind die aktuellen Verkehrsmeldungen. Die A4 Frankfurt Richtung Dresden ist zwischen Gera-Langenberg und Gera nach einem Unfall jetzt gesperrt. A4 Richtung Frankfurt zwischen Chemnitz-Ost und Chemnitz-Mitte 4 Kilometer Stau, eine Baustelle, 20 Minuten dauert's länger. A9 Richtung München zwischen Naumburg und Bad Klosterlausnitz, streckenweise Stau und stockender Verkehr, 20 Minuten Verzögerung. A9 Richtung München zwischen Marktschorgast und dem Dreieck Bayreuth-Kulmbach, Stau, eine Baustelle Stelle 20 Minuten Verzögerung. Und A71 Richtung Schweinfurt. Vorsicht bitte zwischen Grevenroda und Oberhof. Da steht im Tunnel Rennsteig ein defektes Fahrzeug. Und die Blitzer stehen auf der A38 Richtung Leipzig zwischen Breitenworbis und Bleicherode. In Jena im Schreckenbachweg beide Richtungen. Und das war's. Melden Sie uns Staus oder Blitzer kostenfrei im MDR Thüringen Verkehrszentrum 0800 218 16 00. Dankeschön. Ich bin Frank Huber. Ich wünsche Ihnen einen angenehmen Sonntag. Jetzt mit den Dire Straits, 80er Titel Walk of Life.
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Mamma Mia. Wann ist Mann ein Mann? Diese Frage versuchen wir ja zu beantworten, seitdem sie 84 Herbert Grönemeyer aufgebracht hat mit Männern.

0: Das Thüringen Journal wird heute Abend wieder mit oder von Aline Thielmann moderiert. Jetzt ist sie wieder bei mir. Wir hatten eigentlich gedacht, das würde mehr abkühlen, ne? Und du kommst hier schwitzend rein.
1: Ich sag's dir, naja, jetzt schwitze ich nicht mehr, aber als ich vorhin mit meinem Fahrrad den Berg hoch fuhr,
0: glaube ich wohl.
1: Habe ich mir gedacht, hatten die uns nicht Abkühlung versprochen?
0: Bisschen schwüler ist es heute, glaube ich.
1: Ja, so feuchte Luft, richtig heiß. Aber ich meine, wir haben jetzt Übung nach den ganzen Tagen.
0: Stimmt voll.
1: Nach den ganzen
0: aber
1: Tagen.
0: Es soll jetzt tatsächlich weiter ein bisschen abkühlen und vielleicht sogar ein bisschen Regen geben.
1: Ja.
0: Wir kommen drauf, weil dein Thema ist Hitze, ne?
1: Ja, heute. Ist richtig. Naja, aber klar ist ja irgendwie, es wird immer heißer. Ne? Das kann man nicht so richtig wegwischen, egal von welcher Richtung aus man da diskutiert. Und deswegen sind Lösungen gefragt, gerade in den Städten, aber ja auch so bei Festivals, bei allen, was ich auf Baustellen oder so, wo, wie kann man sich denn da abkühlen, wenn es da an die 40 Grad sind? Und da sind natürlich, werden viele Lösungen getestet. Unter anderem hat eine Firma aus dem Weimarer Land eine, die sogar mobil ist. Das ist nämlich ein City Cube, nennt sich das. Also ein großer Würfel. Das sieht aus wie so ein kleines Gebäude gegen die Hitze. Der ist mobil, den kann man rumtransportieren und der ist bewachsen mit ganz vielen Pflanzen. Kann autark für sich stehen, soll enorm kühlen und wie gesagt, ja, autark funktionieren. Also Pflanzen, Bewässerung, Schattenplätze darin. Eine frische kleine Oase inmitten von hitzigen Tagen kann damit ganz schnell geschaffen werden.
0: Das ist ja witzig. Eine portable Oase, Hitzeoase.
1: Ja, und das Ding ist aber ganz groß und hat ganz viele Etagen und ganz, ganz viele Pflanzen, ganz besondere Pflanzen. Mhm. Muss man sich angucken.
0: Okay,
1: bei uns
0: das,
1: heute Abend.
0: Eben, genau. Also du hast es schön beschrieben, aber wir wollen es gerne sehen.
1: Unbedingt.
0: Ab 19 Uhr im Thüringen Journal.
1: Ja.
0: Aline, danke.
1: Danke.
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0: Andrew Lloyd Webbers, Jesus Christ Superstar. Maßgeschneidert für eine der schönsten Kulissen Deutschlands. 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
1: Mit Pia Wagner. Bei der Leichtathletik-EM hat es heute Vormittag Gold und Silber für die Deutschen gegeben. Amanal Petros gewinnt den Marathon. Vor Sportlern aus Italien und Israel. Samuel Fitwi wurde als zweitbester deutscher Läufer 9. Richard Ringer 10. Und damit holen die Deutschen noch Silber in der Mannschaftswertung. Heute Abend die letzten Wettkämpfe bei dieser Leichtathletik-EM. Und da gibt es dann auch nochmal Chancen auf Medaillen für die Deutschen. In der zweiten Liga gab es heute 3 Spiele. Dynamo Dresden gewinnt mit 1:0 gegen Darmstadt. Bielefeld gewinnt mit 3:0 gegen Cottbus. Und Wolfsburg gewinnt mit 1:0 in Hannover. 2 Spiele in der Regionalliga. Tasmania Berlin gegen Lok Leipzig 2:3. Und Altklinike gegen Halle 2:1. In der Tabelle ändert das an der Spitze nichts. Rot-Weiß Erfurt führt punktgleich vor Chemnitz mit jeweils 13 Zählern auf Platz 6 mit 9 Punkten der FC Carl Zeiss Jena. Und ein Spiel gab es noch in der Thüringenliga, Nordhausen gegen Neustadt Orla 2:0. Den Handball-Wartburg-Cup hat die SG Flensburg-Handewitt gewonnen nach einem knappen 33:32 gegen Magdeburg. MDR Thüringen-Sportreporter Thorsten vom Wege hat die Partie gesehen.
2: Magdeburg war ganz gut ins Spiel gekommen, leistete sich dann aber zu viele Fehler und die wurden von der SG eiskalt bestraft. Deshalb lief das Team von der Elbe ab der 25. Minute permanent einem Rückstand hinterher, kam 10 Minuten nach der Pause noch einmal zu einer Führung, verpasste es aber, diese auszubauen. Flensburg lag kurz vor dem Ende mit 3 Toren Differenz vorn, aber der SCM kämpfte, hätte bei eigenem Ballbesitz kurz vor der Schlussirene sogar noch ausgleichen können. Doch Felix Klar scheiterte an Flensburgs guten Keeper Benjamin Boric. Für die Magdeburger eine ärgerliche, aber folgenlose Niederlage. Ernst wird es dann am kommenden Wochenende in München. Dann geht es gegen die Füchse aus Berlin um den Supercup.
1: Und dann gucken wir noch auf die Ergebnisse in der Oberliga. Die sind gerade reingekommen. Der VfB Krieschow gegen den ZFC Meuselwitz 0:1. Das war also eine knapper Sieg der Meuselwitzer und Ruderstadt gegen Budissa Bautzen 0:0. Und dann gibt es noch die Heim-WM in der rhythmischen Sportgymnastik. Und da hat Daja Wafolomejew ihre 2. Goldmedaille gewonnen nach dem Sieg im Mehrkampf. Holte sie in Frankfurt auch mit dem Ball den Titel, dazu Bronze mit dem Reifen.
3: Dankeschön dir. Das Wetter in Thüringen, Temperaturen Atern 28, Erfurt 26, Meiningen 28 Grad. Heute am Abend neben Wolken auch Sonne, es gibt aber auch noch einzelne Schauer. Temperaturen von Nord nach Süd 26 bis 30 Grad. In der Nacht wechseln bis stark bewölkt, in der zweiten Nachthälfte ziehen Schauer und Gewitter durch, kann auch stärker regnen. Hagel, Sturmböen sind auch möglich, Temperaturen 16 bis 13 Grad. Morgen dann meist bedeckt, einzelne Schauer 19 bis 22 Grad. 16.34 Uhr. Und hier sind die aktuellen Verkehrsmeldungen. Die A4 Frankfurt Richtung Dresden ist zwischen Gera Langenberg und Gera nach einem Unfall gesperrt. A4 Richtung Frankfurt zwischen Chemnitz Ost und Chemnitz Mitte 4 Kilometer Stau, eine Baustelle, 20 Minuten Verzögerung. A9 Richtung München zwischen Dreußig und Bad Klosterlausnitz streckenweise Stau und stockender Verkehr, 15 Minuten Verzögerung. A9 Richtung München zwischen Marktschorgast und dem Dreieck Bayreuth-Kulmbach, Stau, eine Baustelle, 20 Minuten dauert hier länger. Und A38 Richtung Göttingen zwischen Roßlau und Berger, Behinderung, da gab es einen Unfall. Die Blitzer stehen auf der A38 Richtung Leipzig zwischen Breitenborbis und Bleicherode und in Jena im Schreckenbachweg beide Richtungen. Melden Sie uns Staus oder Blitzer kostenfrei im MDR Thüringen Verkehrszentrum 0800 218 16 00. Dankeschön. Es kommt jetzt ein 80er-Jahre-Duett. Dolly Parton und Kenny Rogers, Islands in the Stream.
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0: Alright, mit den Rolling Stones und Honky Tonk Woman. Es ist wieder soweit. Thüringen hat eine neue Weinprinzessin. Am Nachmittag hat Roxolana ihre Krone abgeben müssen. Nun trägt sie eine andere. Die 23-jährige Jasmin Klett aus Großheringen und MDR Thüringen-Reporterin Conny Marona stellt uns die neue Weinhoheit vor.
1: Jasmin ist der Typ Mensch, der andere zum Strahlen bringt. Eine von der Sorte, mit der man gleich ins Plaudern kommt, hängt vielleicht auch ein bisschen mit ihrem Studium zusammen. Das nämlich ist sehr sozial.
2: Ich studiere dual Sozialpädagogik und Management.
1: Eine Ausbildung weit weg vom Wein. Aber Jasmin ist dem Getränk schon seit Jahren verbunden. Sie jobbt nebenbei auf dem Weingut Zahn.
2: Seit meinem 15. Lebensjahr arbeite ich im Weingut Zahn und ja, habe da halt viele Berührungspunkte natürlich mit dem Wein. Dadurch kam dann die Leidenschaft zum Wein und kam dann irgendwo dieses Herzblut, so dass ich das unbedingt machen möchte.
1: Sie ist das angegangen und hat sich weitergebildet.
2: Ich war im April beim Seminar für einen anerkannten Weinberater für deutschen Wein. Da war ich in der Winzervereinigung, das wird vom Deutschen Weininstitut angeboten.
1: Dann die jahrelange Arbeit auf dem Weingut und viele Gespräche mit Winzern. Mit diesem gebündelten Wissen hat Jasmin die Jury überzeugt und sich gegen ihre Mitbewerberinnen durchgesetzt. Ein Jahr lang darf sie nun die Weinregion Thüringen repräsentieren. Sie freut sich auf so vieles.
2: Ja, was uns bevorsteht und was ich auch zusammen mit den Winzern ja erleben darf. Auf die vielen Menschen, auf die Geschichten, die sie erzählen werden, auf die Veranstaltung, auf die Termine.
1: Die erste große Hürde hat Jasmin schon vor Wochen überwunden. Die Suche nach dem richtigen Kleid.
2: Die Kleiderwahl war eine sehr große Herausforderung für mich. Ich bin eigentlich gar nicht so der Kleidertyp, sondern eher so der Jumpsuit-Typ. Und dann ist es doch irgendwann ein großes Paketelager in meiner Wohnung geworden. Und da war es dann dabei, dann habe ich mich sofort verliebt. Das ist ein grünes Kleid mit so einem Neckholder und einem großen Rückenausschnitt. Ja, ich habe mich verliebt in das Kleid.
1: Und wir werden uns in Jasmin verlieben, unsere neue Thüringer Weinprinzessin.
0: Und wir wünschen Jasmin einen guten Start und immer einen Fahrer an ihrer Seite, damit sie dann auch was hat von den Weinproben.
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Stimme von Cat Stevens und Lady Dubonwell. Noch in dieser Stunde Musik von Laidback Bakerman und dieser 70er, beziehungsweise 80er ist es ja, Madness mit Our House.

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2: Die SPD in der Bundesregierung hat einen Hitzeaktionsplan vorgelegt. Grund seien die spürbaren Folgen des Klimawandels wie extreme Trockenheit, Hitze und größere Waldbrände, heißt es in dem gemeinsamen Papier der SPD-Ministerinnen und Minister. Sie unterstützen dabei die Forderung von SPD-Umweltminister Carsten Schneider, den Klimaschutz im Grundgesetz zu verankern. Dadurch sollen Bund, Länder und Gemeinden gleichermaßen aktiv werden und der Bund könnte Länder und Gemeinden so stärker finanziell dabei unterstützen. Außerdem will die SPD einen stärkeren Schutz von Beschäftigten vor hohen Temperaturen am Arbeitsplatz. Der Koalitionspartner CDU hat verhalten auf das Papier reagiert und fordert die SPD auf, die finanziellen Folgen der Pläne zu klären. An Thüringer Gerichten gibt es kaum noch beschleunigte Verfahren. Nach Angaben der Generalstaatsanwaltschaft wurden 2020 noch 87 entsprechende Anträge gestellt, im laufenden Jahr bisher lediglich 7. Als Gründe nennt sie die personelle Ausstattung bei Polizei, Staatsanwaltschaften und Gerichten. Beim beschleunigten Verfahren kann bei klarer Beweislage oder einfachem Sachverhalt innerhalb weniger Wochen ein Urteil ergehen. Sie kommen vor allem bei Diebstahl, Fahren ohne Fahrerlaubnis sowie Körperverletzungs- und Beleidigungsdelikten zum Einsatz. In Erfurt ermittelt die Polizei nach 2 sexuellen Übergriffen auf Frauen. Wie die Polizei mitteilte, ist die erste Tat gestern gegen 23.30 Uhr an der Riedstraße geschehen. Der zweite Übergriff passierte heute am frühen Morgen gegen 4.30 Uhr an der Magdeburger Allee. Laut Polizei könnte es sich um denselben Tatverdächtigen handeln. Die Polizei bittet um Zeugenhinweise. Ein Hundeangriff auf eine Schafherde hat in Nordthüringen einen Polizeieinsatz ausgelöst. Laut Polizei hatten zwei Husky-Mischlinge heute Morgen in Kleinwechsungen im Landkreis Nordhausen mehrere Schafe auf einer Weide attackiert. Ein Schaf wurde getötet, drei weitere verletzt, ein Tier so schwer, dass es eingeschläfert werden musste. Die Hunde waren zuvor von einem Grundstück ausgebüxt. Sie konnten ihrem Halter zugeordnet werden. Thüringen hat eine neue Weinprinzessin. Auf dem 32. Thüringer Weinfest in Bad Sulza am Weimarer Land hat Jasmin Klett am Nachmittag die Krone aufgesetzt bekommen. Vor einer Jury hatte die 23-jährige Studentin zuvor sich gegen drei Mitbewerberinnen durchgesetzt. Ein Jahr lang wird sie nun auf Messen und Veranstaltungen die Thüringer Weinregion repräsentieren. Zum Sport. Der deutsche Läufer Amanal Petros ist neuer Europameister im Marathon. Der 31-Jährige hat sich am letzten Tag der Leichtathletik-Europameisterschaften in Birmingham heute Gold geholt. Es ist sein erster Titel. Die dritte Goldmedaille gab es heute für Daya Varfolomeev bei der Weltmeisterschaft der rhythmischen Sportgymnastik in Frankfurt. Nach ihrem Titel im Mehrkampf und mit dem Ball hat die 19-Jährige zum Abschluss auch den Wettkampf mit dem Band gewonnen. Das waren die Nachrichten. 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
0: Dankeschön, Moritz. Das Wetter in Thüringen am Abend neben Wolken auch Sonne. Vereinzelt nur Schauer, Temperaturen 26 Grad im Norden bis zu 30 im Süden. In der Nacht wechselnd bis stark bewölkt. In der zweiten Nachthälfte ziehen Schauer und Gewitter durch. Lokal mit Starkregen, Hagel und Sturmböen. Es kühlt dann runter auf 16 bis 13 Grad. Morgen ist es dann meist bewölkt mit einzelnen Schauern 19 bis 22 Grad. Auch der Dienstag wechselhaft rund um die 20 Grad dann. 17 Uhr und 4 Minuten. Und hier sind die aktuellen Verkehrsmeldungen. Die A4 Richtung Dresden ist zwischen Gera Langenberg und Gera nach einem Stau, beziehungsweise da gibt's Stau zwischen Gera Langenberg und Gera, da laufen nämlich Bergungsarbeiten. A4 Richtung Frankfurt zwischen Chemnitz Ost und Chemnitz Mitte, 4 Kilometer Stau, eine Baustelle, 15 Minuten Verzögerung. A9 Richtung München zwischen Dreußig und Bad Klosterlausnitz, Stau und stockender Verkehr, auch hier 15 Minuten Verzögerung. A9 Richtung München zwischen Marktschorgast und dem Dreieck Bayreuth-Kulmbach, eine Baustelle, Stau, hier dauert's 20 Minuten länger. Geblitzt wird anscheinend nicht mehr. Melden Sie uns Staus oder Blitzer kostenfrei im MDR Thüringen Verkehrszentrum 0800 218 16 00. Dankeschön. Ich bin Frank Huber. Ich wünsche Ihnen einen schönen Sonntagnachmittag. Jetzt mit Paul Young und Come Back and Stay aus den 80ern.
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0: Tja, in gewisser Weise sind wir doch alle vom selben Stern. Musik von Ich und Ich.
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0: Und auf diesem Stern, da gehen nicht nur die Ferien heute zu Ende, auch die Sommerpause für unser Frühschichtspiel. Sie wissen ja, Montag bis Freitag heißt das bei uns 1000 vor 9. Ein Team hat die Chance auf bis zu 1000 Euro. Ab morgen treten die Kolleginnen und Kollegen des AWO Seniorenpflegeheims am Park in Fieselbach an. Und MDR Thüringen Reporterin Sarah Rose hat das Team schon vorab besucht.
2: Mit 83 Jahren fühlt sich Renate Wiesenthal im Pflegeheim in Fieselbach pudelwohl.
3: Weil ich alles sehr nett finde. Die sind immer drauf, also gut drauf, gell?
2: Da lohnt sich ein Blick ins Schwesternzimmer, wo gerade Pflegerin Sabrina Thron Pillen sortiert.
4: Es entspannt mich. Viele bunte Farben, schöne Pillen. Gibt Lust und Laune.
2: Sagt sie lächelnd und befüllt weiter fleißig die Schächtelchen. Das Team funktioniert gut, findet ihre Kollegin Sabine Sommer. Besonders,
5: dass wenn der eine Mann Anliegen hat und man Dienst tauschen will, dass das hier eigentlich auch immer gut klappt.
6: Also gibt es keine Stutenbissigkeit?
5: Na, manchmal schon, aber selten. Wenn so viele Mädels hier zusammenarbeiten, dann kann das schon mal vorkommen.
2: Da hebt ihre Kollegin Sabrina aber schnell den Kopf und korrigiert.
4: Wir haben auch Hähne im Korb, also läuft.
2: 80 Mitarbeiter hat das Heim. Die meisten Tage beginnen hier sehr früh, so auch bei Schwester Melli.
4: Um 4 aufstehen, fertig machen, mit dem Hund gehen, alles einpacken. Dann kommt man hier 6 Uhr an, Übergabe. Und dann werden die Leute geweckt. Erstmal alle 16 Mann aus den Betten holen, waschen, anziehen, Frühstück, Medikamente.
2: Es sind die kleinen Momente mit den Bewohnern, die für sie den Beruf besonders machen.
4: Gerade wenn man ein paar Tage nicht da war, dass die sich eben freuen, dass du gerade wiederkommst. Gell? Die vermissen einen dann auch. Oder wenn man halt auch geht und sagt auf Wiedersehen und die rufen hinterher, tschüss, bis morgen.
2: Alle sind gut drauf. Nicht nur die Pfleger, auch die Bewohner. Und das liegt nicht nur an der Pflege.
3: Friseur, Fußpflege und Kosmetik ist auch. Das ist wirklich eine gute Einrichtung.
0: Und das Team des Seniorenheims spielt eben ab morgen in der MDR Thüringen Frühschicht um 1000 Euro.
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ist auch so ein richtig schöner Gute-Laune-Song. Janet Jackson hier bei MDR Thüringen mit Oops Now. Wie heißt sie immer so schön? Gold und Silber liebe ich sehr. Das gab's reichlich bei der EM und das ist natürlich Thema im Sport um 17:30 Uhr in 9 Minuten.

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2: Mit Pierre Wagner. Michael Jung hat bei den Reitweltmeisterschaften in Aachen Gold und Silber gefeiert. Der 44-Jährige gewann in der Vielseitigkeit die Einzelwertung und holte sich mit dem deutschen Team die Silbermedaille. Jan Wochner berichtet aus Aachen.
3: Der Jubel der Zuschauer im größten Reitstadion der Welt, ohrenbetäubend laut. Michael Jung genoss jede Sekunde auf seinem Pferd Chipmunk. Der dreifache Einzel-Olympiasieger blieb beim abschließenden Springreiten in der Vielseitigkeit fehlerfrei und sicherte sich so den Weltmeistertitel im Einzel. Zuletzt hatte der 44-jährige Jung diesen Titel vor 16 Jahren geholt. Auf Chipmunk machte Jung es spannend, touchierte an einem der ersten Hindernisse eine Stange. Die aber blieb liegen und Jung kam letztlich ohne Abwurf durch. Dank seines Top-Ergebnisses holte das deutsche Team am Ende in der Mannschaftswertung Silber hinter dem überragenden britischen Team.
2: Bei der Leichtathletik-EM hat es heute Vormittag ebenfalls Gold und Silber für deutsche Sportler gegeben. Amanal Petros gewinnt den Marathon vor Sportlern aus Italien und Israel. Samuel Fitwi wurde als zweitbester deutscher Läufer 9. Richard Ringer 10. Das bedeutet, dass die Deutschen noch Silber in der Mannschaftswertung holen. Heute Abend dann die letzten Wettkämpfe, unter anderem Stabhochsprung der Männer, Weitsprung der Frauen und 3000 Meter Hindernis der Männer. Und da können wir die Daumen drücken, da klappt es vielleicht auch noch mit einer Medaille. Die Fußballerinnen vom 1. FFV Erfurt haben im DFB-Pokal die Überraschung knapp verpasst. Der Regionalligist unterlag in der Playoff-Runde zu Hause gegen Zweitligist Ingolstadt erst nach Elfmeterschießen mit 2:5. Nach 90 Minuten und nach der Verlängerung hat es jeweils 1:1 gestanden. Ingolstadt zieht damit in die erste Runde des DFB-Pokals ein. In der Oberliga gab es den 2. Spieltag. Meuselwitz gewinnt das 2. Spiel mit 1:0 beim VfB Krieschow und Rudolstadt holt den 1. Punkt durch ein 0:0 gegen Budissa Bautzen. Ein Spiel in der Thüringenliga, Nordhausen gegen Neustadt-Orla 2:0. Letzter Tag heute bei der Heim-WM in der rhythmischen Sportgymnastik. Martina Knief fasst den Finaltag in Frankfurt zusammen.
4: Es war noch einmal die Darja Farfolomeev-Show. 2-mal Gold, 1-mal Bronze zum Abschluss für die 19-Jährige vom TSV Schmieden, nachdem sie sich ja schon den Mehrkampftitel gesichert hatte. Heute Gold mit dem Ball und mit dem Band, Bronze mit dem Reifen. Und als sie zum letzten Mal das Band gefangen hatte, da fiel der ganze Druck von ihr ab und sie strahlte und lächelte und hatte auch eine kleine Träne in dem Auge, als sie die Gymnastikfläche verließ. Es war eine tolle Weltmeisterschaft in Frankfurt und Darja Farfolomeev hat allen gezeigt, dass sie die Weltbeste ist. Die deutsche Gruppe hatte sich für beide Gerätefinals qualifiziert. Mit der Medaillenvergabe hatte die deutsche Gruppe aber nichts zu tun. Hier gingen die beiden Titel an Brasilien.
2: Und den Handball-Wartburg-Cup hat die SG Flensburg-Handewitt gewonnen nach einem knappen 33:32 gegen den SC Magdeburg. Gastgeber Eisenach hat auch das 3. Spiel verloren gegen Lemgo mit 30:39 und wurde 4. und Letzter.
5: Dankeschön, Pia. Schönen Feierabend dann. Das Wetter in Thüringen spielt ja auch zum Feierabend gut mit. Erfurt 27 Grad, Gera 26, Hallbad Heiligenstadt jetzt 27 Grad. 10 Grad weniger im Vergleich zu gestern. Ne? Am Abend neben Wolken auch Sonne, einzelne Schauer, Temperaturen 26 bis 30 Grad. In der Nacht dann wechselnd bis stark bewölkt. In der zweiten Nachthälfte ziehen Schauer durch. Lokal mit Starkregen, Hagel, Sturmböen. 16 bis 13 Grad sind dann die Tiefstwerte. Ja, und der Wochenstart meist bewölkt mit einzelnen Schauern, 19 bis 22 Grad. 17:35 Uhr. Und hier sind die aktuellen Verkehrsmeldungen. Die A4 Richtung Dresden zwischen Gera Langenberg und Gera gibt es hier Stau wegen Bergungsarbeiten. A4 Richtung Frankfurt zwischen Chemnitz Ost und Chemnitz Mitte stockender Verkehr, eine Baustelle, 10 Minuten Verzögerung. A9 Richtung München zwischen Treusig und Bad Klosterlausnitz, Stau und stockender Verkehr, 15 Minuten Verzögerung. A9 Richtung München zwischen Marktschorgast und dem Dreieck Bayreuth-Kulmbach, Stau, eine Baustelle, 20 Minuten dauert es hier länger. Blitzer habe ich keine mehr. Melden Sie uns Staus oder Blitzer kostenfrei im MDR Thüringen Verkehrszentrum 0800 218 16 00. Dankeschön.
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Aus dem Jahr 95, Fool's Garden bei MDR Thüringen mit Lemon Tree. Bereits 61 Jahre alt und immer noch fit sind die Birds mit Turn, Turn, Turn.

0: sonntags auf der Autobahn. Da ist oft einiges los. Wir haben es ja auch im Verkehrsservice hier bei MDR Thüringen gehört. Aber nicht so viele LKWs wie normalerweise, weil am Sonntag ja keine auf die Autobahn dürfen. Seit heute ist das in Thüringen aber anders. Die Flüsse haben ja kaum Wasser, Binnenschiffe können weniger fahren. Ihre Ladung soll teilweise auf die Straße. Und dafür hat Thüringen bis Ende August LKW-Fahrern erlaubt, ihre Güter auf unseren Autobahnen auch am Sonntag zu transportieren. MDR Thüringen-Reporterin Lea Hein hat sich angesehen, ob heute mehr LKW unterwegs waren.
1: Mittlerweile haben alle Bundesländer bis auf Sachsen-Anhalt das LKW-Fahrverbot gelockert, die meisten aber nur für Transporte, die direkt mit dem Niedrigwasser zusammenhängen. Da sticht Thüringen heraus. Hier wurde das Verbot bis Ende August komplett aufgehoben. Thüringens Verkehrsminister Steffen Schütz vom BSW hält die Entscheidung für richtig.
2: Ich habe das gerne gemacht, weil wir sind Transitland. Wir haben eine leistungsfähige Speditions- und Güterverkehrsbranche.
1: Der Landesverband Thüringen des Verkehrsgewerbes sieht die Lockerung prinzipiell positiv. Hauptgeschäftsführer Martin Kammer bezweifelt allerdings, dass Güter, die sonst auf Schiffen transportiert werden, ab jetzt durch Thüringen fahren.
3: Wir haben überhaupt nicht die Güterströme, die hier per Binnenschiff von Osten nach Westen queren. Das sind sehr wenige. Ich denke, das ist eher so per forma, dass man einfach sagt, okay, wir geben denen die Möglichkeit.
1: Auf Thüringens Straßen hat man heute kaum gemerkt, dass das Verbot gekippt wurde, sagt eine Urlauberin auf dem Parkplatz Wilroder Forst an der A4.
4: Wir sind jetzt eine Strecke von 200 Kilometern unterwegs, ist mir noch nicht aufgefallen. Ich würde es aber auch nicht begrüßen, wenn das jetzt sonntags so ein Verkehrsaufkommen von LKWs ist wie unter der Woche.
1: Diese Frau aus Bayern, die auf einem Parkplatz an der A71 Pause macht, zeigt Verständnis.
5: Wenn es was bringt, dass man wirklich da Güter befördern kann, die sonst irgendwo stehen bleiben oder so, ja. Aber ich denke, die Mengen kann man wahrscheinlich auf der Straße gar nicht befördern.
1: Um ein Binnenschiff zu ersetzen, bräuchte es 100 LKW. Die Speditionen sind aber schon jetzt ausgelastet. Es fehlt an Fahrern und Fahrzeugen. Außerdem müssen die Ruhezeiten weiterhin eingehalten werden. Es bleibt abzuwarten, wie voll die nächsten Sonntage tatsächlich auf den Thüringer Autobahnen werden.
0: Schauen wir mal. Befristet ist die Lockerung in Thüringen ohnehin ja erstmal bis Ende August. Und das sind ja nur noch zwei Sonntage.
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Styx und Babe. Kultur am Sonntagabend heißt es gleich ab 18 Uhr hier bei MDR Thüringen, heute mit Romy Anders. Soll heißen, ich verabschiede mich an dieser Stelle. Schön, dass Sie mit dabei waren. Eine gute Zeit mit Romy und ich wünsche Ihnen einen guten Start in die neue Woche.

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3: Es ist 18 Uhr. Guten Abend. Alles, was wichtig ist, das hören Sie jetzt von Moritz Meissner.
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4: Die SPD hat in der Bundesregierung einen Aktionsplan für einen besseren Hitzeschutz vorgelegt. Grund seien die spürbaren Folgen des Klimawandels wie extreme Hitze, Trockenheit und größere Waldbrände, heißt es in einem gemeinsamen Papier der SPD-Ministerinnen und Minister. Unter anderem soll der Klimaschutz im Grundgesetz verankert werden, berichtet dem der Thüringen-Reporter Jan Zimmermann.
5: Das Ziel, Klimaanpassung, soll künftig eine Gemeinschaftsaufgabe von Bund, Ländern und Kommunen sein. Nur dann kann die Bundesregierung Städten und Gemeinden auch außerhalb einzelner Förderprogramme finanziell unter die Arme greifen. Der Koalitionspartner Union reagiert skeptisch auf den Vorschlag der SPD-Minister. Die Sozialdemokraten müssten ihre Forderungen erstmal präzisieren, sagt der stellvertretende Vorsitzende der CDU-CSU-Fraktion Klaus Mack. Konkret gehe es darum, zu klären, welche finanziellen Verpflichtungen der Bund damit eingehen würde.
4: Bei einem Auffahrunfall auf der A4 bei Gotha sind zwei Menschen schwer verletzt worden. Laut Polizei war an der Anschlussstelle Gotha-Boxberg heute eine 19-Jährige mit ihrem Auto auf den Wagen einer 49-Jährigen aufgefahren. Beide Autos kamen von der Fahrbahn ab und landeten im Straßengraben. Die 19-Jährige und ihr 22 Jahre alter Beifahrer wurden schwer, die 49-Jährige leicht verletzt. Die Unfallursache ist unklar. Der Gesamtschaden liegt laut Polizei bei rund 40.000 Euro. Thüringen hat eine neue Weinprinzessin. Auf dem 32. Thüringer Weinfest in Bad Sulza im Weimarer Land hat Jasmin Klett am Nachmittag die Krone aufgesetzt bekommen. Vor einer Jury hatte die 23-jährige Studentin zuvor gegen drei Mitbewerberinnen sich durchgesetzt. Ein Jahr lang wird sie nun auf Messen und Veranstaltungen die Thüringer Weinregion repräsentieren. Der Waldbrand im Hürtgenwald in Nordrhein-Westfalen ist unter Kontrolle. Der Landrat des betroffenen Kreises Düren hat am Nachmittag offiziell Entwarnung gegeben. Die Feuerwehr ist demnach nur noch mit Nachlöscharbeiten beschäftigt. Der Waldbrand im Hohen Venn im deutsch-belgischen Grenzgebiet breitet sich dagegen weiter aus. Nach Medienberichten sind mittlerweile weitere Löschflugzeuge aus Schweden eingetroffen. Eine unmittelbare Gefahr für deutsche Gemeinden sehen die Behörden bisher allerdings nicht. Zum Sport. Der deutsche Läufer Amanal Petros ist neuer Europameister im Marathon. Der 31-Jährige hat sich am letzten Tag der Leichtathletik-Europameisterschaft in Birmingham heute Gold geholt. Die dritte Goldmedaille gab es heute für Darja Varfolomeev bei der Weltmeisterschaft der rhythmischen Sportgymnastik in Frankfurt. Nach ihren Titeln im Mehrkampf und mit dem Ball hat die 19-Jährige zum Abschluss auch den Wettkampf mit dem Band gewonnen. Und die Fußballerinnen vom 1. FFV Erfurt haben den Einzug in die erste Runde des DFB-Pokals knapp verpasst. Der Regionalligist unterlag am Nachmittag in der Playoff-Runde zu Hause gegen Zweitligist FC Ingolstadt 04 erst nach dem Elfmeterschießen mit 2:5. Das waren die Nachrichten. 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
3: Dankeschön, Moritz. Das Wetter für Thüringen. Da kam gerade eine Warnung rein, es kann ordentlich gewittern und zwar in Meiningen, Schmalkaltenmeiningen, Saale-Orla-Kreis, Saalfeld-Ruderstadt. Also da kann es ordentlich zur Sache gehen, bis 18 Uhr wird gewarnt. Ansonsten haben wir es im Großen und Ganzen trocken. Und auch in der Nacht bleibt es erstmal trocken, bis auf 13 Grad kann es runtergehen. Allerdings morgen in der Früh erneut Schauer und Gewitter und das teils verbunden eben mit Unwetter, Starkregen, Hagel, Sturmböen. So, jetzt kommt das Wetter für alle, die nicht so auf Hitze stehen. Morgen zum Wochenstart, Schulbeginn, 22 Grad maximal. Es kann morgen auch immer mal regnen, teils auch gewittern. Und auch am Dienstag bleibt es eher unbeständig mit Regen bei knapp über 20 Grad. Die Zeit kurz nach 6. Hier sind die aktuellen Verkehrsmeldungen. A4 Richtung Frankfurt. Zwischen Chemnitz-Ost und Chemnitz-Mitte stockt der Verkehr an der Baustelle dort. Sie brauchen aber nur 10 Minuten länger. Die A9 Richtung München ist noch aktuell. Zwischen Dreustich und Bad Kusterlausnitz Stau und stockender Verkehr. Dort eine Viertelstunde, die Sie länger einplanen sollten. Und die A9 Richtung München zwischen Markt Schorgast und dem Dreieck Bayreuth-Kulmbach. Stau an der Baustelle, dort sind es 20 Minuten, die Sie länger brauchen. Und das war's schon von unserer Seite. Haben Sie noch mehr von den Straßen? Staus, Blitzer, sagen Sie uns Bescheid. 0800 218 1600. Da erreichen Sie uns kostenlos im MDR Thüringen Verkehrszentrum. Eine gute Fahrt und willkommen zur Kultur am Sonntag mit Romy Anders. Grüße ganz herzlich. Hi.
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0: Sonntagabend ab 18 Uhr. Willkommen zur Kultur am Sonntag hier bei uns bei MDR Thüringen. Wenn Schriftsteller sich mit historischen Stoffen beschäftigen, dann heißt das meist auch tief in die Recherche einsteigen. In Gotha ist deswegen gerade die Schriftstellerin Lina Tiede für einen Monat zu Gast. Sie hat ein Stipendium bekommen, um für einen Monat in der Forschungsbibliothek von Schloss Friedenstein zu recherchieren. Und das für gleich zwei literarische Projekte. Mareike Wiemann hat Lina Tiede in Gotha getroffen.
1: Historische Bücher und Handschriften in Hülle und Fülle. Dicht an dicht stehen sie in der Forschungsbibliothek Gotha in den Regalen und lösen bei Schriftstellerin Lina Tiede ein Gefühl der Ehrfurcht aus.
2: Also allein auch der Geruch, das ist ja auch immer was ganz anderes. Und ich durfte ein paar auch schon berühren von den Büchern.
1: Bis Ende August wird die 29-Jährige vor Ort sein und sich vor allem mit religiösen Texten beschäftigen, vorrangig aus dem 16. und 17. Jahrhundert.
2: Deswegen suche ich dann hier auch nach Konzepten von Heiligkeit und es gibt hier Leichenpredigten, die wollte ich mir anschauen, wo es einfach darum geht, wie geht man mit Vergänglichkeit und Tod noch um.
1: Tiede, die normalerweise in Köln lebt, recherchiert in Gotha für gleich zwei Projekte, die unterschiedlicher nicht sein könnten. Das erste trägt den Arbeitstitel Dies Irae, ein kunstvolles Romanprojekt über eine sogenannte Schicksalsweberin, die mit ihrem Faden über Leben und Tod entscheiden kann. Das zweite Projekt ist eine ganze Buchreihe, angesiedelt im Bereich Romantasy. Ende August erscheint der erste Band von Hearts of the Hunted im Forever Verlag. Der zweite Band entsteht gerade. Tiede liebt es, an so unterschiedlichen Texten gleichzeitig zu arbeiten.
2: Das eine ist einfach nur genau der Flow und das Rausschreiben, Runterschreiben. Es geht um Plot, es geht um Spannung, es geht einfach darum, dass die Geschichte so funktioniert. Und beim anderen geht es mir vorrangig um die Verbindung innerhalb des Textes, um den Klang, um den Satz an sich. Und mein Gehirn mag es, glaube ich, ganz gerne, einfach abwechslungsreich unterwegs zu sein. Und es hilft auch bei Schreibblockaden, wenn man zum Beispiel mit einem Projekt nicht weiterkommt, dann kann man einmal ins andere eintauchen.
1: Um ihre Leserinnen und Leser nicht allzu sehr zu verwirren, hat Tiede entschieden, ihre Romantasy-Reihe unter Pseudonym zu veröffentlichen. Ophelia L. Nightfall heißt sie da, ganz im Sinne des Genres. Band 2 soll im Frühjahr veröffentlicht werden. Wann Dies Irae dagegen fertig ist, weiß Tiede noch nicht. Jeder ihrer Texte folgt seinen ganz eigenen Gesetzen.
0: Lina Tiede, gerade zu Gast als Stipendiatin in der Forschungsbibliothek Gotha. Wenn Sie sie kennenlernen möchten, am 19. August stellt sie sich und ihre Arbeit in der Wunderkammer in Gotha vor.
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0: Guten Abend.
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0: Die Stiftung Schloss Friedenstein-Gotha widmet sich ab dem 5. September einem großen Namen der Kunstgeschichte. Rembrandt, 1632, die Entstehung einer Marke. Das ist der Titel der Sonderausstellung im Herzoglichen Museum. Und was dort zu sehen sein wird, ein Ausblick, haben in dieser Woche die Kuratoren der Schau bei einem Vortrag gegeben. Und meine Kollegin, MDR Thüringen-Reporterin Ruth Breher, hat zugehört.
2: Ausgangspunkt war ein spektakulärer Kunstraub. Im Jahr 1979 waren auf Schloss Friedenstein in Gotha 5 Gemälde gestohlen worden. Spektakulär auch die Rückkehr dieser Werke nach 42 Jahren. Denn das vermeintlich unscheinbarste der 5 Bilder, die Darstellung eines alten Mannes, könnte, so vermuteten Experten nach den ersten Untersuchungen, von Rembrandt oder aus seiner Werkstatt stammen. Die Ergebnisse werden in der Ausstellung vorgestellt, sagt Kurator Timo Trümper.
3: Es sind einfach wahnsinnig spannende Forschungsfragen, die wir stellen konnten. Und mit diesem Bild sind wir genau in diesem Thema 1632. Was passiert da in der Werkstatt Rembrandt? Was machen wir eigentlich mit diesen Kopien, Varianten und so weiter? Und das ist ein zentraler Teil des Ausstellungsthemas auch dann hier in Gotha.
2: Das Jahr 1632, das produktivste des Malers, steht im Mittelpunkt der Schau.
3: Es ist ein Jahr des Umbruchs, biografisch, weil Rembrandt von Leiden endgültig nach Amsterdam wechselt und sich dort neue Käuferschichten erschließen muss. Es ist auch das Jahr, wo er überhaupt erst anfängt, mit Rembrandt zu signieren. Darum auch Entstehung einer Marke. Er etabliert sich am Markt mit innovativen Bildformeln. Und ja, das macht ihn am Ende wahnsinnig erfolgreich.
2: Ein ganzes Panorama kann die Ausstellung zum Schaffen des Jahres 1632 aufspannen, sagt Trümper, mit allein 7 Gemälden und 6 Radierungen. Insgesamt sind 90 Objekte zu sehen, Leihgaben aus Japan und den USA, aus Stockholm, Amsterdam, Innsbruck, Wien, Zürich und Kassel. Gemeinsam mit der Kultureinrichtung Hessen Kassel Heritage hat die Stiftung Schloss Friedenstein das Ausstellungsprojekt auf die Beine gestellt. In Gotha mitverantwortlich ist Katrin Tenner. An Rembrandt fasziniert sie,
4: wie unglaublich gut Rembrandt hingeschaut hat und was er entdeckt hat bei der Betrachtung der Menschen. Also er hat eine unglaubliche Sensibilität, mit der er Porträts malt oder auch diese Charakterköpfe, die Tronis, das Alter zeigt, auch Jugend. Ich hoffe, dass das rüberkommt.
2: Damit es rüberkommt, sollten sich die Besucher Zeit nehmen, empfiehlt Timo Trümper.
3: Rembrandt schult zur Langsamkeit des Sehens, dass man sich darauf einlässt, auf die Werke. Da gilt es ganz, ganz viel zu entdecken, einzutauchen, Rembrandt auf den Grund zu gehen, und das lohnt sich immer wieder auch aufs Neue. Und vielleicht in dieser schnelllebigen Zeit ist das ein Angebot, sich mal auf etwas ganz intensiv einzulassen.
0: Rembrandt 1632, die Entstehung einer Marke. Diese Ausstellung ist ab dem 5. September im Herzoglichen Museum Gotha zu sehen.

0: 18.30 Uhr, halb sieben. Guten Abend. Das Wetter für Thüringen. Wir haben vorhin ja eine Warnmeldung reinbekommen, örtlich vor starken Gewitter, auch für den Kreis Schmalkalden-Meiningen. Und es scheint gar nicht zu stimmen, denn der Michael aus Meiningen, Dankeschön Michael, Michael hat uns gleich ein Foto geschickt, strahlend blauer Himmel in Meiningen, von Blitz und Donner keine Spur. Und das ist doch auch schön. Also wenn bei Ihnen dennoch was runtergekommen sein sollte in der letzten Stunde, können Sie uns gerne schreiben in der MDR Thüringen App, dass wir auch Bescheid wissen. Also bei uns am Landesfunk aus Erfurt ist auch alles bestens sommerlich, keine Regenwolke am Himmel. In der Nacht bleibt es erstmal trocken, bis auf 13 Grad kann es runtergehen. Morgen früh allerdings Schauer und Gewitter möglich, teils kann es unwetterartig zur Sache gehen. Das müssen wir dann im Blick behalten. Und das Schöne, morgen für alle, die jetzt nicht so auf Hitze stehen, also es wird nicht so heiß zum Wochenstart, bis 22 Grad morgen. Es kann immer mal regnen, genauso am Dienstag, grau mit Regenwolken bei knapp über 20 Grad. 18.32 Uhr. Hier sind die aktuellen Verkehrsmeldungen. A4 Richtung Frankfurt zwischen Chemnitz Ost und Chemnitz Mitte stockender Verkehr an einer Baustelle. Sie brauchen 10 Minuten länger. Und die A9 Richtung München zwischen Dreußig und Bad Klosterlausnitz stockender Verkehr. Die A9 Richtung München zwischen Markt Schorgast und dem Dreieck Bayreuth-Kulmbach Stau an der Baustelle dort. Da brauchen Sie eine knappe halbe Stunde länger. Und auf der B90 zwischen Bad Lobenstein und Saaldorf ist die Baustellenampel defekt. Das war's. Aber wenn Sie noch was Wichtiges haben von den Straßen, dann rufen Sie an im MDR Thüringen Verkehrszentrum. Das kostet nichts. Unter 0800 218 16 00. Eine gute Fahrt und eine schöne Zeit mit der Kultur am Sonntag.
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0: Einen schönen, einen erholsamen Sonntagabend. Sie hören die Kultur. Jetzt haben wir Tickets für Sie.
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0: Auch MDR Thüringen ist in diesem Jahr wieder bei der Kulturarena in Jena zu Gast. Die Fernsehkollegen von Unikato, unserem Kurzfilmmagazin, haben sich für die beliebte Kurzfilmnacht die Filmemacherin Stefanie Schröder und den Dokumentarfilmer André Siegers eingeladen. Und gerade bei seinem Film Die Stimme des Ingenieurs ist die Geschichte dahinter bemerkenswert. Er geht ihm auf jeden Fall sehr, sehr nahe. André Siegers, was hat Sie bewegt, einen Film über Ihren Vater zu drehen?
2: Ja, Ausgangspunkt war eigentlich die Diagnose ALS bei meinem Vater. Hm. ALS ist eine Motoneuronenerkrankung. Das heißt, die Nervenzellen, die die Muskelfunktion steuern, werden geschädigt. Und das führt zu Lähmung und Muskelschwund und letztlich zum Tod. Zunächst ging es gar nicht darum, einen Film zu machen, sondern erstmal, nachdem so klar war, dass er auch seine Stimme verlieren wird, erstmal überhaupt irgendwie so Aufnahmen zu machen. Das war so mein erster Impuls. Und ich habe so längere Gespräche irgendwie mit ihm aufgenommen. Dann waren wir auf dem ALS-Tag von der Charité und da wurde ein Sprachprogramm vorgestellt, was sozusagen die eigene Stimme konserviert, so dass man auch nach dem Stimmverlust weiter mit seiner eigenen Stimme kommunizieren kann.
0: War denn Ihr Vater von Anfang an damit einverstanden, dass Sie einen Film über ihn machen oder mussten Sie ihn erst ein bisschen überreden?
2: Nee, gar nicht. Also das hatte schon damit zu tun, dass uns beide irgendwie dieses Programm interessiert hat und also das ist für uns beide, glaube ich, irgendwie auch eine Gelegenheit war, irgendwas zusammen zu machen.
0: Das ist furchtbar, André, ne? Die Vorstellung, seine eigene Stimme zu verlieren, für Ihren Vater genauso natürlich für Sie als Sohn.
2: Ja, ja, also das hat schon damit zu tun, also es ist für ihn natürlich schlimm gewesen, aber ihm ging es auch viel darum, dass wir ihn weiter mit seiner Stimme hören können.
0: Gab es auch Momente, wo Sie gesagt haben, oh Gott, ich kann hier gar nicht weitermachen, das berührt mich zu sehr, ich kriege den Film gar nicht zu Ende?
2: Ich fand das später beim Schnitt so, weil mein Vater, er hat den fertigen Film nie gesehen, sondern irgendwie immer nur so Teile, die ich immer mal wieder für ihn geschnitten hatte und er hat die angeschaut und das aber im November 23 gestorben und ich bin mit dem Film erst 2024 fertig geworden. Hm. Ja, weil da gibt es natürlich eine doppelte Sicht irgendwie so aufs Material auch. Ne? Also zum einen muss man irgendwie so einen Film fertigstellen und auf der anderen Seite bleibt man natürlich auch ständig an irgendwelchen Aufnahmen kleben, die ganz andere Bedeutung für einen haben als jetzt so filmische.
0: Ja, das kann man absolut nachvollziehen, die persönliche Betroffenheit. Ihr Vater konnte eben leider den fertigen Film gar nicht mehr erleben. Wir können es, André, warum sollten wir uns die Stimme des Ingenieurs unbedingt angucken?
2: Ich glaube, dass der Film auf hoffentlich eine schöne Art und Weise irgendwie von jemandem erzählt, der sich versucht, dem Unvermeidlichen zu widersetzen und das irgendwie humorvoll und mit viel Kraft und ja, auch mit einer Zärtlichkeit.
0: Sie, alle Filmfans, können sich den Film Die Stimme des Ingenieurs am kommenden Dienstag, also übermorgen, bei der Unikato Kurzfilmnacht angucken. 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Danke Ihnen, André.
2: Vielen Dank fürs Gespräch.
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1: MDR Thüringen mit der Kultur am Sonntag. Heute steht mal wieder ein Thriller auf unserer Leseliste. Ganz frisch rausgekommen, das neue Buch von Chris Carter. Du kriegst mich nicht. Eine Verfolgungsjagd kreuz und quer durch die USA, die sogar schon in England begonnen hatte. Für meine Kollegin, MDR Thüringen-Mitarbeiterin, hat Katja Wächer das Buch, für MDR Thüringen hat meine Kollegin Katja Wächer das Buch gelesen. Katja, du bist ja eine begeisterte Thriller-Leserin. Ne, worum geht's denn? Erzähl mal kurz.
2: Bei Du kriegst mich nicht geht es um eine junge Frau, die heißt Samantha und die will sich von ihrem gewalttätigen Mann trennen. Der wird dann verurteilt. Für 13 Jahre geht er in Haft und sie ist endlich frei und kann dann ein neues Leben beginnen.
1: Ah, nimmt er das denn einfach so hin?
2: Natürlich nicht. Hm. Im Gerichtssaal noch droht er ja eine Rache zu üben und dass es nicht darauf beruhen lassen wird, jetzt im Gefängnis zu sein, sondern sie für das, was sie ihm angetan hat, nämlich in seinen Augen unschuldig hinter Gittern zu bringen, auch bezahlen lassen wird.
1: Okay, und wie versucht denn die Samantha, dem aus dem Weg zu gehen?
2: Sie nimmt eine neue Identität an. Sie heißt dann nicht mehr Samantha, sondern Mary, zieht in einen anderen Bundesstaat, zuerst nach Nashville und dann geht's weiter. Also sie versucht eben ganz oft umzuziehen, damit sie nicht nachverfolgt werden kann, wo sie sich gerade befindet.
1: Wird sie denn auch wirklich verfolgt?
2: Also sie hat den Eindruck, natürlich verfolgt zu werden. Ne? Okay. Sie schaut sich mal wieder um, ist da vielleicht doch jemand, der es auf sie abgesehen hat. Sie lebt sehr unsicher, ist immer auf der Hut, nimmt zum Beispiel den Bus statt das Flugzeug, damit man keine digitalen Spuren hinterlässt und bindet sich nirgends

0: Sind kurze Kapitel, die lassen sich super toll lesen. Man denkt immer zwischendurch, ah ja, jetzt okay, hat man alles durchschaut, jetzt weiß man, wie das läuft. Man weiß auch genau, wer jetzt der Bösewicht ist und wer die Guten sind. Und am Ende ist es noch wieder komplett anders, weil er eben es total versteht, den Leser mitzunehmen, zu fesseln und diese ganzen Twists, die es da gibt, nochmal komplett neu aufleben zu lassen.
1: Okay, du kriegst es nicht von Chris Carter. Der Autor liest am 23. September in Erfurt im Rahmen des Krimi-Festivals.
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2: Guten Abend, es ist 19 Uhr. Alles Wichtige hören Sie jetzt von Moritz Meißner.
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3: Am ersten Tag ohne Sonntagsfahrverbot waren auf Thüringens Autobahnen nur wenige Lkw unterwegs. Das haben Beobachtungen von MDR Thüringen ergeben. Wegen der Niedrigwasserprobleme in der Binnenschifffahrt war das Sonn- und Feiertagsfahrverbot in Thüringen bis Ende August ausgesetzt worden. MDR Thüringen-Reporterin Lea Hein ist auf den Autobahnen unterwegs gewesen. Lea, was hast du gesehen?
4: Die Lkw, die ich gesehen habe, standen hauptsächlich auf den Raststätten, also so wie sonst auch am Wochenende. Scheinbar hat die Aussetzung des Sonntagsverbots noch keine Folgen für den Straßenverkehr. Auch die Autobahnpolizei konnte keinen Unterschied zu früheren Sonntagen feststellen. Das kann mehrere Gründe haben. Zum einen gibt es kaum Güterströme auf Schiffen durch oder nahe Thüringen, die ersetzt werden müssten. Zum anderen seien die Speditionen schon ausgelastet und deren Fahrer auch, hieß es. Der Hauptgeschäftsführer des Landesverbands Thüringen des Verkehrsgewerbes, Martin Kammer, erwartet keine zusätzlichen Transporte durch Thüringen. Die Lockerung sei eher pro forma.
3: Bei einem Auffahrunfall auf der A4 bei Gotha sind 2 Menschen schwer verletzt worden. Laut Polizei war an der Anschlussstelle Gotha-Boxberg heute eine 19-Jährige mit ihrem Auto auf den Wagen einer 49-Jährigen aufgefahren. Beide Autos kamen von der Fahrbahn ab und landeten im Straßengraben. Die 19-Jährige und ihr 22 Jahre alter Beifahrer wurden schwer, die 49-Jährige leicht verletzt. Die Unfallursache ist unklar. Der Gesamtschaden liegt laut Polizei bei rund 40.000 Euro. Thüringen hat eine neue Weinprinzessin. Auf dem 32. Thüringer Weinfest in Bad Sulza im Weimarer Land hat Jasmin Klett am Nachmittag die Krone aufgesetzt bekommen. Vor einer Jury hatte sich die 23-jährige Studentin zuvor gegen 3 Mitbewerberinnen durchgesetzt. Ein Jahr lang wird sie nun auf Messen und Veranstaltungen die Thüringer Weinregion repräsentieren. Die SPD in der Bundesregierung hat einen Hitzeaktionsplan vorgelegt. Grund seien die spürbaren Folgen des Klimawandels wie extreme Trockenheit, Hitze und größere Waldbrände, heißt es in dem gemeinsamen Papier der SPD-Ministerinnen und Minister. Deshalb wollen sie den Klimaschutz im Grundgesetz verankern. Der Bund könnte Länder und Gemeinden so stärker finanziell dabei unterstützen. Außerdem will die SPD einen stärkeren Schutz von Beschäftigten vor hohen Temperaturen am Arbeitsplatz. Der Koalitionspartner CDU hat verhalten auf das Papier reagiert und fordert die SPD auf, die finanziellen Folgen der Pläne zu klären. Zum Sport. Die Fußballerinnen vom 1. FFV Erfurt haben den Einzug in die erste Runde des DFB-Pokals knapp verpasst. Der Regionalligist unterlag am Nachmittag in der Playoff-Runde zu Hause gegen Zweitligist FC Ingolstadt 04 erst nach Elfmeterschießen mit 2:5. Und bei der Weltmeisterschaft der rhythmischen Sportgymnastik in Frankfurt hat Daria Varfolomeev ihre 3. Goldmedaille gewonnen. Nach ihren Titeln im Mehrkampf und mit dem Ball hat die 19-Jährige zum Abschluss auch den Wettkampf mit dem Band gewonnen. Das waren die Nachrichten. 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
2: Alles klar, dank dir Moritz. Wir sind beim Wetter für Thüringen. Für den Saale-Oller-Kreis und den Kreis Sonneberg wird noch immer gewarnt vor starken Gewitter. Sonst haben wir es vielerorts auch sehr schön am Thüringen-Himmel. Entspannte Abendsonne, alles ruhig soweit. In der Nacht bleibt es auch erstmal trocken, zwischen 16 und 13 Grad die Tiefstwerte. Allerdings in der Früh, da kann es dann losgehen, wieder mit dem Regen und den Gewittern. Und gerade auch morgen am Montag, wenn die Schule ja beginnt, wird es für die Lehrer, für die Direktoren und unsere Schulkinder nicht zu qualmenden Köpfen kommen beim Lernen, denn es sind angenehme 22 Grad in der Spitze. Morgen ist alles dabei, ein bisschen Sonne, vor allem auch viele Wolken und Regen und am Dienstag genauso. Es ist eher unbeständig, Wolkenfang bei knapp über 20 Grad. Und die Zeit? 19.04 Uhr. Hier sind die aktuellen Verkehrsmeldungen. Die A4 Richtung Frankfurt. Zwischen Chemnitz Ost und Chemnitz Mitte stocken der Verkehr an der Baustelle dort. Sie brauchen aber nur 10 Minuten länger. A9 Richtung München, da sieht's anders aus. Zwischen Markt Schorgast und dem Dreieck Bayreuth-Kulmbach. Dort auch Stau an der Baustelle und sie brauchen eine halbe Stunde länger.
5: A38 Richtung Göttingen, Vorsicht in Höhe Eisleben, da liegt ein Reifen auf der rechten Fahrspur. Und auf der B90 zwischen Bad Lobenstein und Saaldorf, da ist die Baustellenampel defekt. Und das war's von unserer Seite. Blitze haben wir gar keine. Wenn Sie noch eine wichtige Info von den Straßen für uns haben, dann rufen Sie an im MDR Thüringen Verkehrszentrum. Der Anruf kostet Sie nichts unter 0800 218 16 00. Vielen Dank und kommen Sie gut an.
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Achtung Autofahrer, es kam soeben eine Warnmeldung rein und zwar aus dem MDR Thüringen Verkehrszentrum für die A71 Schweinfurt-Sangerhausen zwischen Erfurt-Stotternheim und Erfurt-Nord. Da sind Schwäne auf der Fahrbahn. Bitte passen Sie auf, A71 Schweinfurt-Sangerhausen zwischen Erfurt-Stotternheim und Erfurt-Nord, da sind Schwäne auf der Fahrbahn.

So ein schöner Song, MDR Thüringen. Richard Sanderson war das, Reality. Sie hören die Kultur am Sonntag. In dieser Stunde gucken wir unter anderem nach Weimar. Das Kunstfest startet ja nächste Woche Freitag, Ostdeutschlands größtes Festival für zeitgenössische Künste. Und wir gucken auf die Kunstauktion in der Schlosskapelle von Reinhardsbrunn. Genau heute in einer Woche, am Sonntag, können Sie dort vielleicht das ein oder andere Schnäppchen machen. Also wir gucken drauf, was da genau versteigert wird. Und damit willkommen bei MDR Thüringen. Einen schönen Sonntagabend. Ja.

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1: Sie hören die Kultur am Sonntag. Moderne Kunst trifft auf den Stil des englischen Königshauses. So ähnlich können Sie sich die Kunstauktion in der Schlosskapelle von Reinhardsbrunn bei Friedrich Roder nächste Woche vorstellen. Genau heute in einer Woche, nämlich am Sonntag, ist vielleicht auch für Sie ein Schnäppchen dabei. MDR Thüringen-Reporter Bastian Albrecht hat sich da mal schlau gemacht. Bastian, was genau wird denn da überhaupt versteigert?
2: Das sind ganz verschiedene Kunstwerke, vor allem von Künstlern aus der sogenannten Leipziger Schule. Das war eine Strömung zur DDR-Zeit zwischen den 1970er und 1980er Jahren. Welche Künstler genau dabei sind, das weiß Annette Fuchs von der Touristinformation in Friedrichroda.
3: Viele, Radierungen, Grafiken, die man dort eben zu sehen bekommt und so typische Zeichnungen von dem Wolfgang Mattheuer, dem Werner Tübke, das sind so bestimmte Vertreter der Leipziger Schule.
2: Aber auch Kunstwerke von Künstlern des Bauhauses sind zu sehen.
1: Und erzähl mal, wie genau läuft die Auktion nächste Woche ab?
2: Ja, es wird natürlich nicht gleich geboten, sondern vor der eigentlichen Auktion gibt es noch eine Vorbesichtigung.
3: Ab um 11 sind die Werke frei zugänglich. Man kann die Werke dann in der Schlosskapelle Reinhardsbrunn besichtigen, sich vorab anschauen. Vor Ort sind dann auch Vertreter, die über die Werke dann eben auch die Infos geben können, von wem das ist und wer das gemalt hat, auch überhaupt über das Werk selber, was es eben auch für eine Richtung ist.
2: Und ab 15 Uhr kommen die Kunstwerke dann einzeln unter den Hammer. Übrigens, die Auktion, die richtet sich nicht nur an erfahrene Kunstexperten.
1: Sondern auch an Laien beim Sammeln oder auch absolute Neulinge?
2: Ja, auch an Neulinge. So zumindest heißt es aus der Touristinformation.
3: Es ist die erste Kunstauktion und das soll natürlich auch die Jäger und Sammler anlocken, die vielleicht vorher noch nicht so irgendwas damit zu tun haben. Und natürlich aufgrund des besonderen Ortes sollen da eben auch Interessierte, die sich grundsätzlich für Kunst interessieren, da angelockt werden, beziehungsweise auch die Möglichkeit bekommen, eben diese bestimmten Werke der Leipziger Schule eben auch mal besichtigen zu können.
2: Nächste Woche haben Sie also die Möglichkeit ab 11 Uhr in der Schlosskapelle Reinhardsbrunn.
1: Eine coole Sache. Die erste Kunstauktion findet dort nächsten Sonntag statt. Vielleicht ist ja auch ein Kunstwerk für Sie dabei.
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1: Das Wetter für Thüringen. Also wir haben hier immer noch Gewitterwarnungen vorliegen. Für den Saale-Orla-Kreis, den Kreis Sonneberg, den Wartburg-Kreis, Schmalkalden-Meiningen wird auch gewarnt vor Gewittern. Ob es da jetzt wirklich gewittert, das können nur Sie uns sagen, indem Sie uns schreiben über die MDR Thüringen App. Wie zum Beispiel auch der Michael vorhin, der hat geschrieben, hier ist überhaupt keine einzige Wolke am Himmel zu sehen. Das ist ja auch schön. Wenn nichts passiert, ist es gut. Am Abend haben wir es vielerorts ruhig, vielerorts ein schöner blauer Himmel. Die Nacht bleibt soweit auch erstmal trocken bei Temperaturen zwischen 16 und 13 Grad. Aber morgen in der Früh, da kann es schon losgehen mit Schauern, mit Gewittern, teils auch unwetterartig. Und morgen am Tag haben wir bis 22 Grad in der Spitze. Immer mal sind Schauer dabei und genauso auch der Dienstag. Unbeständig, viele Wolken bei 22 Grad maximal. Die Zeit, es ist halb acht, 19.30 Uhr. Hier sind die aktuellen Verkehrsmeldungen. Die A4 Richtung Frankfurt. Zwischen Chemnitz Ost und Chemnitz Mitte stocken der Verkehr an der Baustelle dort. Sie brauchen aber nur 10 Minuten mehr. A9 Richtung München, da ist es schon anders. Zwischen Markt Tschorgast und dem Dreieck Bayreuth-Kulmbach dort auch Stau an der Baustelle. Eine halbe Stunde, die Sie länger einplanen müssen. Und auf der A38 Richtung Göttingen, Vorsicht in Höhe Eisleben. Da kann auch ein Reifen auf der rechten Fahrspur liegen. Und auf der B90 zwischen Bad Lobenstein und Saaldorf, da ist die Baustellenampel defekt. Und das war's. Blitzer haben wir keine. 0800 218 16 00. Da erreichen Sie uns kostenlos im MDR Thüringen Verkehrszentrum. Eine gute Fahrt und einen schönen Sonntagabend. Das wünsche ich Ihnen. Romy Anders. Hi.
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0: In Weimar ist wieder Kunstfest.
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0: Am kommenden Freitag, Ostdeutschlands größtes Festival für zeitgenössische Künste. Mehr als 2 Wochen lang läuft es, mehr als 100 Veranstaltungen finden statt. Konzerte, Filmvorführungen, Theater, Ausstellungen. Mareike Wiemann hat Festivalleiterin Katharina Germo vorab getroffen. Hier ihr Ausblick aufs Kunstfest 2026.
2: Zum ersten Mal gestaltet Katharina Germo gemeinsam mit ihrer Co-Leiterin Juliane Hahn das Kunstfest. Und die beiden setzen diverse neue Akzente. Direkt zum Auftakt etwa bespielt das Festival einen Ort, der schon länger nicht mehr im Fokus lag. Die Eröffnung am Freitag wird im Ilmpark stattfinden. Ab 17.30 Uhr tritt die französische Kompanie Gratte-Ciel auf. 3 Menschen tanzen auf 6 Meter hohen Stangen hoch in der Luft. So ähnlich, wie sie das auch zur Olympia-Eröffnung in Paris vor 2 Jahren getan haben.
3: Das ist wirklich die Gelegenheit, sich wirklich auch verzaubern zu lassen und diese gewohnte Umgebung nochmal ganz anders zu erleben. Und das ist für uns der Auftakt, der dann auch wirklich das Festival einleiten soll, insofern, dass einfach wirklich alle kommen können, egal ob man jetzt ein Ticket für irgendwas hat oder nicht.
2: Zeitgenössischer Zirkus zum Auftakt, auf den direkt danach viel zeitgenössischer Tanz folgt. So ist etwa eine Inszenierung von Beyoncé-Choreografin Layla Kay zu sehen. Und auch junge Tänzer aus Südafrika sind vor Ort. Laut Germo ist dieser Fokus auf den Tanz ganz bewusst gesetzt.
3: Wir merken auch, dass es da einen großen Bedarf auch einfach gibt. Also die Leute spiegeln uns das immer wieder, dass sie sich eigentlich den Tanz zurück nach Weimar wünschen. Und da haben wir natürlich eigentlich eine tolle Möglichkeit, als internationales Festival auch sehr unterschiedliche Tanzsprachen hierher zu holen.
2: Andere, bei so manchem liebgewordene Programmpunkte, werden unter der neuen Leitung dagegen nicht fortgeführt. Deutschsprachiges Schauspiel etwa findet fast nicht statt. Hier gibt es nach Ansicht der neuen Festivalleitung bereits ausreichend Angebote durch das Deutsche Nationaltheater. Und auch das Gedächtnis Buchenwald-Konzert gibt es nicht mehr. Im Konzertbereich lockt dafür etwa ein gemeinsamer Abend von Staatskapelle Weimar und Stüber Philharmonie. Zum ersten Mal treten diese beiden durch eine Partnerschaft verbundenen Orchester gemeinsam auf einer Bühne auf. Katharina Germo.
3: Die Staatskapelle kennt man natürlich, die Stüber Philharmonie kennen sich ja auch einige. Ein sehr regional verortetes, sehr professionell arbeitendes Leinenorchester, die mit Gustav Holst Die Planeten ein wirklich schönes, eingängiges, romantisches, modernes Musikwerk hier zur Aufführung bringen.
2: So gibt es allerlei zu entdecken in den kommenden Tagen in Weimar. Etwa auch erstmals seit langem wieder ein Festivalzentrum im Lichthauskino, in dem man einfach vorbeischauen und kostenfrei Kultur erleben kann.
0: Sie haben es gehört, das Kunstfest startet unter der neuen Doppelspitze am Freitag im Ilmpark ab 17.30 Uhr. Und das ist eine Ansage, es wird Sie verzaubern. Na denn, auf in eine schöne neue Woche.
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0: Fritz, kurz nach Dreiviertel acht. MDR Thüringen mit der Kultur am Sonntag. Guten Abend. Die Sommerferien, die sind bei uns in Thüringen vorbei. Und auch bei den Theatern öffnen sich wieder die Vorhänge. Es zieht musikalisches Leben ein in die Orchestergräben. So auch bei der Vogtlandphilharmonie Greiz-Reichenbach. Und das Programm ist üppig. 171 Konzerte sind geplant. So viele gab es noch nie. Das hat meine Kollegin, MDR Thüringen-Reporterin Katrin Welzel, bei der Saisonvorstellung erfahren.
1: Die neue Saison wird musikalisch bunt. Orchesterdirektor Michael Pauser lächelt, wenn er über die Klangfarben seines Ensembles spricht.
2: Ja, Beethoven ist dabei, Dvorak ist dabei, gleich im ersten Konzert. Aber wir gehen auch neue Wege. Wir haben im dritten Sinfoniekonzert die Riverdance Suite, wo wir diese irische Musik einmal im sinfonischen Gewand präsentieren. Und da sind wir schon ganz gespannt drauf.
1: Der Wunsch nach etwas Irischem sei ganz oft aus dem Publikum gekommen. Also hat die Vogtlandphilharmonie Stepptanz orchestral einstudiert.
2: Das geht circa 45 Minuten, das Stück. Und ja, wir haben die Viertel dabei, wir haben Altflöte dabei, es sind also auch Instrumente, die man nicht jeden Tag hört. Es ist sehr viel Schlagwerk dabei und ja, ansonsten sehr viel feurige Musik.
1: Diese Mischung aus Klassik und Crossover, Adele sinfonisch oder Sounds of Hollywood, dafür steht die Vogtlandphilharmonie. Es ist ihre musikalische DNA, sagt Intendant Ulrich Wenzel.
3: Das hat sich rasant entwickelt und die Menschen erwarten von uns das, dass wir das mit anbieten. Also wenn wir das jetzt einfach zurückfahren würden und uns auf unsere Traditionen nur klassisch unterwegs sein würden, sicherlich mal ausbrechen würden hier und da, ich glaube, das würde man uns übeln.
1: Deshalb wird auch die Kooperation mit Schauspieler und Sänger Mark Keller fortgesetzt. Der wollte unbedingt Songs of My Life einspielen. Das war so erfolgreich, dass es nun auch nach Erfurt und Dresden geht, aber eben auch nach Glauchau und Zollenroda. Denn für und in der Region zu musizieren, das muss sein. Seit der Gründung der Vogtlandphilharmonie 1992. Damals fusionierten die Orchester von Greiz und Reichenbach länderübergreifend. Intendant Ulrich Wenzel.
3: Also für uns ein Glücksumstand, für die Region auch und für die Menschen, einen Teil dieser Tradition zu bewahren und mitzunehmen in die Zukunft.
0: Mhm. Ja. Die Vogtlandphilharmonie startet am Freitagabend 19:30 in Thüringen in die neue Saison mit Burg Classics in der Burgruine Reichenfels in Hohenleuben. Dabei natürlich unter anderem Highlights aus Klassik, Film sowie Rock und Pop. Hello.

angenehmen Tagesausklang. Das MDR Thüringen-Team verabschiedet sich. Und die Kollegen vom ARD-Abend, die übernehmen gleich ab 20 Uhr. Ich wünsche Ihnen, dass Sie morgen nach den Sommerferien gut wieder in den Alltag starten. Eine schöne neue Woche. Ihre Rumi Anders. Wiederhören. Tschüssi.

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1: Um 20 Uhr mit Moritz Meißner. Guten Abend. Am ersten Tag ohne Sonntagsfahrverbot waren auf Thüringens Autobahnen nur wenige Lkw unterwegs. Das haben Beobachtungen von MDR Thüringen ergeben. Viele Lkw stehen wie sonst üblich auf den Rastplätzen. Auch die Autobahnpolizei konnte keinen Unterschied zu normalen Sonntagen feststellen. Der Landesverband des Verkehrsgewerbes erwartet auch für die kommenden Sonntage keine Änderung. Weil wichtige Wasserstraßen durch die extreme Trockenheit kaum noch befahrbar sind, haben fast alle Bundesländer die Sonn- und Feiertagsfahrverbote für Lkw aufgehoben. Bei einem Auffahrunfall auf der A4 bei Gotha sind zwei Menschen schwer verletzt worden. Laut Polizei war an der Anschlussstelle Gotha-Boxberg heute eine 19-Jährige mit ihrem Auto auf den Wagen einer 49-Jährigen aufgefahren. Beide Autos kamen von der Fahrbahn ab und landeten im Straßengraben. Die 19-Jährige und ihr 22 Jahre alter Beifahrer wurden schwer, die 49-Jährige leicht verletzt. Die Unfallursache ist unklar. Der Gesamtschaden liegt laut Polizei bei rund 40.000 Euro. BSW-Gründerin Sarah Wagenknecht hat Thüringens AfD-Chef Björn Höcke erneut ein Gesprächsangebot unterbreitet. Auf dem Online-Dienst X hat Wagenknecht Höcke zum wiederholten Male zu einem öffentlichen Streitgespräch aufgefordert. Dabei soll über ihren Vorschlag eines überparteilichen Ministerpräsidenten geredet werden. Zuvor hatte Höcke, dessen AfD-Landesverband vom Verfassungsschutz als gesichert rechtsextremistisch eingestuft wird, angeboten, Wagenknecht selbst zur neuen Ministerpräsidentin zu wählen. Das hatte sie abgelehnt. Sie hat stattdessen den Thüringer BSW-Landesverband aufgefordert, aus der Bromberg-Koalition auszutreten. Das lehnt die Thüringer BSW-Spitze ab. Wagenknechts neues Angebot an Höcke kommt einen Tag vor einem wichtigen Treffen der BSW-Fraktion im Thüringer Landtag, bei dem über das weitere Vorgehen beraten werden soll. Die SPD in der Bundesregierung hat einen Hitzeaktionsplan vorgelegt. Grund seien die spürbaren Folgen des Klimawandels wie extreme Trockenheit, Hitze und größere Waldbrände, heißt es in dem gemeinsamen Papier der SPD-Ministerinnen und Minister. Deshalb wollen sie den Klimaschutz im Grundgesetz verankern. Der Bund könnte Länder und Gemeinden so stärker finanziell dabei unterstützen. Der Koalitionspartner CDU hat verhalten auf das Papier reagiert und fordert die SPD auf, die finanziellen Folgen der Pläne zu klären. Zum Sport. Bei den Schwimm-Europameisterschaften in Paris hat es am Abend weitere Medaillen für Deutschland gegeben. Über 400 Meter Freistil hat Isabel Gose Silber und Maja Werner Bronze geholt. Beide mussten sich nur der Italienerin Simona Quattarella geschlagen geben. Das Wetter für Thüringen. In der Nacht bewölkt mit Schauern und Gewittern, zum Teil Unwetter, 16 bis 13 Grad. Morgen einzelne Gewitter, danach bewölkt bis zu 22 Grad. Am Dienstag wechselhaft. Das waren die Nachrichten. Jetzt ist es 20.03 Uhr.
2: Dankeschön für die aktuellen Nachrichten. Und hier ist jetzt der Verkehrsservice für den ARD-Abend. A2 Richtung Hannover zwischen Irxleben und Eilsleben. Stau und stockender Verkehr an einer Baustelle. Und dann noch die Bundesstraße 183 Richtung Köthen ist in Höhe Abzweig Zürbig nach einem Unfall gesperrt. Und damit fahren Sie weiter gut durch den Abend mit Ihrer entspannten Radiosendung im Empfangsgerät.
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2: Hanno Bauer grüßt aus Magdeburg und Stichwort entspannt, so klingt Tell Me Why. Wir beginnen mit Genesis.

0: Genesis. Tell me why. Und es gibt einen Grund, den ich Ihnen sagen kann, warum wir heute erstmal in kleinerer Runde starten. Denn die Hörer des Saarländischen Rundfunks, der Saarlandwelle SR3, sind heute erstmal noch nicht bei uns, bis sie dann später zu uns kommen. Grund hier ist der Kampf gegen den großen Waldbrand bei Hüttichweiler. Dort berichten noch die Reporter und die Kollegen, um an der Seite aller Hörer und Hörerinnen zu bleiben. Deswegen also heute unser Start in kleinerer Runde in unserer Abendshow. Hier ist der ARD-Abend und ja, hoffentlich können dann auch bald alle Hörerinnen und Hörer des Saarländischen Rundfunks zu uns stoßen, sobald dort die Lage auch unter Kontrolle ist.
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0: Wir schicken jetzt auf jeden Fall ein bisschen Regenmusik zur Unterstützung ins Saarland mit Eruption, I Can't Stand the Rain.

0: Hier ist der ARD-Abend und wir gratulieren heute Madonna zu ihrem Geburtstag. Man soll ja die Zahl nicht nennen. Jedenfalls nach Rentnerin sah sie neulich nicht gerade aus, ja, bei der Fußball-Geldmeisterschaft in der Finalspiel-Halbzeitshow. Also gefärbte Brille hilft. Und die Nähte, die halten auch noch dahinter in Ohren, glaube ich. Jedenfalls steht ihr Geburtstag fest und das Datum 16. August 1958, ja, das steht auch fest, kann man in jeder Biografie nachlesen. Und zum jugendlichen Image passen auch immer ihre Produzenten. Bei dem Lied, das wir hier aus den 2000er Jahren hören, hat sie nicht nur die besten Produzenten hinzugezogen, sondern sich auch bei den ABBA-Männern Björn und Benny das Okay eingeholt, im Lied ein bisschen aus Gimme, Gimme, Gimme zu verwenden. Wir hören jetzt Hang Up, hier ist Madonna.
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5: Ist der Verkehrsservice im ARD-Abend um 20.31 Uhr. A2 Richtung Hannover zwischen Irxleben und Eilsleben. Stau und stockender Verkehr an einer Baustelle. Und die Bundesstraße 183 Richtung Köthen ist in Höhe Abzweig Zürbig nach einem Unfall gesperrt. Und damit weiter gute Fahrt durch den Abend.
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5: Mit Hanno Bauer beim MDR Magdeburg und ich wünsche einen schönen Abend mit einer zu Herzen gehenden Rockballade. Ja, Alone kommt ja auch von der Band Heart, also Herz.

Das nächste Lied hat dem eigentlichen Autor, Peter Frampton, nämlich dem britischen Rockmusiker, wenig Erfolg gebracht. Es floppte einfach, dieses Lied. Er hat Mitte 70er Jahre einen Song geschrieben namens Baby, I Love Your Way. Und erst mit der Band Big Mountain, ja, dann kam dieser Song auf die vorderen Plätze der Charts und ist jetzt zu hören bei uns. Die Big Mountain Version von Baby, I Love Your Way. Später dann übrigens nochmal von Will to Power in ihrem Free Bird, Will to Power.

Big Mountain hatten mit dem Lied einen Erfolg und Will to Power ihren größten. Da allerdings in der Medley-Version mit Freebird. Das klang eben so ein bisschen komisch. So, und wir machen jetzt mit diesem freien Vögelchen weiter um 20.40 Uhr mit Dusty Springfield, nämlich Son of a Preacher Man im ARD-Abend.

0: Hier ist der ARD-Abend und Andi bereitet sich gerade auf seinen Feierabend vor, hat bis jetzt noch zu tun im Terrassenschwimmbad in Nebra und er schreibt: Hallo Hanno, viele Grüße von meiner Spätschicht an alle, die mich kennen, euer Stammhörer Andi. Gleich geschafft, dann ist Feierabend angesagt. Ich habe mich diese Woche riesig über das Geburtstagsgeschenk von meinem Schatz Magitta gefreut. Es geht nämlich am 28. August zu Olaf Schubert und seinen Freunden. Ich wünsche allen jetzt einen angenehmen Wochenstart, euer Andi. Super. Olaf und Freunde on Tour. Und übrigens, Andi, das Gipfeltreffen mit ihm jetzt ja auch wochentäglich immer hier bei uns in dieser Sendung.
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0: Schönen Feierabend wünsche ich. Und nicht nur Olaf und Friends sind on Tour. Hier ist auch Aura Dion mit Friends.

Guardian Angel, hoffentlich vor allem den Rettern und Einsatzkräften, die sich deutschlandweit um die vielen kleinen oder größeren Brände kümmern mussten, von Riesenwaldbränden bis hin zu kleinen Feldbränden. Was die 4 Tage und Nächte hinter sich haben, das ist gut, dass jetzt die Großwetterlage so langsam auch mal Regenwolken zu uns führt.

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1: Um 21 Uhr mit Moritz Meißner. Guten Abend. Am ersten Tag ohne Sonntagsfahrverbot waren auf Thüringens Autobahnen nur wenige Lkw unterwegs. Das haben Beobachtungen von MDR Thüringen ergeben. Viele Lkw stehen wie sonst üblich auf den Rastplätzen. Auch die Autobahnpolizei konnte keinen Unterschied zu normalen Sonntagen feststellen. Der Landesverband des Verkehrsgewerbes erwartet auch für die kommenden Sonntage keine Änderung. Weil wichtige Wasserstraßen durch die extreme Trockenheit kaum noch befahrbar sind, haben fast alle Bundesländer die Sonn- und Feiertagsfahrverbote für Lkw aufgehoben. In Thüringen gilt das bis Ende des Monats. Bei einem Auffahrunfall auf der A4 bei Gotha sind zwei Menschen schwer verletzt worden. Laut Polizei war an der Anschlussstelle Gotha-Boxberg heute eine 19-Jährige mit ihrem Auto auf den Wagen einer 49-Jährigen aufgefahren. Beide Autos kamen von der Fahrbahn ab und landeten im Straßengraben. Die 19-Jährige und ihr 22 Jahre alter Beifahrer wurden schwer, die 49-Jährige leicht verletzt. Die Unfallursache ist unklar. Der Gesamtschaden liegt laut Polizei bei rund 40.000 Euro. BSW-Gründerin Sarah Wagenknecht hat Thüringens AfD-Chef Björn Höcke erneut ein Gesprächsangebot unterbreitet. Auf dem Online-Dienst X hat Wagenknecht Höcke zum wiederholten Male zu einem öffentlichen Streitgespräch aufgefordert. Dabei solle über ihren Vorschlag eines überparteilichen Ministerpräsidenten geredet werden. Zuvor hatte sie den Thüringer BSW-Landesverband aufgefordert, aus der Bromberg-Koalition auszutreten und so CDU-Ministerpräsident Mario Vogt zu stürzen. Das lehnt die Thüringer BSW-Spitze ab. Wagenknechts neues Angebot an Höcke kommt einen Tag vor dem wichtigen Treffen der BSW-Fraktion im Thüringer Landtag, bei dem über das weitere Vorgehen beraten werden soll. Die SPD in der Bundesregierung hat einen Hitzeaktionsplan vorgelegt. Grund seien die spürbaren Folgen des Klimawandels wie extreme Trockenheit, Hitze und größere Waldbrände, heißt es in dem gemeinsamen Papier der SPD-Ministerinnen und Minister. Deshalb wollen sie den Klimaschutz im Grundgesetz verankern. Der Bund könnte Länder und Gemeinden so stärker finanziell dabei unterstützen. Der Koalitionspartner CDU hat verhalten auf das Papier reagiert und fordert die SPD auf, die finanziellen Folgen der Pläne zu klären. Zum Sport. Bei den Schwimm-Europameisterschaften in Paris hat es am Abend weitere Medaillen für Deutschland gegeben. Über 400 Meter Freistil haben Isabel Gose Silber und Maja Werner Bronze geholt. Beide mussten sich nur der Italienerin Simona Quadarella geschlagen geben. Lukas Mertens holt über die gleiche Distanz Bronze. Das Wetter für Thüringen. In der Nacht bewölkt, es ziehen Schauer und Gewitter durch, örtlich auch Unwetter, 16 bis 13 Grad. Morgen noch einzelne Gewitter, danach bewölkt bis zu 22 Grad. Am Dienstag wechselhaft und ähnliche Temperaturen. Das waren die Nachrichten, jetzt ist es 21.03 Uhr.
2: Dankeschön fürs 3-Minuten Nachrichten-Update. Von mir der Blick auf die Straßen. Hier ist der Verkehrsservice im ARD-Abend. A1 Fehmarn Richtung Lübeck zwischen Scharbeutz und Rathekau. 3 Kilometer stockender Verkehr. A1 Bremen Richtung Osnabrück zwischen Obhusen, Bremen, Mahndorf und Arsten. 4 Kilometer stockender Verkehr noch. A2 Richtung Hannover zwischen Irxleben und Eilsleben. Stau und stockender Verkehr an einer Baustelle. A5 Frankfurt Richtung Karlsruhe im Dreieck Karlsruhe in der Überleitung zur A8 Richtung Stuttgart. 2 Kilometer Stau in einer Baustelle. A6 Mannheim Richtung Heilbronn zwischen Kreuz Waldorf und Sinsheim läuft gerade eine Unfallaufnahme auf dem rechten und mittleren Fahrstreifen. 2 Kilometer Stau gibt's und bitte die Rettungsgasse freihalten. A6 Heilbronn Richtung Mannheim zwischen Sinsheim und Wissloch-Raunberg. Unfallaufnahme auf dem Standstreifen. 2 Kilometer Stau gibt's. Es dauert hier bis zu 20 Minuten länger durchzufahren. A2 Fulda Richtung Würzburg zwischen Fulda Dreieck und Bad Brückenau im Wildflecken. 7 Kilometer stockender Verkehr. A9 Richtung München zwischen Markt Schorgast und Dreieck Bayreuth-Kulmbach, Stau an einer Baustelle. Und die Autobahn 57 Köln Richtung Krefeld ist zwischen Kreuz Meerbusch und Krefeld Zentrum wegen Bauarbeiten noch gesperrt bis morgen früh. Die Autobahn 81 ist zwischen Kreuz Mönchengladbach und Mackenstein in beiden Richtungen wegen Brückenarbeiten gesperrt. A72 Richtung Leipzig zwischen Rochlitz und Geithain, Gefahr durch verlorene Ladung. Hier liegt ein größeres Plasteteil. Und die Autobahn 448 noch. Hier ist zwischen Dreieck Bochum West und Bochum Süd wegen Bauarbeiten gesperrt. Ihnen unterwegs eine gute Fahrt durch den Abend.
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2: Herzlich willkommen zu unserer entspannten Abendradio-Runde. Ich bin Hanno Bauer, wünsche einen schönen Wochenendausgang.

Cliff Richard, Remember Me im ARD-Abend. Unser Flug durch den Abend, in die Nacht und in die neue Woche startet. Und mit dabei der magischste Flug der 70er Jahre. Space Magic Fly, nämlich eines der berühmtesten Instrumentalstücke der

0: Natürlich läuft hier keiner allein durch den Abend. Sie sind ja bei uns und wir sind zusammen. Hier ist der ARD-Abend. Und wenn Sie Angenehmes, Positives erlebt haben heute, was Sie mit anderen teilen möchten, das ist unsere E-Mail-Adresse ard-abend@mdr.de oder Sie rufen kostenfrei an und sprechen mit unserem Anrufbeantworter 0800 80 80 110. Also zwei Möglichkeiten, mit mir in Kontakt zu kommen. ard-abend@mdr.de oder unsere kostenfreie Telefonnummer nutzen. 0800 80 80 110.
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0: Katrina and the Waves mit ihrem größten Hit im ARD-Abend Walking on Sunshine. Später gab es ja dann noch den ESC-Gewinn 1997 in Dublin, ja, mit der bis dato jemals besten erreichten Punktzahl mit dem Song Love Shine a Light. Ja, und dann gab es die Trennung von den Waves. Und nach der Trennung hatte sie dann 4 Jahre lang eine tägliche, mehrstündige Abendsendung beim Radiosender BBC Radio 2 und hat dort auch mal gleich die Quote verdoppelt und hatte sehr viel positive Reaktionen. So ist das, wenn man im Radio arbeitet. Ich kenn's dank Ihnen.
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0: Geboren, um zu senden. Nein, geboren, um zu leben. Jetzt von Unheilig. 21.20 Uhr ist es.
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7: 21.31 Uhr ist hier der Verkehrsservice im ARD-Abend. A1 Bremen Richtung Osnabrück zwischen Opphusen, Bremen, Mahndorf und Arsten. 3 Kilometer stockender Verkehr. A2 Richtung Hannover zwischen Irxleben und Eilsleben. Stau und stockender Verkehr an einer Baustelle. A2, A3 Luzern Richtung Basel zwischen Hagnau und Basel-Breite. Stau. Es gibt hier eine Baustelle und das ist der Grund dafür für den Stau. A3 Passau Richtung Nürnberg zwischen Passau-Mitte und Eicher-Vorm. Wald, 8 Kilometer stockender Verkehr. A5, Frankfurt Richtung Karlsruhe im Dreieck Karlsruhe in der Überleitung zur A8 Richtung Stuttgart. 2 Kilometer Stau in einer Baustelle. A6, Mannheim Richtung Heilbronn zwischen Kreuz Waldorf und Sinsheim. 2 Kilometer Stau nach einem Unfall. A6, Heilbronn Richtung Mannheim zwischen Sinsheim und Wiesloch-Rauenberg gibt es aktuell einen Stau. So, kleiner Moment, jetzt ist mir gerade was hier übers Bild geraten. So, dann A6 Heilbronn Richtung Mannheim zwischen Sinsheim und Wiesloch, Rauenberg, 1 Kilometer Stau, das war's, genau. A7 Fulda Richtung Würzburg zwischen Fulda Dreieck und Bad Bröckenau-Volkers, 3 Kilometer Stau und stockender Verkehr. Und A81 Singen Richtung Stuttgart zwischen Böblingen-Sindelfingen und Sindelfingen-Ost, 2 Kilometer Stau an einer Baustelle. Gute Fahrt durch den Abend, weiter mit der richtigen Sendung.
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7: Mit Hanno Bauer in Magdeburg.

When the rain begins to fall. So viele Leute warten darauf, also dass der Regen anfängt, endlich mal zu fallen. Im Bayerischen Wald zieht gerade mal ordentlich was durch. Und auch im Erzgebirge und im Vogtland in Sachsen. Meistens aber eben dann doch nicht die lang anhaltenden Regenfälle, sondern sind nur ein paar Schauer. Da müssen sich also Jermaine Jackson und Pia Sedora noch ein bisschen mehr anstrengen mit ihrem Gesang. Und ja, Jermaines Bruder Michael ist ja später auch noch bei uns im ARD-Abend. Vielleicht fängt es dann an zu regnen.

0: ARD-Abend läuft und man kann sich's auch draußen mit dem Radio so richtig schön machen. Höre ich gerade.
1: Hallo, guten Abend. Ich sitze gerade hier am Strand zwischen Heringsdorf und Ahlbeck und erfreue mich gerade an der Musik in der Dunkelheit. Es wird langsam Nacht und es ist wunderschön mit dem Radio. Vielen Dank.
0: Ja, sehr gerne. Schade, dass ich den Namen gar nicht gehört habe, aber jedenfalls ganz liebe Grüße zurück. Und wenn man lange genug da bleibt und dann auch noch die ARD-Hitnacht mitnimmt, dann könnte man auch so lange am Strand sitzen bleiben, bis dann die Sonne wieder hochkommt und die Beatles singen Here Comes the Sun.
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I can go for that. Also, ich kann damit nicht so weitermachen. Es handelt sich ums Musikbusiness. Also es geht da gar nicht um irgendeine Liebesbeziehung oder so. Es geht darum, sich nicht von den großen Plattenfirmen, von Managern und Agenten herumschubsen zu lassen und sich nicht vorschreiben zu lassen, was man so zu tun hat, sondern sich selbst kreativ treu zu bleiben. Das hat jedenfalls John Oates dann später mal erklärt, worum es also in diesem Song geht. Also, bei sich selbst stehen und sein Ding durchziehen. Das ist die Aussage dieses Liedes. Damit kann wohl, glaube ich, jeder zufrieden sein. Und jetzt bei uns Oscar-prämierte Musik im ARD-Abend. Irene Cara nämlich mit Flashdance. What a feeling.

0: ARD-Abend. Und noch jemand im Norden hört gerade diese Sendung. Ja, und das ist...
1: Moin, na? Liebe Grüße aus Hamburg, genau. Von Erik Templin. Ja, ich...
0: Na?
1: Ich genieße gerade noch bis in den Abend. Ja, und... ja, den schönen ARD-Abend.
0: Na schön, dann ist das ja genau die richtige
1: und
0: Sendung.
1: Und weiter so mit der guten Musik. Liebe okay. Grüße ins Studio.
0: Ja, sind angekommen. Herzlichen Dank. Und bis zu den 22 Uhr Nachrichten hören wir noch Musik von George Michael Faith. Nämlich, der geht hier so ganz langsam und soft los schon im Hintergrund mit einer echten Sonntagsorgel.

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1: Um 22 Uhr mit Moritz Meissner. Guten Abend. Am ersten Tag ohne Sonntagsfahrverbot waren auf Thüringens Autobahnen nur wenige Lkw unterwegs. Das haben Beobachtungen von MDR Thüringen ergeben. Viele Lkw stehen wie sonst üblich auf den Rastplätzen. Auch die Autobahnpolizei konnte keinen Unterschied zu normalen Sonntagen feststellen. Weil wichtige Wasserstraßen durch die extreme Trockenheit kaum noch befahrbar sind, haben fast alle Bundesländer die Sonn- und Feiertagsfahrverbote für Lkw aufgehoben. In Thüringen gilt das bis Ende des Monats. Bei einem Auffahrunfall auf der A4 bei Gotha sind zwei Menschen schwer verletzt worden. Laut Polizei war an der Anschlussstelle Gotha-Boxberg heute eine 19-Jährige mit ihrem Auto auf den Wagen einer 49-Jährigen aufgefahren. Beide Autos kamen von der Fahrbahn ab und landeten im Straßengraben. Die 19-Jährige und ihr 22 Jahre alter Beifahrer wurden schwer, die 49-Jährige leicht verletzt. Der Gesamtschaden liegt laut Polizei bei rund 40.000 Euro. BSW-Gründerin Sarah Wagenknecht hat Thüringens AfD-Chef Björn Höcke erneut ein Gesprächsangebot unterbreitet. Auf dem Online-Dienst X hat Wagenknecht Höcke zum wiederholten Male zu einem öffentlichen Streitgespräch aufgefordert. Dabei solle über ihren Vorschlag eines überparteilichen Ministerpräsidenten geredet werden. Zuvor hatte sie den Thüringer BSW-Landesverband aufgefordert, aus der Bromberg-Koalition auszutreten und so CDU-Ministerpräsident Mario Vogt zu stürzen. Das lehnt die Thüringer BSW-Spitze ab. Wagenknechts neues Angebot an Höcke kommt einen Tag vor einem wichtigen Treffen der BSW-Fraktion im Thüringer Landtag. Die SPD in der Bundesregierung hat einen Hitzeaktionsplan vorgelegt. Grund seien die spürbaren Folgen des Klimawandels wie extreme Trockenheit, Hitze und größere Waldbrände, heißt es in dem gemeinsamen Papier der SPD-Ministerinnen und Minister. Deshalb wollen sie den Klimaschutz im Grundgesetz verankern. Der Bund könnte Länder und Gemeinden so stärker finanziell dabei unterstützen. Der Koalitionspartner CDU hat verhalten auf das Papier reagiert und fordert die SPD auf, die finanziellen Folgen der Pläne zu klären. Zum Sport. Am letzten Tag der Leichtathletik-Europameisterschaften hat die deutsche Mixed-Staffel über 4x100 Meter Silber geholt. Das Team mit Gina Lückenkämper, Rebecca Haase, Kevin Kranz und Heiko Gussmann musste sich am Abend in Birmingham nur Gastgeber Großbritannien geschlagen geben. Platz 3 ging an Spanien. Und bei den Schwimmeuropameisterschaften in Paris haben Isabel Gose und Maja Werner Silber und Bronze über 400 Meter Freistil gewonnen. Bei den Männern hat sich Lukas Mertens über die gleiche Distanz Bronze gesichert. Das Wetter für Thüringen. In der Nacht bewölkt, Schauer und Gewitter, örtlich auch Unwetter, 16 bis 13 Grad. Morgen einzelne Gewitter, danach bewölkt bei bis zu 22 Grad. Am Dienstag wechselhaft und ähnliche Temperaturen. Jetzt ist es 22.03 Uhr.
2: Dankeschön fürs 3-Minuten Nachrichtenupdate. Von mir der Blick auf die Straßen noch im Lande. Hier ist der Verkehrsservice für den ARD-Abend. Die A3 Nürnberg Richtung Passau ist zwischen Fellburg und Parsberg nach einem Unfall gesperrt. A5 Frankfurt Richtung Karlsruhe im Dreieck Karlsruhe in der Überleitung zur A8 Richtung Stuttgart. 2 Kilometer Stau im Baustellenbereich. A6 Mannheim Richtung Heilbronn zwischen Kreuzwaldorf und Sinsheim. 2 Kilometer Stau nach einem Unfall. Und A81 noch Singen Richtung Stuttgart zwischen Böblingen, Sindelfingen und Sindelfingen Ost. 2 Kilometer Stau im Baustellenbereich. Ihnen gutes Durchkommen und bleiben Sie munter mit der richtigen Sendung im Radio.
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2: Dass es jetzt draußen schon so dunkel ist. Wir kommen langsam raus aus dem Sommer. Fühle ich. Hoffentlich auch von den Temperaturen her. Hanne Bauer hier.

0: Don't Impress Me Much. Hier ist der RD-Abend mit Urlaubspost, hätte ich fast gesagt. Hallo Hanno, schreiben Uta und Jürgen aus Norden Hamm. Wir sind heute von unserer Islandreise wiedergekommen und sind noch voller Eindrücke. Wir waren wegen der tollen, beeindruckenden Natur, vor allem aber auch wegen der totalen Sonnenfinsternis dort am 12.8. in Reykjavik. Außer dass es an diesem Tag zur totalen Sonnenfinsternis wirklich sehr dunkel wurde, haben wir die Sonne, die eigentlich ideal stand, vor lauter Bewölkung und Regen und durch die Bedeckung, durch den Mond, nur sehr, sehr kurz sehen können. Ja, sei es drum, wir sind wieder da und hatten tolle Locations. Vielleicht geht es ja, Grüße an alle Island-Fans und auch Sonnenfinsternis-Fans durchzugeben. Wir würden uns sehr freuen. Es grüßen Uta und Jürgen aus Norden Hamm in Norddeutschland. Ihr beiden erstmal wieder willkommen daheim. Und wenn ihr ein paar Sonnenfinsternisbilder von mir wollt, ja, wir waren mit Freunden im Harz unterwegs und hatten höchstens so ein paar Schleierwölkchen am Himmel. Das Ganze war sehr schön zu beobachten, spektakulär eigentlich. Auch wenn es nur eine partielle Sonnenfinsternis war, das war schon ein Erlebnis, muss ich mal sagen. Und ja, ein bisschen dunkler war das auch. Es war allerdings bei uns auch schon fast die Sonnenuntergangszeit. Also ihr in Island, weiter nördlich, hattet da bestimmt noch einiges an Zeit, Puffer sozusagen, um die Dunkelheit dann auch wirklich zu spüren. Bei uns war es also so bis zum Sonnenuntergang die Sonnenfinsternis. Also schicke ich gleich mal zurück per E-Mail und Dankeschön fürs Schreiben an ard-abend@mdr.de.
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0: Das ist die Musik für den entspannten Tagesausklang. Auch für Brigitte in Bischofsheim, die sich draußen vor dem Wohnzimmer auf dem Balkon bequem gemacht hat und die geschrieben hat, nach dem grässlich heißen Tag heute habe ich mich jetzt in meinem tollen Liegestuhl auf den Balkon gelegt. So, auf dem Balkon, da draußen, sehr schön. Und einfach noch ein bisschen in die Nacht schauen, beziehungsweise hören, oder? Also der tolle Liegestuhl auf dem Balkon. Und sie schreibt weiter, ich werde hier bei nur noch 27 Grad deine Sendung noch zu Ende hören und hoffe, dass morgen endlich mal etwas Regen kommt. Liebe Grüße, Brigitte. Naja, so ein bisschen Regen könnte kommen. Brigitte, 25 Grad maximal. Aber so richtig schön wird es dann für dich wohl erst am Dienstag. Da ist auch noch so ein bisschen Regenmöglichkeit und maximale Temperaturen von 21 Grad. Mittwoch dann auch 22 Grad. Also das ist dann doch schon die Wohlfühltemperatur, oder?
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0: Ganz liebe Grüße zurück und jetzt schon mal die Luft reinlassen, wenn es nicht mehr ganz so heiß ist.

Achtung bitte, es gibt eine Falschfahrermeldung von der Bundesstraße 233. Zwischen B1 Unna Ost und der Überleitung Iserlohner Straße über die B233 Kreuz Unna Ost kommt Ihnen ein Falschfahrer entgegen. Bitte ganz rechts fahren, nicht überholen. Achtung bitte, Falschfahrer auf der B233 zwischen B1 Unna Ost und der Überleitung Iserlohner Straße. Also dem Kreuz Unna Ost kommt ein Falschfahrer entgegen. Bitte Vorsicht hier in beiden Richtungen.

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8: Hier ist der Verkehrsservice für den ARD-Abend. Achtung bitte, immer noch Falschfahrer auf der Bundesstraße 233 zwischen B1 Unna Ost und der Überleitung Iserlohner Straße über die B233. Ja, jetzt wird die Meldung gerade grün. Also, Falschfahrer ist gerade entwarnt. Deswegen an dieser Stelle also jetzt wieder sichere Fahrt. Gut, machen wir weiter auf dieser Straße hier, A3 Nürnberg Richtung Passau. Hier ist zwischen Fellburg und Parsberg nach einem Unfall gesperrt. A5 Frankfurt Richtung Karlsruhe, M3 Karlsruhe in der Überleitung zur A8 Richtung Stuttgart. 2 Kilometer Stau im Baustellenbereich. A6 Mannheim Richtung Heilbronn zwischen Kreuz Walldorf und Sinsheim. 2 Kilometer Stau nach einem Unfall. Und A81 Singen Richtung Stuttgart zwischen Böblingen, Sindelfingen und Sindelfingen Ost. 2 Kilometer Stau im Baustellenbereich. Das waren die Verkehrsmeldungen. Aber es gibt eine Gefahrendurchsage in Kaltersherberg bei Aachen sozusagen. Die aktuelle Entwicklung des Brandgeschehens im Hohen Venn erfordert eine sofortige Evakuierung der Bereiche Rietzenhof, Geisberg in Kaltersherberg. Es besteht Lebensgefahr. Bitte verlassen Sie das Haus innerhalb von 10 Minuten, steht hier in der Meldung. Also die aktuelle Entwicklung des Brandgeschehens im Hohen Venn erfordert die Evakuierung der Bereiche Rietzenhof und Geisberg in Kaltersherberg. Es besteht Lebensgefahr. Eine Notunterkunft wurde in der Sekundarschule in Simmerath, Walter-Bachmann-Straße 40 eingerichtet. Achten Sie bitte unbedingt auf die Durchsagen von Polizei und Feuerwehr. Verlassen Sie das betroffene Gebiet. Nehmen Sie nur das Notwendigste mit, insbesondere Ausweise und Bargeld. Und informieren Sie bitte auch Nachbarn, falls die noch nicht informiert sind. Also unbedingt auch mal beim Nachbarn noch klopfen. In den beiden Ortschaften Rietzenhof oder Rietzenhof gesprochen, ich weiß es nicht, und Geisberg in Kaltersherberg. Dort also Evakuierung angeordnet und das Feuer ist auf dem Weg zu diesen Ortschaften. Deswegen bitte verlassen Sie Ihre Häuser und begeben Sie sich in die Notunterkunft in der Sekundarschule in Simmerath, Walter-Bachmann-Straße 40.

0: Zeit fit. The Lion Sleeps Tonight, Wim Away. Ja, große Miezekatzen wie der Löwen, die schlafen wohl nachts. Kann sein. Kann vielleicht auch nicht sein, wer weiß. Aber was wichtig ist, ist, dass die Nacht noch zu ganz anderem da ist als zum Schlafen. Ja, wenn die Tage nämlich so heiß sind, kann man da auch Sport machen, wandern zum Beispiel, so wie Lothar das berichtet.
1: Ich bin der Lothar aus Königs Wusterhausen. Ich wollte nur sagen, dass ich ein schönes Erlebnis hatte letzte Nacht. Von Samstag zu Sonntag, da habe ich den Mauerwegmarsch mitgemacht von Teltow nach Berlin. Das war eine schöne, laue Sommernacht und ich habe natürlich euren Sender im Ohr die ganze Zeit gehört. Das hat mir Mut gemacht, die 60 Kilometer durchzustehen. Danke.
0: Ja, was für ein Erlebnis. Danke, Lothar. Und heute dafür dann natürlich gutes Ausschlafen und schöne Nacht.
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0: Susanne und Walter, meine Sternenfreunde, die haben gerade gehört, wie sich Brigitte in Bischofsheim ein bisschen rausgesetzt hat und die Hitze nicht ganz so gut findet. Wobei es ja dort jetzt auch schon langsam ein bisschen kühler wird. Und sie haben mir geschrieben, naja, zum Wetter, hallo Hanno, so unterschiedlich sind die Menschen halt. Was für die einen angenehm ist, ist für die anderen schon kalt. Wir sind eben die anderen. Da macht man nichts dran. Bei uns auf dem Balkon sind es gerade 22 Grad und wir haben eine Jacke an. Was ihr zu zweit habt, eine Jacke an? Na, das möchte ich mir mal vorstellen. Allerdings haben wir ja noch eine warme Zeit vor uns. Du weißt schon wo, Susanne und Walter. Dann grüße ich mal ganz lieb zurück. Und ich hoffe, dass ihr nicht nur die kühleren Temperaturen übersteht, sondern natürlich auch gut durch die Nacht kommt.
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0: so geniale Musik hier. Sandra, Innocent Love im ARD-Abend. Und jetzt machen wir sogar ein bisschen Video. Ja, Video im Radio ist immer gut, finde ich. Also zumindest, wenn wir den Ton alle gemeinsam hören können. Denn Hermann aus Beutzenburg an der Elbe hat geschrieben: Moin Hanno, unser Sohnemann ist zurzeit allein mit dem Fahrrad an der spanischen Atlantikküste unterwegs und schickt mir heute ein Video, wie der verrückte Kerl von einer mindestens 10 Meter hohen Klippe ins Meer springt.
1: Na?
0: Und? Ja, na das ging doch schon mal wunderbar. Also, Dankeschön für dieses Video. Und weiter geht's in der E-Mail. Dann habe ich ihm geschrieben, dass ich am Mittwoch in unserem Schwartower Schwimmbad, ermutigt von unseren Enkeln, kurz entschlossen vom 2,5-Meter-Turm gesprungen bin. Ich war sehr stolz auf mich, weil ich ein gebranntes Kind bin, was Unterwassergehen betrifft. Unser Sohn antwortete, für manche Dinge ist es nie zu spät. Und jetzt sitze ich noch bei angenehmer Temperatur, deiner Sendung lauschend und Leichtathletik-EM schauend auf unserer Terrasse. Liebe Grüße aus Beutzenburg an der Elbe von Hermann. Na dann, grüße ich mal ganz lieb zurück und für manche Dinge ist es nie zu spät.
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Petty and the Heartbreakers Into the Great Wide Open. Und das führt mich schon into the long night. Und zwar auf den Heimweg. Denn gleich werden Sie weiter begleitet durch die Nacht mit Ronny Krappmann in der ARD-Hitnacht aus Dresden. Hanno Bauer ist mein Name. Und wenn Sie möchten, hören wir uns morgen im ARD-Abend.

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1: Um 23 Uhr mit Reza Waffa. Der große Waldbrand in Belgien greift jetzt offenbar doch auf das Bundesgebiet über. Die Behörden ordneten für einen Teil der Stadt Monschau in Nordrhein-Westfalen eine Evakuierung an. Aus der Nachrichtenredaktion Jonas Valentin Weber.
2: Demnach müssen die Bewohner von zwei Straßen ihre Häuser und Wohnungen sofort verlassen. Es bestehe Lebensgefahr, heißt es. Vorher war für die Stadt erstmal Entwarnung gegeben worden. Jetzt hat aber offensichtlich der Wind wieder gedreht, sodass das Feuer in Richtung deutsche Grenze getrieben wird. Für die Einsatzkräfte gestalten sich die Löscharbeiten schwierig. Vor allem haben sie Probleme, nah an die Brandherde ranzukommen. Das betroffene Naturschutzgebiet besteht auch aus Torfflächen und Heideland. Schweres Gerät sinkt deshalb schnell ein.
1: Die Unionsfraktion im Bundestag steht einer Verankerung des Hitzeschutzes im Grundgesetz kritisch gegenüber. Unionsfraktionsvize Mack sagte der Nachrichtenagentur AFP, ob eine Grundgesetzänderung dafür sinnvoll sei, könne erst ein konkreter Vorschlag zeigen. Die Bundesministerinnen und Minister der SPD hatten heute einen Plan für den Umgang mit Hitze öffentlich gemacht. Darin fordern sie auch eine Verfassungsänderung für mehr Klimaanpassung. Dann kann der Bund ihrer Meinung nach den Kommunen besser finanziell unter die Arme greifen. Mit Blick auf die Landtagswahl in Sachsen-Anhalt ruft Grünen-Chef Banaschak die CDU auf, auch mit der Linken über eine Landesregierung zu sprechen. In einer Situation, in der man befürchten müsse, dass am Ende Antidemokraten und Verfassungsfeinde Einfluss auf die Politik bekommen, müssten Demokraten miteinander gesprächsfähig sein, sagte Banaschak im ZDF. Bei der Landtagswahl in Sachsen-Anhalt könnte es schwierig werden, Regierungsmehrheiten ohne die AfD zu bilden. Bei der Leichtathletik-EM in Birmingham hat Weitspringerin Malaika Mihambo eine Medaille verpasst. Insgesamt gewannen deutsche Athletinnen und Athleten einmal Gold, zweimal Silber und einmal Bronze. Aus Birmingham, Irina Gneb.
3: Die Mihambo-Flugshow blieb aus und trotzdem war es ein glänzender Abend für die deutschen Leichtathleten. Über die 3000 Meter Hindernis wurde Frederik Rupert seiner Favoritenrolle gerecht und lief zu Gold. Neben dem Europarekordhalter überzeugte auch Kai Bebendorf, der Bronze gewann. Für eine große Überraschung sorgte Speerwerferin Julia Ulbricht, die Silber holte. Auch die Sprintstaffel wurde im Mixed Zweite. Auf der Ziellinie war nur das britische Team schneller als Schlussläuferin Gina Lückenkämper. Einziger Wermutstropfen, Weitspringerin Malaika Mihambo verpasste die Titelverteidigung deutlich. Die Olympiasiegerin von Tokio wurde Fünfter.
1: Das waren die Nachrichten. Das Wetter in Deutschland. Im Südosten Schauer und Gewitter, sonst zunächst öfter trocken bei 18 bis 11 Grad. Morgen unbeständig mit Schauern, vor allem im Südosten teils kräftige Gewitter. Daneben auch freundliche Abschnitte, 18 Grad in Nordfriesland bis 28 Grad am Oberrhein. Es ist 23.03 Uhr.
4: Vielen Dank an die Kollegen von den Nachrichten. Und wir machen gleich weiter mit dem Blick auf die Straßen in Deutschland. Vorher noch eine Gefahrendurchsage für Monschau, Kaltherberg. Die aktuelle Entwicklung des Brandgeschehens im Hohen Venn erfordert eine sofortige Evakuierung der Bereiche Röhlsdorf und Geisberg in Monschau, Kaltherberg. Es besteht Lebensgefahr. Verlassen Sie bitte das Haus unverzüglich. Eine Notunterkunft wurde in der Sekundarschule in Simmerath, Walter-Bachmann-Straße 40, eingerichtet. Achten Sie bitte auf die Durchsagen der Polizei und Feuerwehr. Achtung, verlassen Sie sofort das betroffene Gebiet. Nehmen Sie nur das Notwendigste mit, insbesondere Ausweise, Bargeld, Versicherungsunterlagen. Wählen Sie nur in Notfällen den Notruf 110 der Polizei oder 112 der Feuerwehr. Eine amtliche Gefahrenmeldung wegen aktueller Waldbrände in Belgien, Teilen von Rheinland-Pfalz, Baden-Württemberg, Nordrhein-Westfalen, Hessen und dem Saarland kann es zu starker Rauchbildung kommen und Brandgeruch. Bitte halten Sie Fenster und Türen geschlossen und schalten Sie Klima- und Lüftungsanlagen aus. Den Einwohnern von Monschauer Ortsteilen Plattefenn, Leiloch, Kaltherberg wird weiter empfohlen, die betroffenen Bereiche zu verlassen. Eine Notunterkunft ist im Bürgercasino im Gebräuch auch dort eingerichtet. Der Blick auf die Straßen. A57 Köln Richtung Krefeld, zwischen Kreuz Meerbusch und Krefeld Zentrum. Bauarbeiten bis Montagmorgen, Fahrbahn gesperrt. A61 Mönchengladbach-Venlo, zwischen Kreuz Mönchengladbach und Mackenstein. In beiden Richtungen wegen Brückenbauarbeiten bis Dienstagmorgen, 5 Uhr, die Fahrbahn gesperrt. A448 Bochum West Richtung Dortmund-Witten, zwischen Dreieck Bochum West und Bochum Süd wegen Bauarbeiten bis Montagmorgen die Fahrbahn gesperrt. Soweit unser Blick auf die Straßen Deutschlands.
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4: Und ich sage kurz nach 23 Uhr herzlich willkommen. Schön, dass Sie dabei sind. Wir sind heute vom Mitteldeutschen Rundfunk aus Dresden. Am Mikrofon ist Ronny Krappmann. Freue mich, dass Sie im Radio sind und hoffe, dass wir gemeinsam eine richtig gute Zeit haben. Bis morgen früh um 6. Und bei uns geht's heute ein bisschen um die Glücksmomente der Show.

Shooting Stars and Fairy Tales. Miss Greenberg in der ARD Hitnacht. Schön, dass Sie mit dabei sind. Ich freue mich, dass Sie am Radio sind. Sonntagabend in Deutschland. Einige haben noch Urlaub, sind unterwegs, genießen den Abend irgendwo auf der Terrasse oder im Auto, im Zelt oder wo auch immer Sie gerade sind und haben uns eingeschaltet. Dankeschön dafür schon mal an dieser Stelle. Ja, und viele Feste gab es ja auch in Deutschland an diesem Wochenende. Zum Beispiel das größte Stadtfest Deutschlands, das fand wo statt? Na, genau, in Dresden, Canaletto genannt. Vor ein paar Minuten war ja ein Riesenfeuerwerk und tausende Menschen waren in der Stadt unterwegs. Und als ich hier ins Funkhaus gelaufen bin, habe ich so gedacht, ach was ist das für ein Moment, für ein Glücksmoment. Ja, Feuerwerk konnte ich nicht ganz sehen, das habe ich hier oben vom Funkhaus gesehen, aber die Menschen zu beobachten, wie sie so strahlend und mit Freude durch die Stadt gelaufen sind und alles so aufgesogen haben, die guten Momente, diese Glücksmomente. Und da kam mir so der Gedanke, dachte ich, Mensch, Glücksmoment, das ist aber auch schön, passt doch irgendwie so ein bisschen zu unserer Musik heute in der Nacht. Und von daher unter ard-hitnacht@mdr.de können Sie mir mal so ein bisschen schreiben, was sind denn Ihre Glücksmomente? Also Glücksmomente werden wahrscheinlich auch die Menschen haben, die gerade so ein bisschen um alles Mögliche bangen, weil sie da im Brandgebiet, was wir gerade berichtet haben, sind. Und ich wünsche Ihnen ganz, ganz viel Glück, dass das Feuer irgendwie stoppt und Sie nicht irgendwie Schreckliches erleben. Aber Glücksmomente können auch sein, wenn eben halt so ein Feuer vorbeizieht, man bleibt am Leben, man hat alles und das ist auch das Wichtigste. Es geht alles wieder, aber wichtig ist, dass man gesund ist und beieinander ist und in der Liebe bleibt. Genau, und deswegen, Glücksmoment, unser Thema heute. Und Sie können mir schreiben, ard-hitnacht@mdr.de. Und zwischendurch gibt es natürlich immer richtig coole Musik. Zum Beispiel hier von Ring Thing, You To Be My Everything. Diane Warwick haben wir am Start. Layback, Namika und viele, viele andere. Dranbleiben lohnt sich. Das ist dann für mich ein Glücksmoment.

0: es 23.21 Uhr. Ja, es gibt so Momente im Leben, da kann man sagen, Glück gehabt. Ne? Glücksmoment sagt man dazu. Und ich gebe ihm die Chance, heute mit mir über Glücksmomente zu sprechen, hier in der ARD-Hitnacht. Also erzählen Sie mir von Ihren Glücksmomenten im Leben. Was hat Sie geflasht? Was hat Sie umgehauen? Was hat Ihr Leben komplett auf den Kopf gestellt? Oder welche Glücksmomente hatten Sie denn jetzt an diesem Wochenende? Die Christine aus Freiberg, die war unterwegs bei einem Riesenfest und bei einer wunderschönen Theateraufführung, hat dort ganz, ganz liebe Freunde wieder getroffen. Und das war ihr Glücksmoment. Und ja, als sie sich heute verabschiedet hat, war es wieder ein bisschen anders. Es war auch traurig, aber man freut sich aufs Wiedersehen, ne, Christine? Und von daher glaube ich, dass auch die Freunde sich ganz sehr gefreut haben, Sie zu sehen. Und der Mario aus Weinböhler, der hat mir geschrieben, ein Glücksmoment ist, dass ein ganz besonderer Mensch aus seiner Sicht in sein Leben gekommen ist. Ja, aber vielleicht beruht das ja auf Gegenseitigkeit, lieber Mario. Na? Und der hat auch noch eine ganz liebe Frau und ganz lustige Kinder, hat er geschrieben. Sein großes Glück. Tja, und wenn auch Sie was beisteuern wollen, hier in der Show zum Thema Glücksmoment, schreiben Sie mir ard-hitnacht@ndr.de. Ich freue mich auf Ihre Zeit.
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0: Jetzt mit Musik von Laidback Bakerman. Und nach der Nummer, dann schauen wir nochmal rüber ins Gebiet, wo es gefährlich wird mit den ganzen Bränden, denn wir haben immer noch eine Gefahrendurchsage. Mehr dazu nach Bakerman und Laidback. Los geht's.

22.26 Uhr. Achtung, Achtung, wir haben eine Gefahrenmeldung zu verkünden. Die Gefahrendurchsage für Monschau-Kaltherberg. Die aktuelle Entwicklung des Brandgeschehens im Hohen Venn erfordert eine sofortige Evakuierung der Bereiche Reutzdorf und Geisberg in Monschau-Kaltherberg. Es besteht Lebensgefahr. Verlassen Sie bitte unsofort das Haus, unverzüglich. Eine Notunterkunft wurde in der Sekundarschule in Simmerath, Walter-Bachmann-Straße 40, eingerichtet. Achten Sie auch bitte auf die Durchsagen von Feuerwehr und Polizei. Verlassen Sie bitte sofort das betroffene Gebiet. Es besteht Lebensgefahr. Nehmen Sie nur das Notwendigste mit, insbesondere Ausweise, Versicherungspapiere, Bargeld. Wählen Sie in Notfällen bitte den Notruf 110 oder die Feuerwehr 112.

0: Day. 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Diese Frau ist eine Maschine, sage ich euch. Mein Glücksmoment, die habe ich mal live erlebt und war geflasht. 23.31 Uhr. Hier ist die ARD Hitnacht mit dem Verkehrsservice und einer Gefahrendurchsage für Monschau Kaltherberg. Die aktuelle Entwicklung des Brandgeschehens im Hohen Venn erfordert eine sofortige Evakuierung der Bereiche Rötzdorf und Geisberg in Monschau Kaltherberg. Es besteht wirklich Lebensgefahr. Bitte verlassen Sie umgehend Ihre Häuser. Unverzüglich. Es gibt eine Notunterkunft in der Sekundarschule in Simmerath, Walter-Wachmann-Straße 40. Alles ist dort vorbereitet eingerichtet. Achten Sie bitte unbedingt auf die Durchsagen, die aktuellen Durchsagen von Polizei und Feuerwehr. Verlassen Sie bitte sofort das betroffene Gebiet. Es besteht wirklich Lebensgefahr. Nehmen Sie nur das Nötigste mit. Vergessen Sie nicht Ausweise, Versicherungspapiere, Bargeld. Es ist wirklich wichtig. Wählen Sie nur in Notfällen den Notruf 110 oder die Feuerwehr 112. Eine amtliche Gefahrenmitteilung generell in Deutschland wegen aktueller Waldbrände in Belgien, Teilen von Rheinland-Pfalz, Baden-Württemberg, Nordrhein-Westfalen, Hessen und dem Saarland kann es zu Rauchbildung kommen und Brandgeruch. Halten Sie Fenster und Türen geschlossen und schalten Sie unbedingt Klima- und Lüftungsanlagen aus. Den Einwohnern der Monschauer Ortsteile Plattefenn, Leiloch und Kaltherberg, ich hoffe, ich habe alles richtig ausgesprochen, wird weiterhin empfohlen, die betroffenen Bereiche zu verlassen. Auch hier gibt es eine Notunterkunft, und zwar im Bürgercasino Ingenbroich. Dort ist alles eingerichtet und vorbereitet. Nun der Blick zu den Straßen. A57 Köln Richtung Krefeld zwischen Kreuz Meerbusch und Krefeld Zentrum. Bauarbeiten bis Montagmorgen, die Fahrbahn noch gesperrt. A61 Mönchengladbach-Venlo zwischen Kreuz Mönchengladbach und Mackenstein. In beiden Richtungen wegen Brückenbauarbeiten bis Dienstagmorgen 5 Uhr die Fahrbahn gesperrt. A448 Bochum-West Richtung Dortmund-Witten zwischen Dreieck Bochum-West und Bochum-Süd wegen Bauarbeiten bis Montagmorgen Fahrbahn gesperrt. Wo auch immer Sie uns hören, haben Sie eine gute und sichere Fahrt.
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0: Im Studio Ronny Krabmann.

Der 80er lassen grüßen. The Safe to Dance. In der ARD Hitnacht. Ich liebe diese Nummer, es ist unglaublich. Naja, so manch einer war auch am Wochenende tanzen oder auf einem Festival, so auch der Marcel, hat ein schönes Bildchen geschickt. Glücksmoment ist, wenn man vom Summer Breeze Open Air nach Hause kommt und einfach wieder normal leben kann. Grins. Auch wenn die Rotzlöffelbande Gang jetzt schon fehlt. Naja, ihr werdet euch wiedersehen, glaube ich mal, lieber Marcel. Danke fürs Feedback. Bene hat geschrieben aus dem Schwabenländle, sitzt auf der Terrasse, hat jetzt 2 Wochen Urlaub, hat sich ganz, ganz viel Bier hingestellt, hat das Radio jetzt laut gemacht. Ich hoffe, die Nachbarn machen auch mit und genießt so ein bisschen die Show und die Musik. Und das ist sein Glücksmoment. Tja, man muss das Leben nutzen und genießen. Was gestern war, kann man nicht beeinflussen. Was morgen ist, wissen wir nicht. Also Leben findet heute statt, in diesem Moment. Und ja, da kann ich einfach nur sagen, Radio lauter machen und die Musik genießen. Wer hatte noch geschrieben? Die Kathi hat geschrieben. Hey Ronny, mein Glücksmoment von mir sind die Geburten meiner 2 Töchter. Meine kleine Tochter hat morgen Geburtstag und wird 2 Jahre alt. Gerade fertig geworden mit der Pepperwoods-Torte. Jetzt noch ein bisschen schmücken, damit wir morgen eine schöne Feier haben. Ganz, ganz herzliche Grüße in die Nacht. Vielen lieben Dank. Freuen wir uns sehr und wünschen jetzt schon mal an der Stelle eine schöne Feier. Und ich glaube, das Töchterchen wird sich freuen. Bei so viel Liebe und einer Torte, Pepperwoods-Torte, da würde ich ja fast neidisch werden. ard-hitnacht@mdr.de. Die Adresse. Da können Sie Ihre Glücksmomente mit mir teilen in dieser wunderschönen

Inzwischen 23.47 Uhr bei uns geht es heute so ein bisschen um die Glücksmomente. Manch einer hat Glück gehabt, bei ja, bestem Wetter gut durch den Sommer zu kommen. Andere haben Glück, wenn sie vom Bränden verschont geblieben sind und verschont bleiben. Mehr dazu gleich bei uns in den Nachrichten. Und ja, die Hinweise nehme ich auch sehr, sehr ernst von Ihnen da draußen, den Sie mir schreiben. Die Leute sollen auch nicht vergessen, ihre Medikamente mitzunehmen. Ganz, ganz wichtig. Logisch. Aber davon geht man aus, wenn man krank ist, dass man seine Arbeit in der Hektik. Logisch. Natürlich werden wir mit ansagen. Medikamente nicht vergessen, Ausweise, Versicherungspapiere und alles, was dazu gehört, gerade in betroffenen Gebieten, wo es brenzlig wird. Und bitte achten Sie auf die Durchsagen der Polizei. Aber das Leben geht auch weiter für den Rest von Deutschland, wo es nicht brennt. Und da danke ich den Menschen ganz herzlich für ihre Zuschriften zum Thema Glücksmomente, sei es Geburtstage, sei es, dass man schwere Momente überlebt hat oder einfach nur Glück hat, dass das Auto wieder anspringt. So wie bei Ralf, Lea, Carmen und Diana. Die sind in der sächsischen Schweiz unterwegs und haben das Glück, dass ihr altes Auto ab und zu mal einen Geist aufgibt, aber mit vielen Stoßgebeten gen Himmel ist das Ding jetzt wieder angesprungen. Somit geht auch das Radio und sie können tanzen.

Crush von Jennifer Page in der ARD-Hitnacht. Es soll junge Menschen geben irgendwo im Land, die hören uns, machen sich nebenbei einen Eiweißshake. Und ärgern ihre Freunde. So, was soll auch vorkommen. Und das ist dann wiederum für die Freunde ein Glücksmoment, ne? So. Gemeint ist Heiko, ein Schwabenländler. Der trainiert nachts irgendwie Oberarm, Bizeps. Naja, wem's Freude macht. Habe ich das passende Lied dazu. Jetzt, Slice Me Nice von Fancy. In der Originalversion, da kannst du schön mitpumpen. Heiko, 1 und 2 und 3. Los geht's, 80er in

Inzwischen 23.57 Uhr, in 3 Minuten 0 Uhr. Dann gibt es wieder Nachrichten, Wetter und Verkehr und auch natürlich aktuellste Informationen zum Brandgeschehen in Westdeutschland. Bis dahin haben wir noch Musik von Casey and the Sunshine Band. Und man hört uns auch im Auto. Die Eisies sind unterwegs, quer durch Deutschland. Und grüßen ganz herzlich alle, die gerade zuhören. Und wünschen noch viel Spaß mit den Hits in der ARD Hitnacht. Und grüßen den Moderator, na, der freut sich auch drüber. Vielen herzlichen Dank. Und eine gute und sichere Fahrt durchs Sendegebiet. Und jetzt viel Spaß mit Casey and the Sunshine Band.

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1: Um 0 Uhr mit Milat Kupay. Die Behörden haben für einen Teil der Stadt Monschau in Nordrhein-Westfalen eine Evakuierung angeordnet. Demnach müssen die Bewohner von zwei Straßen im Stadtteil Kalter Herberg ihre Häuser und Wohnungen sofort verlassen. Von der belgisch-deutschen Grenze berichtet Marion Kersthold in der ARD.
2: Ja, die Hauptrolle spielt einfach der Wind. Und die Frage ist, aus welcher Richtung er weht und wer treibt einfach das Feuer vor sich her. Und vorausgesagt ist, dass er auf Westrichtung drehen könnte. Und dann treibt der Wind das Feuer direkt in Richtung deutscher Grenze. Das ist die Befürchtung der Feuerwehr. Und wie schnell das gehen kann, das haben wir auch gesehen. Gegen 19 Uhr sagte mir die Feuerwehr, dass von der imaginären roten Linie, die im Wald besteht und über die das Feuer nicht rüber darf, da war das Feuer noch einen Kilometer von dieser Linie weg. Und 3 Stunden später hat das Feuer diese Linie erreicht. Und deswegen ist auch die Entscheidung getroffen worden, dass ein kleinerer Teil von Kalter Herberg evakuiert wird.
1: Mit Blick auf die bevorstehenden Landtagswahlen in Sachsen-Anhalt ruft Grünen-Chef Banaschak die CDU auf, auch mit den Linken über eine gemeinsame Landesregierung zu sprechen. In einer Situation, in der man befürchten müsse, dass am Ende Antidemokraten und Verfassungsfeinde Einfluss auf die Politik bekommen, müssten Demokraten miteinander gesprächsfähig sein, sagte Banaschak im ZDF. Das erwarte er von Linken, SPD und von der Union. Bei der CDU gilt seit 2018 ein Beschluss, nachdem es keine Zusammenarbeit mit AfD und Linken geben soll. Bei der Landtagswahl in Sachsen-Anhalt könnte es schwierig werden, Regierungsmehrheiten ohne die AfD zu bilden. Bei der Leichtathletik-EM in Birmingham hat Weltweitspringerin Malaika Mihambo eine Medaille verpasst. Insgesamt gewannen deutsche Athletinnen und Athleten einmal Gold, zweimal Silber und einmal Bronze. Aus Birmingham, Irina Kneep.
3: Die Mihambo-Flugshow blieb aus und trotzdem war es ein glänzender Abend für die deutschen Leichtathleten. Über die 3000 Meter Hindernis wurde Frederik Rupert seiner Favoritenrolle gerecht und lief zu Gold. Neben dem Europarekordhalter überzeugte auch Kai Bebendorf, der Bronze gewann. Für eine große Überraschung sorgte Speerwerferin Julia Ulbricht, die Silber holte. Auch die Sprintstaffel wurde im Mixed Zweite. Auf der Ziellinie war nur das britische Team schneller als Schlussläuferin Gina Lückenkämper. Einziger Wermutstropfen, Weitspringerin Malaika Mihambo verpasste die Titelverteidigung deutlich. Die Olympiasiegerin von Tokio wurde Fünfter.
1: Das waren die Nachrichten. Das Wetter in Deutschland, im Südosten Schauer und Gewitter, sonst zunächst öfter trocken bei 18 bis 11 Grad. Tagsüber unbeständig mit Schauern, vor allem im Südosten teils kräftige Gewitter, daneben auch freundliche Abschnitte, 18 Grad in Nordfriesland bis 28 Grad am Oberrhein. Und die weiteren Aussichten am Dienstag, Regen bei bis 30 Grad. Es ist 0.03 Uhr.
4: Und wir machen weiter hier in der ARD-Hitnacht mit dem Verkehrsservice und zuvor einer Gefahrendurchsage für Monschau Kaltherberg. Die aktuelle Entwicklung des Brandgeschehens im Hohen Venn erfordert eine sofortige Evakuierung der Bereiche Rötzdorf und Geisberg in Monschau-Kaltherberg. Es besteht Lebensgefahr. Verlassen Sie bitte das Haus unverzüglich. Eine Notunterkunft wurde in der Sekundarschule in Simrath, Walter-Bachmann-Straße 40, eingerichtet. Achten Sie bitte auf alle Durchsagen von Feuerwehr und Polizei. Verlassen Sie bitte sofort das betroffene Gebiet. Nehmen Sie nur das Nötigste mit, insbesondere Ausweise und Bargeld. Ich füge hinzu, Versicherungspapiere, Medikamente, alles, was Sie wirklich brauchen für den Notfall. Wählen Sie nur in Notfällen den Notruf 110 der Polizei oder 112 die Feuerwehr. Eine amtliche Gefahrenmitteilung wegen aktueller Waldbrände in Belgien. Teilen von Rheinland-Pfalz, Baden-Württemberg, Nordrhein-Westfalen, Hessen und dem Saarland kann es zur Rauchbildung kommen und Brandgeruch. Halten Sie daher Fenster und Türen geschlossen. Schalten Sie Klima- und Lüftungsanlagen aus. Den Einwohnern von Monschauer Ortsteilen Plattenfenn, Leyloch und Kaltherberg wird weiterhin empfohlen, die betroffenen Bereiche zu meiden, zu verlassen. Eine Notunterkunft ist auch hier eingerichtet, und zwar im Bürgercasino im Gernbräuch. So, nun der Blick auf die Straßen. A57 Köln Richtung Krefeld. Zwischen Kreuz Meerbusch und Krefeld Zentrum. Bauarbeiten bis ca. 5 Uhr. Fahrbahn gesperrt. A61 Mönchengladbach-Venloh zwischen Kreuz Mönchengladbach und Mackenstein. In beiden Richtungen wegen Brückenbauarbeiten bis Dienstagmorgen 5 Uhr die Fahrbahn gesperrt. Und A448 Bochum West Richtung Dortmund-Witten. Zwischen Dreieck Bochum West und Bochum Süd wegen Bauarbeiten bis ca. 5 Uhr die Fahrbahn gesperrt. Soweit unser Blick auf die Straßen in Deutschland.
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Musik aus den 90ern von Chip Nautic um 0.15 Uhr hier bei uns in der ARD Hitnacht. I can't get enough. Elke hat geschrieben, die backt inzwischen Kuchen Nummer 5. Und es fällt ihr ziemlich leicht bei dieser Musik. Kompliment an die Redaktion. Das gebe ich sehr, sehr gern weiter. Und auch der Detlef hat uns geschrieben. Hallo Ronny, bin der Detlef aus Neumünster und höre die ARD-Hitnacht über NDR 1 Welle Nord. Mein Glücksmoment war im Nachhinein, als vor knapp 20 Jahren mein jetziger Lebensgefährte Uli an meine Tür geklopft hat. Wir haben inzwischen sehr, sehr viel Gutes und Schlimmes zusammen erlebt, aber wir sind beide sehr, sehr krank geworden, haben beide diese Krankheit besiegt. Ich werde leider weiterhin mit gewissen Dingen leben müssen, aber die Liebe trägt alles. Schöne Grüße aus dem Norden. Macht weiter so. Vielen, vielen Dank und wir sagen schöne Grüße zurück und schön stark bleiben, lieber Detlef. Ja, das Leben will gelebt werden. Es ist schön, auch mit Höhen und Tiefen. Alles hat seinen Sinn im Leben, pflegte mein Vater schon zu sagen. Uns hört auch eine Blondine zu, Simone aus dem Hohen Norden. Die war heute in der blühenden Heide unterwegs und das war für sie ein Glücksmoment. Und jetzt gönnt sie sich ein Eierlikörchen aufs Leben, auf die Liebe und auf die Freundschaft. Na dann, zum Wohl, liebe Simone.

Kult-Hit aus den 80ern von Michael Cimbello, Maniac, in der ARD-Hitnacht. Schön, dass Sie am Radio sind und dabei sind. Und Dankeschön für Ihre vielen, vielen Zuschriften unter ard-hitnacht@mdr.de. Für mich wirklich ein Glücksmoment, dass Sie Ihre Gedanken mit mir teilen. Und geschrieben hat die Steffi. Mein Glücksmoment an diesem Wochenende war folgender. Ich hatte einen wunderschönen Traum von meinen Eltern. Ich habe ihre Nähe gespürt und ihre Stimmen gehört. Leider sind beide vor kurzer Zeit gestorben und ich vermisse sie schmerzlich. Aber dieser Traum, der hat mich ganz besonders berührt. Liebe Steffi, die Eltern sind bei Ihnen. Glauben Sie mir, Sie sehen sie nicht, aber Sie passen auf sie auf. Liebe endet nicht. Glauben Sie mir, Liebe endet nicht. Tja, und dann gibt es hier Hörer, da konnten wir sozusagen dafür sorgen, dass sie sich verloben werden. Mit einem ganz besonderen Zufall. Geschichte, die wäre zu lang, um sie zu erzählen, aber Ihnen beiden da unten in Stuttgart alles, alles Liebe und viel Glück für die Verlobung.

0: The Show Must Go On. Hier bei uns in der ARD-Hitnacht 0.31 Uhr. Es wird Zeit für den Blick auf die Straßen und leider für eine Gefahrendurchsage. Für Monschau, Kaltherberg. Die aktuelle Entwicklung des Brandgeschehens dort erfordert eine sofortige Evakuierung der Bereiche Reutzdorf und Geisberg in Monschau, Kaltherberg. Es besteht Lebensgefahr. Verlassen Sie bitte Ihre Häuser unverzüglich in den ausgewiesenen Bereichen. Eine Notunterkunft wurde in der Sekundarschule in Simmerath, Walter-Bachmann-Straße 40, eingerichtet. Achten Sie bitte unbedingt auf die Durchsagen von Polizei und Feuerwehr. Nochmal, verlassen Sie sofort das betroffene Gebiet. Nehmen Sie nur das Nötigste mit. Bargeld, Ausweise, Versicherungsunterlagen, Medikamente. Das, was Sie ganz dringend brauchen. Wählen Sie nur in Notfällen den Notruf 110 der Polizei oder 112 der Feuerwehr. Weiterhin eine amtliche Gefahrenmitteilung wegen aktueller Waldbrände in Belgien, Teilen von Rheinland-Pfalz, Baden-Württemberg, Nordrhein-Westfalen, Hessen und dem Saarland kann es zu Rauchbildung und Brandgeruch kommen. Bitte Türen und Fenster geschlossen halten, Klimalüftungsanlagen ausschalten, den Einwohnern der Monschauer Ortsteile Plattenfenn, Leiloch und Kaltherberg wird weiterhin empfohlen, die betroffenen Bereiche zu verlassen. Auch hier gibt es eine Notunterkunft, und zwar im Bürgercasino im Genbroich. Soweit diese Meldung, jetzt weiter zu den Straßen. A57 Köln Richtung Krefeld zwischen Kreuz Meerbusch und Krefeld Zentrum. Bauarbeiten bis ca. 5 Uhr, Fahrbahn gesperrt. A61 Mönchengladbach-Venlo zwischen Kreuz Mönchengladbach und Mackenstein. In beiden Richtungen wegen Brückenbauarbeiten bis Dienstag 5 Uhr, die Fahrbahn gesperrt. A448 Bochum-West Richtung Dortmund-Witten, zwischen Dreieck Bochum-West und Bochum-Süd. Wegen Bauarbeiten bis ca. 5 Uhr die Fahrbahn gesperrt.
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One Heart, Celine Dion. Heike hat geschrieben, für sie war es ein Glücksmoment, einmal in Las Vegas, als Celine Dion damals dort aufgetreten ist, dort sie live im Konzert erleben zu dürfen. Tja, so sind die Zufälle, ne? Die E-Mail kommt rein und wir spielen gerade Celine Dion. Das nenne ich mal Energien, die da so fließen. Schön, dass Sie dabei sind. Schön, dass Sie uns eingeschaltet haben. Ja, und um gleich die Frage zu beantworten, wir senden live. Hier sind keine Bots tätig, hier ist auch nichts vom Band. Nein, ich sitze hier direkt am Mikrofon und mein Techniker sitzt draußen, der guckt, dass ich hier alles richtig mache und zwischendurch versorgt er uns mit Kaffee. Genau. Und wir machen schön laut Musik, wir haben hier Freude. Und die Musik, die verdanken wir dem Christian Etken und dem Thomas Leonardi. Die haben die Musik für Deutschland heute Nacht gebaut und ich nehme Ihren Zeilen ab, dass Ihnen diese Musik sehr gut gefällt. Das leite ich sehr gern weiter. Jetzt gibt es hier ganz viele E-Mails, wo sich Leute Titel wünschen. Das wäre dann für Sie ein Glücksmoment. Die muss ich jetzt leider enttäuschen, weil die Musik für heute Abend, die steht fest. Aber was Sie mir hier schreiben, was ich wünschen, das leite ich an die Jungs weiter. Und ja, vielleicht bauen Sie es in eine der nächsten Sendungen ein. Aber wie gesagt, die Musik bis morgen früh oder bis heute früh um 6, die steht bereits fest. Und unter anderem mit dabei Modi Blues oder auch diese Dame hier, Samantha Fox. Und der Michael aus dem Sendegebiet von Bayern 1, der lobt diese Musik ganz sehr und freut sich bestimmt jetzt über

Oh Mercy. Where do you go? Ihre Musik hier bei uns in der ARD Nacht. Herzlich willkommen, Nachtschwärmer. Herzlich willkommen, liebe Autofahrer. Herzlich willkommen allen, die da heute Nacht arbeiten müssen, nicht schlafen können, irgendwie in der Nacht hängen geblieben sind und zum Glück unseren Sender gewählt haben. Und wenn ich sage unseren Sender, dann ARD steht für ja, die Allgemeine Rundfunkanstalt Deutschlands. Und das sind 12 Stationen, die sich zugeschaltet haben hier bei der ARD Hitnacht für ein gemeinsames Nachtprogramm. Und damit kann ich sagen, guten Abend, gute Nacht oder guten Morgen Deutschland, wie auch immer. Hallo Deutschland. Schön, dass ihr da draußen alle mit dabei sind. Und heute bei uns geht's in der Musik und auch in der Moderation, in den Gedanken so ein bisschen um verschiedene Glücksmomente. Sie haben bereits Ihre Glücksmomente mit mir geteilt, egal ob Sie Stars getroffen haben oder die Liebe Ihres Lebens oder überlebt haben oder generell einfach nur ein schönes Wochenende hatten mit lieben Menschen. Und Sie können weiterhin Ihre Geschichten mit mir teilen. Ganz einfach unter ard-hitnacht@mdr.de. ard-hitnacht@mdr.de. Tja, und auch in der kommenden Stunde geht's natürlich weiter mit vielen, vielen interessanten Gedanken. Nicht nur um das Thema Glücksmoment. Aber bis dahin haben wir noch ein bisschen Zeit für gute Musik. Zum Beispiel von der Formation hier. Chicago. Baby, what a big surprise. So ein Titel von Ihnen, jetzt bei uns. Bis zu den Nachrichten. Bleiben Sie dran.

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1: Hi. Die Behörden haben für einen Teil der Stadt Monschau in Nordrhein-Westfalen eine Evakuierung angeordnet. Demnach müssen die Bewohner von zwei Straßen im Stadtteil Kalter Herberg ihre Häuser und Wohnungen sofort verlassen. Von der belgisch-deutschen Grenze berichtet Marion Kersthold in der ARD.
2: Ja, die Haupt

0: Rolle spielt einfach der Wind und die Frage ist, aus welcher Richtung er weht und er treibt einfach das Feuer vor sich her und vorausgesagt ist, dass er auf Westrichtung drehen könnte und dann treibt der Wind das Feuer direkt in Richtung deutscher Grenze. Das ist die Befürchtung der Feuerwehr und ja, wie schnell das gehen kann, das haben wir auch gesehen. Gegen 19 Uhr sagte mir die Feuerwehr, dass von der imaginären roten Linie, die im Wald besteht und über die das Feuer nicht rüber darf, da war das Feuer noch 1 Kilometer von dieser Linie weg und 3 Stunden später hat das Feuer diese Linie erreicht und deswegen ist auch die Entscheidung getroffen worden, dass ein kleinerer Teil von Kalter Herberg evakuiert wird.
1: Mit Blick auf die bevorstehenden Landtagswahl in Sachsen-Anhalt ruft Grünen-Chef Banaschak die CDU auf, auch mit den Linken über eine gemeinsame Landesregierung zu sprechen. In einer Situation, in der man befürchten müsse, dass am Ende Antidemokraten und Verfassungsfeinde Einfluss auf die Politik bekommen, müssten Demokraten miteinander gesprächsfähig sein, sagte Banaschak im ZDF. Bei der CDU gilt seit 2018 ein Beschluss, nachdem es keine Zusammenarbeit mit AfD und Linken geben soll. Bei der Landtagswahl in Sachsen-Anhalt könnte es schwierig werden, Regierungsmehrheiten ohne die AfD zu bilden. Bei der Leichtathletik-EM in Birmingham hat Weitspringerin Malaika Mihambo eine Medaille verpasst. Insgesamt gewannen deutsche Athletinnen und Athleten einmal Gold, zweimal Silber und einmal Bronze. Aus Birmingham, Irina Kneep.
2: Die Mihambo-Flugshow blieb aus und trotzdem war es ein glänzender Abend für die deutschen Leichtathleten. Über die 3000 Meter Hindernis wurde Frederik Rupert seiner Favoritenrolle gerecht und lief zu Gold. Neben dem Europarekordhalter überzeugte auch Kai Bebendorf, der Bronze gewann. Für eine große Überraschung sorgte Speerwerferin Julia Ulbricht, die Silber holte. Auch die Sprintstaffel wurde im Mixed Zweite. Auf der Ziellinie war nur das britische Team schneller als Schlussläuferin Gina Lückenkämper. Einziger Wermutstropfen, Weitspringerin Malaika Mihambo verpasste die Titelverteidigung deutlich. Die Olympiasiegerin von Tokio wurde Fünfter.
1: Das waren die Nachrichten. Das Wetter in Deutschland. Im Südosten Schauer und Gewitter, sonst zunächst öfter trocken bei 18 bis 11 Grad. Tagsüber unbeständig mit Schauern, vor allem im Südosten teils kräftige Gewitter. Daneben auch freundliche Abschnitte, 18 Grad in Nordfriesland bis 28 Grad am Oberrhein. Die weiteren Aussichten am Dienstag von Westen her Regen, sonst freundlicher, die Temperaturen 16 bis maximal 30 Grad. Und die Zeit, es ist 1.03 Uhr.
3: Dankeschön an die Kollegen von den Nachrichten. Hier ist der Verkehrsservice in der ARD-Hitnacht. Eine amtliche Gefahrenmitteilung wegen aktueller Waldbrände in Belgien, Teilen von Rheinland-Pfalz, Baden-Württemberg, Nordrhein-Westfalen, Hessen und dem Saarland kann es zu Rauchbildung und Brandgeruch kommen. Halten Sie bitte Fenstertüren geschlossen, schalten Sie Klima- und Lüftungsanlagen aus. Den Einwohnern der Monschauer Ortsteile Platzenwehen, Leiloch und Kaltherberg wird weiterhin empfohlen, die betroffenen Bereiche zu verlassen. Eine Notunterkunft ist im Bürgercasino Ingenbroich eingerichtet. A57 Köln Richtung Krefeld. Zwischen Kreuzmeerbusch und Krefeld Zentrum Bauarbeiten bis ca. 5 Uhr Fahrbahn gesperrt. A61 Mönchengladbach-Venlo zwischen Kreuzmönchengladbach und Markenstein. In beiden Richtungen liegen Brückenbauarbeiten bis Dienstag 5 Uhr Fahrbahn gesperrt. A448 Bochum-West Richtung Dortmund-Witten zwischen Dreieck Bochum-West und Bochum-Süd wegen Bauarbeiten bis ca. 5 Uhr die Fahrbahn gesperrt. Wo auch immer Sie uns hören, haben Sie eine gute und sichere Fahrt.
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3: Am Mikrofon weiterhin Ronny Krappmann.

Cheers for Fears. Mad World in der ARD-Hitnacht. Wir kommen zu, ja, zu cooler Musik, und zwar von den Rolling Stones. In the Stars heißt sozusagen der Titel, den wir gleich hören. Und Foreign Torches ist die, das neue Album von den Rolling Stones. Und da werden wir mal ein paar Titel vorstellen in den kommenden Nächten. Und hier sind sie schon mal mit einem schönen Titel, der heißt In the Stars, The Rolling Stones.

Inzwischen 1.26 Uhr, 4 Minuten nach, dann ist es 13:30 Uhr. An dieser Stelle mal einen ganz lieben Gruß an alle, die gerade unterwegs sind, besonders die Kraftfahrer, die dafür sorgen, dass wir gut versorgt sind. Und auch die Taxifahrer, die uns nach Hause bringen. Alle, die für Sicherheit sorgen, die für unsere Gesundheit sorgen. Feuerwehr, Einsatzkräfte, alle, die irgendwie arbeiten müssen, seien mal an dieser Stelle erwähnt und ganz herzlich gegrüßt. Haltet durch, Freunde, die Nacht ist irgendwann vorbei und dann gibt es wieder einen neuen Tag mit neuen Nachtschichten oder was auch immer. Das Team hier von der ARD Hitnacht freut sich über Ihre Zuschriften unter ard-hitnacht.mdr.de. Bei uns geht es heute so ein bisschen um die Glücksmomente. Da haben einige geschrieben, dass sie glücklich sind, dass ihre Kinder wohlbehalten wieder zurück sind aus den Ferien, wenn sie denn lange, lange unterwegs waren. Ich kann das nachvollziehen. Und man freut sich immer, ne, wenn die Kinder nach Hause kommen und wenn alles in Ordnung ist. Aber nicht nur so, sondern auch wenn der Partner oder die Freunde, wenn man einander lieb hat und ein bisschen Auge aufeinander hat, dann freut man sich doch, wenn alles gut ist. Wahrlich ein Glücksmoment. Weil jeden Moment kann alles wieder anders sein. Deswegen, wenn Sie mögen, teilen Sie mit mir heute Nacht Ihre Glücksmomente. ard-hitnacht@mdr.de.

0: Huey Lewis and the News in der ARD-Hitnacht 31. Hier ist der Verkehrsservice in der ARD-Hitnacht mit einer amtlichen Gefahrenmitteilung. Wegen aktueller Waldbrände in Belgien, Teilen von Rheinland-Pfalz, Baden-Württemberg, Nordrhein-Westfalen, Hessen und im Saarland kann es zur Rauchbildung und Brandgeruch kommen. Halten Sie bitte Fenster und Türen geschlossen und schalten Sie Klima- und Lüftungsanlagen aus. Den Einwohnern der Monschauer Ortsteile Plattenfehn, Leiloch und Kalte Herberg wird weiterhin empfohlen, die betroffenen Bereiche zu verlassen. Eine Notunterkunft ist im Bürgercasino Imgenbroich eingerichtet. Nun der Blick zu den Straßen. A57 Köln Richtung Krefeld, zwischen Kreuz Meerbusch und Krefeld Zentrum. Bauarbeiten bis ca. 5 Uhr, die Fahrbahn gesperrt. A61 Mönchengladbach-Venlo, zwischen Kreuz Mönchengladbach und Mackenstein. In beiden Richtungen wegen Brückenbauarbeiten bis Dienstag, 5 Uhr, die Fahrbahn gesperrt. A448 Bochum-West Richtung Dortmund-Witten, zwischen Dreieck Bochum-West und Bochum-Süd, Bauarbeiten bis ca. 5 Uhr, die Fahrbahn gesperrt. Soweit unser Blick auf die Straßen in Deutschland. Haben Sie eine gute und sichere Fahrt.
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0: Am Mikrofon nach wie vor Ronny Krappmann.

Tja, Desiree singt über das Leben und das Leben hat Höhen und Tiefen und manchmal auch Glücksmomente. Tim hat sich bei uns gemeldet, der hört uns über, ja, wo eigentlich, hat er nicht reingeschrieben ins Formular, ist auch nicht schlimm. Wenn ich von der Arbeit nach Hause komme und meinem Hund sehe, wie sehr es mich freut, ja, und wie sehr es ihn freut, mich wiederzusehen, das macht mich immer wieder glücklich, auch wenn der Tag mal nicht so gut war. Super Musik, Kompliment und macht weiter so. Freue mich. Dankeschön, Tim. Das Kompliment gebe ich natürlich ganz, ganz herzlich und schnell weiter an die betreffenden Redakteure. Der Frank hat geschrieben, der hört uns ja auch irgendwo in Deutschland, hat er nicht dazu geschrieben, wo. Wo hören Sie die ARD-Hitnacht im Radio? Ja, toll, logisch. Oder vielleicht auch übers Handy, keine Ahnung. Jedenfalls, er hat geschrieben, was ist denn Glück? Glück ist, wenn man ein Zuhause hat und wahre Freundschaft. Mensch, da sprechen Sie mir aus der Seele, lieber Frank. Und wenn Sie was zum Glücksmoment zu sagen haben, schreiben Sie mir ard-hitnacht@mdr.de. Das ist die Adresse, wo Sie rauskommen. Tja. Hallo Ronny, hier ist eine längere Pause mal wieder. Die Claudia aus Stuttgart hat gerade schon geschrieben. Und Glücksmoment für sie war, als ihr ältester Sohn Hannes und seiner Freundin im Keller die Babysachen von früher geholt haben. Weil sie kriegen bald ein Baby. Na, das. Und sie wird Oma. Na, herzlichen Glückwunsch und beste Grüße.

Lost in the Wind. Schöner Titel, um 1.51 Uhr. Vielen, vielen lieben Dank für die ganzen Zuschriften. Ich lese das alles wirklich sehr, sehr aufmerksam. Und ja, ich muss sagen, ich bin sehr begeistert von dem, was Sie mir hier so anvertrauen an Ihren Geschichten. Und das berührt mich sehr und da freue ich mich sehr drüber. Ich danke auch für das Feedback zur Moderation und zur Stimme. Na, für die Stimme kann ich nichts. Da haben meine Eltern für gesorgt und eine gute Ausbildung, als ich studiert habe. Das hat mir viel Freude gemacht und ist doch sehr nützlich fürs Radio machen, muss ich sagen. Über SWR1 Baden-Württemberg hört uns Mr. B. Und der schreibt, ein heute das erste Mal seit langer Zeit dabei oder bin heute seit erster langer Zeit dabei, früher gern den ARD Nachtexpress gehört. Ihr macht es mindestens genauso toll und charmant. Beste Grüße von ja, Heidelberger Hauptbahnhof, später aus dem Nacht-ICE nach Berlin von Mr. B. Vom was? Schenkelradio. Ah, herrlich, wunderbar. Gute Fahrt, eine gute Zeit und vielen, vielen herzlichen Dank für das schöne Feedback. Ach Gott, ich brauche jetzt mal einen Kaffee und eine Schokolade hier. Und jetzt gibt es noch ein bisschen Milo und Belinda Carlisle, bis wir dann rüber zu den Nachrichten schalten und das Wetter. Und danach geht's weiter hier. Freue mich auf Sie, auf euch. 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
1: Um 2 Uhr mit Milat Kupay. Die Stadt Monschau an der Grenze zu Belgien hat bestätigt, dass die Evakuierung von 2 Straßenzügen eine reine Vorsichtsmaßnahme ist. Etwa 30 Menschen seien davon betroffen, um nicht durch den großflächigen Waldbrand im Nachbarland in Gefahr zu geraten. Aus Monschau, Sabine Rieck.
2: Direkt nach der Evakuierungsmeldung gingen Polizei und Feuerwehr von Tür zu Tür. Die Bewohner der Straßenzüge können in einer benachbarten Schule unterkommen. Die Feuerwehr in der Region ist in ständiger Bereitschaft und wässert aktuell die Waldgebiete auf deutscher Seite, damit sich der Brand im Hohen Venn nicht weiter ausdehnen kann. Im Pendelverkehr bringen Tanklastzüge Löschwasser zu dem Waldgebiet. Ob noch weitere Bewohner aus Monschau oder Umgebung ihre Häuser und Wohnungen verlassen müssen, ist derzeit noch nicht abzuschätzen.
1: US-Präsident Trump will die gemeinsamen Militärübungen mit Südkorea in Zukunft deutlich